0: Orte deutlich zu verkleinern. Die wichtige Bahnstrecke zwischen Düsseldorf und Köln ist wieder frei. Der Abschnitt war seit Freitag nach einem Böschungsbrand gesperrt. Aus der Nachrichtenredaktion Karin Busche.
1: Hinter dem Böschungsbrand steckt vermutlich ein Brandanschlag. Aus Sicherheitskreisen verlautete, es werde ein Sabotageakt vermutet. Auf einer Plattform im Internet ist ein Bekennerschreiben einer linksextremistischen Gruppe aufgetaucht. An der Bahnstrecke hatte am Freitag an zwei Stellen die Böschung gebrannt. Durch die Flammen wurden mehrere Signalkabel beschädigt, was weitreichende Folgen hatte für den Nah- und Fernverkehr. Umleitungen, Verspätungen und Ausfälle einzelner Züge. Zahlreiche Kabel mussten repariert werden. Am frühen Abend waren die Schäden behoben. Laut Bahn fahren die Züge wieder ohne Einschränkungen.
0: Das waren die Nachrichten. Das Wetter in Deutschland. Heute Nacht klar und trocken bei Werten zwischen 19 und 13 Grad, tagsüber sonnig und kaum Wolken, 27 bis 33 Grad. Am Montag viel Sonne, ganz im Norden sind kurze Schauer möglich, 27 bis 35 Grad und am Dienstag Sonne und ein paar Wolken. Es ist 2.03 Uhr.
2: Und hier der aktuelle Verkehrsservice in der ARD-Hitnacht. Die A1 Bremen-Osnabrück ist in Höhe Osnabrück-Nord wegen Brückenbauarbeiten noch bis heute Abend 23 Uhr in beiden Richtungen gesperrt. Nutzen Sie bitte die eingerichteten Umleitungen. Die A4 Köln Richtung Aachen ist zwischen Frechen-Nord und Kreuzkerpen. Und auch in der Gegenrichtung zwischen Kreuzkerpen und Köln-Eiffelturm bis morgen gesperrt. Die A30 Bad Oeynhausen-Osnabrück ist zwischen Melle-Ost und West wegen Brückenbauarbeiten bis morgen auch in beiden Richtungen gesperrt. Und die A37 Hannover-Messe Richtung Burgdorf ist zwischen Kreuz-Buchholz und Kreuz-Hannover-Kirchhorst wegen einer Nachtbaustelle noch bis etwa 5 Uhr gesperrt. Allen unterwegs eine gute und sichere Fahrt. Kommen Sie gut an Ihr Ziel.
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2: So gut, so kommen wir gut in diesen Sonntagmorgen hinein, wenn Musik Erinnerungen weckt. Hier aus dem Dresdner Funkhaus mit Heiko Rasch im Studio. Ich grüße Sie.

0: Ein echter Klassiker, oder? Von Cat Stevens, Father and Son. Wurde auch oft gecovert, unter anderem auch von der irischen Boygroup Boyzone Mitte der 90er Jahre, also 25 Jahre nach dem Original, und erreichte dann sogar auch die Spitze der Singlecharts. Ja, vorhin gerade gehört, Susi Quattro haben wir gespielt hier in der ARD Hitnacht, und da hat uns Gernot geschrieben, hört uns über HR1, also willkommen auch hier in der ARD Hitnacht, und er war doch gestern Abend, also vor 5 Stunden, beim Konzert von Susi Quattro in Großheubach. Er schreibt hier, die Stimme nicht mehr ganz so kräftig wie früher, aber wir erlebten sie auch nur von draußen. Das genügte, lagen uns doch die vielen Originale auch im Ohr. Naja, wir werden ja alle meistens doch älter. Ja, eine der großen Gerechtigkeiten, die es gibt auf dieser Welt. Danke für die Zeilen, Gernot aus dem Odenwald.
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Enigma hier in der ARD-Hitnacht. Mit diesem Musikprojekt hat der Michael Cretu eine weitere seiner Studioideen umsetzen können. Und auch das war recht erfolgreich. Das Debütalbum schoss ja förmlich durch die Decke. Und das international auch. Das Album wurde Nummer 1 in 41 Ländern. Wahnsinn, oder? Und hier habe ich Mark Forster.

0: 2:30 Uhr, hier der aktuelle Verkehrsservice in der ARD-Hitnacht. Die A1 Bremen-Osnabrück ist in Höhe Osnabrück-Nord wegen Brückenbauarbeiten noch bis heute Abend etwa 23 Uhr in beiden Richtungen gesperrt. Nutzen Sie bitte die eingerichteten Umleitungen. Die A3 Frankfurt Richtung Würzburg ist zwischen Frankfurt am Main Süd und Offenbach wegen Bergungsarbeiten vorübergehend gesperrt. Die A4 Köln Richtung Aachen ist zwischen Frechen Nord und Kreuzkerpen und in der Gegenrichtung zwischen Kreuzkerpen und Köln-Eiffeltor bis morgen gesperrt. Die A30 Bad Oeynhausen-Osnabrück ist zwischen Melle Ost und West wegen Brückenbauarbeiten bis morgen auch in beiden Richtungen gesperrt. Und die A37 Hannover-Messe Richtung Burgdorf ist zwischen Kreuz Buchholz und Kreuz Hannover-Kirchhorst wegen einer Nachtbaustelle noch bis ca. 5 Uhr gesperrt. Allen unterwegs eine gute und hoffentlich auch entspannte Fahrt.
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Cliff Richard. Sir Cliff Richard. So viel Zeit muss sein. Mit den höchsten Auszeichnungen dekoriert. Es ist ja auch eine ganz außergewöhnliche Musikgeschichte. Wurde er doch der erste Popstar überhaupt, damals Mitte der 90er Jahre schon, der von der Königin Elisabeth II. Zum Ritter geschlagen wurde. 1958 hat er seine erste Single auf den Markt gebracht. Ein Jahr später kam dann die erste Nummer 1 und das hat er in 5 Jahrzehnten hintereinander immer wieder geschafft. Auch in Deutschland. In deutscher Sprache hat er ja auch über 50 Aufnahmen veröffentlicht, obwohl er kein Deutsch spricht. Und er hat es insgesamt bis heute auf 105 Studioalben gebracht. Und seine Konzerte gibt er ja immer noch. Jetzt bei uns Harry Nilsson. Er hat Anfang der 70er Jahre den Song Without You gehört von der britischen Band Badfinger. Und er hat damals gedacht, es wären die Beatles gewesen. Und er wollte unbedingt diesen Song selbst aufnehmen. Das hat er dann auch getan und es wurde sein erfolgreichster Hit in seiner Karriere.

0: Alan Parsons Project. Ein Hit jagt den nächsten hier in der ARD-Hitnacht. Und so ist diese Stunde auch wieder rasend schnell vergangen. Bis zu den Nachrichten noch OMD, Orchestral Maneuvers in the Dark, schon in den 70er Jahren gegründet. Mitte der 90er war dann erstmal die Luft raus, um dann 2006, vor 20 Jahren, wieder durchzustarten. Da gab OMD auch eine ausgiebige Europa-Tournee. Auch mit etlichen Konzerten in Deutschland, und sie bringen ja im August erneut Sommerlaune auf deutsche Bühnen. Auch da sind wieder einige Deutschlandkonzerte geplant. Und vor OMD hier noch Dusty Springfield.
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1: Um 3 Uhr mit Gabriela Kühne. Bei der Fußball-Weltmeisterschaft steht England im Halbfinale. Die Engländer gewannen ihr Viertelfinale gegen Norwegen mit 2:1 nach Verlängerung. Aus dem ARD-WM-Team Michael Küster.
2: Jude Bellingham ist der Matchwinner gewesen für die Engländer, die sich eigentlich in der gesamten ersten Halbzeit ziemlich schwer getan haben. Eigentlich fast logisch, die Führung für Norwegen durch Kjelderup in der 36. Minute. Wie aus dem Nichts hat England aber kurz vor der Pause ausgleichen können, eben durch Bellingham. Ja, und danach sind die Engländer immer besser geworden. Trotzdem ging's mit diesem 1:1 in die Verlängerung. Und da ist das am Ende auch entscheidende Tor ziemlich früh gefallen. Wieder war es Bellingham, der nach einem Torwartfehler per Abstauber das 2:1 erzielt hat.
1: Der Gegner für die Engländer wird heute früh bestimmt. Gerade eben hat das Viertelfinale zwischen Argentinien und der Schweiz begonnen. Das US-Militär greift wieder iranische Stellungen an. Laut US-Zentralkommando hat Präsident Trump dies angewiesen. Die neuen Angriffe sind demnach eine Reaktion, nachdem der Iran ein Containerschiff in der Straße von Hormuz beschossen hat. An Bord soll ein Feuer ausgebrochen sein, ein Besatzungsmitglied wird vermisst. Schon vor Beginn der neuen US-Angriffe haben die iranischen Revolutionsgarden bekannt gegeben, dass die Straße von Hormuz bis auf Weiteres geschlossen wird. Volkswagen-Chef Blume hat sich kritisch über Werksschließungen geäußert. Blume sagte der Bild am Sonntag, es gebe intelligentere Lösungen, als Werke dicht zu machen. Er deutete an, dass weitere Einsparungen an Standorten der bessere Weg sein könnten. Zuletzt war darüber spekuliert worden, dass der VW-Vorstand Werke in Hannover, Zwickau, Emden und Neckarsulm schließen könnte. Nach Medienberichten gab es aber Gegenwind im Aufsichtsrat, in dem auch das Land Niedersachsen sitzt. Hinter dem Ausfall der wichtigen Bahnstrecke Düsseldorf-Köln steckt vermutlich ein Brandanschlag. Auf einer linken Internetplattform hat sich die Gruppe Kommando Angry Birds dazu bekannt. Aus der Nachrichtenredaktion Viktor Kupka.
3: Die Staatsanwaltschaft und die Polizei Köln teilten mit, dass die Ermittler davon ausgehen, dass der Brand in einem Kabelschacht vorsätzlich gelegt wurde. Der Innenminister von Nordrhein-Westfalen Reuel erklärte, dass solche Taten kein Protest, sondern Sabotage seien. Diese Menschen wollten Chaos und Politik durch Gewalt ersetzen. In dem Bekennerschreiben hatte die Gruppe als Motiv für den Anschlag ein Massensterben durch die technologische Eskalation genannt, das aufgehalten werden müsse. Inzwischen ist die Strecke wieder freigegeben, die Polizei sucht nun Zeugen.
1: Das waren die Nachrichten. Das Wetter in Deutschland. Tagsüber sonnig und kaum Wolken, 27 bis 33 Grad an der Nordsee kühler. Am Montag viel Sonne, ganz im Norden sind kurze Schauer möglich, 27 bis 35 Grad. Und am Dienstag Sonne und ein paar Wolken, aber fast überall trocken, wieder 27 bis 35 Grad. Es ist 3:03 Uhr.
4: Und hier der Verkehrsservice in der ARD-Hitnacht. Die A1 Bremen-Osnabrück ist in Höhe Osnabrück-Nord wegen Brückenbauarbeiten noch bis heute Abend 23 Uhr in beiden Richtungen gesperrt. Nutzen Sie hier bitte die eingerichteten Umleitungen. Die A3 Frankfurt Richtung Würzburg ist zwischen Frankfurt am Main Süd und Offenbach wegen Bergungsarbeiten vorübergehend gesperrt. Die A4 Köln Richtung Aachen ist zwischen Frechen Nord und Kreuzkerpen und auch in der Gegenrichtung zwischen Kreuzkerpen und Köln-Eiffeltour bis morgen gesperrt. Die A30 Bad Oeynhausen-Osnabrück ist zwischen Melle Ost und West wegen Brückenbauarbeiten bis morgen in beiden Richtungen gesperrt. Und die A37 Hannover-Messe Richtung Burgdorf ist zwischen Kreuz Buchholz und Kreuz Hannover-Kirchhorst wegen einer Nachtbaustelle noch bis etwa 5 Uhr gesperrt. Allen unterwegs eine gute und sichere Fahrt. Kommen Sie gut an Ihr Ziel.
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4: Und kommen Sie mit in den Sonntagmorgen hinein. Viele sind ja schon wieder auf den Beinen. Besonders auch mal wieder ein Gruß an alle Bäcker, die ihr Geschäft sogar am Sonntag öffnen. Ich liebe ja ein Frühstück, bei dem das Bäckerhandwerk die Gaumen verwöhnt. Gut, dass es sie gibt und gut, dass auch so viele auch in ihrer Nachtschicht dafür sorgen, dass es uns gut geht. Verwöhnen wollen wir sie auch mit den großen Hits, die uns mitunter auch schon jahrzehntelang begleiten. Hier aus dem Landesfunkhaus in Sachsen mit Heiko Rasch im Dresdner Studio. Schönen guten Morgen.

0: Life is a flower, ja. Das Leben genießen, auch in den Nachtstunden mit der ARD-Hitnacht. Ace of Base gerade gehört, auch so ein erfolgreicher Schweden-Musikexport. Seit den 90er Jahren begeistern sie ihre Fans. Allerdings liegt ihre Karriere auch schon seit 10 Jahren auf Eis. Die Band sagte auch, dass es kein Zurück auf die Bühne gibt. Aber wir legen ihre Platten natürlich auch weiter gern auf. Auch den erfolgreichsten Song von Neil Young. Ein Meilenstein seiner Karriere, der Anfang 1972 schon entstand und ihn auch eine ganze Karriere lang begleitet. Neil Young, Hearts of Gold.
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0: Was sie auch anpackten, es wurde zu Gold. Aber... Und derzeit begegnen sich ja Argentinien und die Schweiz bei der Fußball-WM. In der 10. Minute gelang Argentinien ein Treffer und führt damit 1:0. Ich persönlich drücke ja der Schweiz die Daumen, gerade weil sie gegen Argentinien noch nie gewonnen haben und uns in dieser WM doch bisher sehr überrascht haben. Schauen wir mal, wie es ausgeht. 21 Minuten sind gespielt. 1:0 für Argentinien.
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0: Kurz nach halb vier. Schönen guten Morgen. Hier der aktuelle Verkehrsservice in der ARD-Hitnacht. Die A1 Bremen-Osnabrück ist in Höhe Osnabrück-Nord wegen Brückenbauarbeiten noch bis heute Abend 23 Uhr in beiden Richtungen gesperrt. Nutzen Sie bitte die eingerichteten Umleitungen. Die A3 Frankfurt Richtung Würzburg ist zwischen Frankfurt am Main Süd und Offenbach wegen Bergungsarbeiten vorübergehend gesperrt. Die A4 Köln Richtung Aachen ist zwischen Frechen Nord und Kreuzkerpen und auch in der Gegenrichtung zwischen Kreuzkerpen und Köln-Eiffeltour bis morgen noch gesperrt. Die A30 Bad Oeynhausen-Osnabrück ist zwischen Melle Ost und West wegen Brückenbauarbeiten bis morgen in beiden Richtungen gesperrt. Und die A37 Hannover-Messe Richtung Burgdorf ist zwischen Kreuz Buchholz und Kreuz Hannover-Kirchhorst wegen einer Nachtbaustelle noch bis ca. 5 Uhr gesperrt. Allen unterwegs eine gute und hoffentlich auch entspannte Fahrt. Jetzt mit Gianna Nannini.
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0: Ein guter Hit bleibt eben auch über Jahrzehnte hinweg ein guter Hit. Die Boss Hoss sind der beste Beweis dafür. Über 40 Jahre nach der Entstehung des Songs von Dolly Parton gelang ihnen auch wieder ein Charterfolg. Der Song, der wurde ja mehrfach gecovert. Und jetzt bei uns in der ARD-Hitnacht David McSpencer. Auch schon 24 Jahre nicht mehr unter uns, aber sein größter Hit macht ihn irgendwie unvergessen. Sein größter Hit, Days of Purdy Spencer, von seinem zweiten Album. 1967 ist es erschienen. Damals fand der Song gar nicht so große Beachtung, aber 25 Jahre später gelang dann Marc Almond mit der Coverversion die britischen Top 10. Tja, hier aber das Original, David McWilliams.
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0: bringt uns auch immer so schöne Erinnerungen. Chris Rier, gerade gehört hier in der ARD-Hitnacht. Ja, der Sommer, der hat uns fest im Griff. Derzeit wieder 16 bis 20 Grad derzeit in der Nacht. Also Zeit und eine gute Gelegenheit, um alles durchzulüften. Denn es wird ja wieder heiß jetzt am Sonntag. Bis zu 34 Grad. Die höchsten Temperaturen werden in Freiburg erwartet. Der ganze Westen über 30 Grad. Im Norden Rostock, Hamburg 26, 27 Grad. Sehr angenehm. Also der Sommer, da kommen ja alle Sonnenhungrigen derzeit so richtig auf ihre Kosten. Und dieses Hoch soll ja auch noch eine Weile bleiben.
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1: Um 4 Uhr mit Gabriela Kühne. Bei der Fußball-Weltmeisterschaft steht England im Halbfinale. Die Engländer gewannen ihr Viertelfinale gegen Norwegen mit 2:1 nach Verlängerung. Aus dem ARD-WM-Team Michael Küster.
2: Jude Bellingham ist der Matchwinner gewesen für die Engländer, die sich eigentlich in der gesamten ersten Halbzeit ziemlich schwer getan haben. Eigentlich fast logisch, die Führung für Norwegen durch Kjelderup in der 36. Minute. Wie aus dem Nichts hat England aber kurz vor der Pause ausgleichen können, eben durch Bellingham. Ja, und danach sind die Engländer immer besser geworden. Trotzdem ging es mit diesem 1:1 in die Verlängerung. Und da ist das am Ende auch entscheidende Tor ziemlich früh gefallen. Wieder war es Bellingham, der nach einem Torwartfehler per Abstauber das 2:1 erzielt hat.
1: Und der Gegner für England wird gerade bestimmt im Viertelfinale zwischen Argentinien und der Schweiz. Zur Halbzeit steht es 1:0 für Argentinien. Die Lage zwischen den USA und dem Iran hat sich noch einmal zugespitzt. Iran hat die wichtige Schifffahrtsstraße von Hormus für geschlossen erklärt. Die USA griffen erneut iranische Ziele an. Aus der Nachrichtenredaktion Johanna Schultheis.
3: Offenbar kam es zu der erneuten Eskalation in der Straße von Hormus, nachdem Iran ein Schiff mit Schüssen gestoppt hat. Die iranischen Revolutionsgarden hätten ein unter der Flagge Zyperns fahrendes Containerschiff in der Meerenge angegriffen, erklärte das US-Militär. An Bord sei daraufhin ein Feuer ausgebrochen, ein ziviles Besatzungsmitglied werde vermisst. Kurz nach dem Vorfall wurde dann die Schließung der Straße von Hormus gemeldet. In Staatsmedien hieß es, dies gelte bis auf Weiteres und, Zitat, bis zum Ende der amerikanischen Interventionen in der Region.
1: Volkswagen-Chef Blume hat sich kritisch über Werksschließungen geäußert. Blume sagte der Bild am Sonntag, es gebe intelligentere Lösungen, als Werke dicht zu machen. Er deutete an, dass weitere Einsparungen an Standorten der bessere Weg sein könnten. Zuletzt war darüber spekuliert worden, dass der VW-Vorstand Werke in Hannover, Zwickau, Emden und Neckarsulm schließen könnte. Nach Medienberichten gab es aber Gegenwind im Aufsichtsrat, in dem auch das Land Niedersachsen sitzt. Auch in Deutschland nimmt die Waldbrandgefahr zu. Der Deutsche Wetterdienst erwartet heute in mehreren Regionen die höchste Warnstufe. Betroffen sind vor allem größere Gebiete in Brandenburg und Baden-Württemberg. Auch in anderen Teilen Deutschlands steigt die Gefahr. So erwarten Fachleute in vielen Regionen in Niedersachsen und Nordrhein-Westfalen die zweithöchste Gefahrenstufe. Das waren die Nachrichten. Das Wetter in Deutschland. Tagsüber sonnig und kaum Wolken, 27 bis 33 Grad, an der Nordsee kühler. Am Montag viel Sonne, ganz im Norden sind kurze Schauer möglich, 27 bis 35 Grad und am Dienstag Sonne und ein paar Wolken, aber fast überall trocken, 27 bis 35 Grad. Es ist 4.03 Uhr.
4: Und hier der Verkehrsservice in der ARD-Hitnacht. Die A1 Bremen-Osnabrück ist in Höhe Osnabrück-Nord wegen Brückenbauarbeiten noch bis heute Abend etwa 23 Uhr in beiden Richtungen gesperrt. Nutzen Sie hier bitte die eingerichteten Umleitungen. Die A3 Frankfurt Richtung Würzburg ist zwischen Frankfurt am Main Süd und Offenbach wegen Bergungsarbeiten vorübergehend gesperrt. Die A4 Köln Richtung Aachen ist zwischen Frechen Nord und Kreuzkerpen und auch in der Gegenrichtung zwischen Kreuzkerpen und Köln-Eiffeltor bis morgen noch gesperrt. Die A30 Bad Oeynhausen-Osnabrück ist zwischen Melle Ost und West wegen Brückenbauarbeiten bis morgen in beiden Richtungen gesperrt und die A37 Hannover-Messe Richtung Burgdorf ist zwischen Kreuz Buchholz und Kreuz Hannover-Kirchhorst wegen einer Nachtbaustelle noch bis etwa 5 Uhr gesperrt. Allen unterwegs, gute Fahrt, kommen Sie gut an Ihr Ziel.
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4: Allen Frühaufstehern, schönen guten Morgen. Mit Simply Red starten wir diese Stunde. Ich denke, da bekommen wir auch weiter alle Generationen unter einen Hut. Hier aus dem Funkhaus in Dresden mit Heiko Rosch im Studio. Ich grüße Sie.

0: So macht das Kofferpacken Spaß, schreibt hier Sabine aus Hamburg. Dankeschön. Ja, das Wohnmobil vor der Tür. Und um 5 soll es dann losgehen. Wir wollen die frühen Morgenstunden nutzen, um noch ein ganzes Stück voranzukommen. Hoffentlich sind die Autobahnen frei. Es geht in Richtung Süden nach Bayern, unweit vom Chiemsee, eine gute und immer teurer werdende Tradition bei uns. Ja, wo wird es nicht teuer derzeit? Aber mit so einem Wohnmobil, da ist man ja auch ein ganzes Stück unabhängig. Und ich glaube ja, wer einmal die Vorzüge von so einem Wohnmobil kennengelernt hat, der möchte das auch nicht mehr missen. Und so ein Wohnmobil bietet ja auch eine Menge Komfort, den so manches Hotelzimmer nicht hat. Und ich habe ja sowieso gelesen, Camping erfreut sich immer weiter an Beliebtheit. Ja, die Urlaubszeit soll ja die schönste Zeit des Jahres werden und das ganze Jahr wird drauf gespart und hingefiebert und auf einmal ist sie da. In dieser Woche war ja auch Ferienstart in Brandenburg, Berlin und in Hamburg. Sind denn Ihre Koffer schon gepackt? Können Sie mir gern schreiben, wenn Sie noch Zeit haben, was Sie so planen. Oder vielleicht sind Sie auch gerade schon am Urlaubsort. Bis auf Bayern und Baden-Württemberg sind ja alle schon mittendrin in den Ferien. Bringen wir also ein bisschen Urlaubslaune in diese Nacht. Die Vorfreude hat ja auch was. Und geteilte Freude ist ja auch immer doppelte Freude. ard-hitnacht@mdr.de. Ihr Schlüssel in unser Studio. ard-hitnacht@mdr.de. Und jetzt was ganz Romantisches. Passt auch so herrlich in die Urlaubszeit. Barbara Streisand, Woman in Love.
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4.22 Uhr, eine aktuelle Meldung aus der Verkehrsredaktion betrifft die A2 Hannover Richtung Berlin. Vorsicht bitte zwischen Hämmerlerwald und Peine. Dort gefährdet Aquaplaning den Verkehr. Zwischen Hämmerlerwald und Peine gefährdet Aquaplaning den Verkehr. Bitte Vorsicht.

Willkommen hier in der ARD Hitnacht. Bis zu den aktuellen Verkehrsinfos noch Alphaville und zuvor The Rolling Stones. Heute jährt sich ja zum 64. Mal der erste Bandauftritt der Rolling Stones im Marquee Club in London. Begann am 22.07.62 diese einmalige Bandgeschichte. The Rolling Stones.

Kurz nach halb fünf. Schönen guten Morgen. Hier der aktuelle Verkehrsservice in der ARD-Hitnacht. Vorsicht bitte auf der A2 Hannover Richtung Berlin. Zwischen Hämmerlerwald und Peine gefährdet zurzeit Aquaplaning den Verkehr. Die A1 Bremen-Osnabrück ist in Höhe Osnabrück-Nord wegen Brückenbauarbeiten noch bis heute Abend.

0: Etwa 23 Uhr in beiden Richtungen gesperrt. Nutzen Sie bitte die eingerichteten Umleitungen. Die A3 Frankfurt Richtung Würzburg ist zwischen Frankfurt am Main Süd und Offenbach wegen Bergungsarbeiten vorübergehend gesperrt. Die A4 Köln Richtung Aachen ist zwischen Frechen Nord und Kreuzkerpen und auch in der Gegenrichtung zwischen Kreuzkerpen und Köln-Eiffeltor noch bis morgen gesperrt. Die A30 Bad Oeynhausen-Osnabrück ist zwischen Melle Ost und West wegen Brückenbauarbeiten bis morgen in beiden Richtungen gesperrt. Und die A37 Hannover Messe Richtung Burgdorf ist zwischen Kreuz Buchholz und Kreuz Hannover Kirchhorst wegen einer Nachtbaustelle noch bis etwa 5 Uhr gesperrt. Allen unterwegs eine gute und hoffentlich auch entspannte Fahrt.
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0: Und die Schweiz hat das Anschlusstor geschossen. Argentinien, Schweiz, steht es jetzt 1:1.

0: Sie haben ihn erkannt. Na klar, Udo Lindenberg hier in der ARD-Hitnacht. Mitte Mai ist er 80 geworden und von seiner lästigen Gastritis hat er sich inzwischen hoffentlich gut erholen können. Anlässlich seines runden Geburtstages wurde ja in Hamburg eine Ausstellung eröffnet, die Udo-Versum-Ausstellung. Und für jeden Fan, denke ich, ein Muss. Ich habe schon viel Schönes gehört über diese Ausstellung. Und Pläne hat er natürlich auch. So plant er wieder eine neue Konzerttour und ein neues Album. Und wie er selbst sagt, er hat noch genug Pläne bis zum 100. Und jetzt bei uns Billy Joel.
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0: 4:45 Uhr, 4:45. Schönen guten Morgen.

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2: Um 5 Uhr mit Gabriela Kühne. Bei der Fußball-Weltmeisterschaft steht England im Halbfinale. Die Engländer gewannen ihr Viertelfinale gegen Norwegen mit 2:1 nach Verlängerung. Aus dem ARD-WM-Team Michael Küster.
3: Jude Bellingham ist der Matchwinner gewesen für die Engländer, die sich eigentlich in der gesamten ersten Halbzeit ziemlich schwer getan haben. Eigentlich fast logisch, die Führung für Norwegen durch Kjelderup in der 36. Minute. Wie aus dem Nichts hat England aber kurz vor der Pause ausgleichen können, eben durch Bellingham. Ja, und danach sind die Engländer immer besser geworden. Trotzdem ging's mit diesem 1:1 in die Verlängerung. Und da ist das am Ende auch entscheidende Tor ziemlich früh gefallen. Wieder war es Bellingham, der nach einem Torwartfehler per Abstauber das 2:1 erzielt hat.
2: Im letzten Viertelfinale zwischen Argentinien und der Schweiz steht es kurz vor Schluss 1:1. Die Lage zwischen den USA und dem Iran hat sich noch einmal zugespitzt. Iran hat die wichtige Schifffahrtsstraße von Hormus für geschlossen erklärt. Die USA griffen erneut iranische Ziele an. Aus der Nachrichtenredaktion Johanna Schultheis.
4: Offenbar kam es zu der erneuten Eskalation in der Straße von Hormus, nachdem Iran ein Schiff mit Schüssen gestoppt hat. Die iranischen Revolutionsgarden hätten ein unter der Flagge Zyperns fahrendes Containerschiff in der Meerenge angegriffen, erklärte das US-Militär. An Bord sei daraufhin ein Feuer ausgebrochen, ein ziviles Besatzungsmitglied werde vermisst. Kurz nach dem Vorfall wurde dann die Schließung der Straße von Hormus gemeldet. In Staatsmedien hieß es, dies gelte bis auf Weiteres und, Zitat, bis zum Ende der amerikanischen Interventionen in der Region.
2: Volkswagen-Chef Blume hat sich kritisch über Werksschließungen geäußert. Blume sagte der Bild am Sonntag, es gebe intelligentere Lösungen, als Werke dicht zu machen. Er deutete an, dass weitere Einsparungen an Standorten der bessere Weg sein könnten. Zuletzt war darüber spekuliert worden, dass der VW-Vorstand Werke in Hannover, Zwickau, Emden und Neckarsulm schließen könnte. Nach Medienberichten gab es aber Gegenwind im Aufsichtsrat, in dem auch das Land Niedersachsen sitzt. Im vergangenen Juni mit der extremen Hitzewelle hat es bundesweit mindestens 99 Badetote gegeben. Damit sind so viele Menschen ertrunken wie in keinem anderen Juni seit 2003. Das hat die Deutsche Lebensrettungsgesellschaft mitgeteilt. DLRG-Präsidentin Vogt forderte, die eigenen Fähigkeiten realistisch einzuschätzen und auf riskante Aktionen zu verzichten. Dies betreffe vor allem Jungen und Männer. Über 90% der Todesopfer im Juni waren männlich. Das waren die Nachrichten.
5: Es ist Sonntag früh, gleich 5.03 Uhr. Guten Morgen. Hier kommt kompakt und zuverlässig das Bayernwetter auf Bayern 1. Heute wird es sonnig, im Tagesverlauf kann es einige Quellwolken geben. Morgen sieht's dann ähnlich aus. Am Dienstag wird's südlich der Donau teils länger sonnig, teils ist es wolkig und vereinzelt regnet es. An den Alpen sind Gewitter möglich. Die Höchstwerte liegen bei 27 bis 35 Grad. Und der Bayern 1 Verkehrsservice aktuell freie Fahrt auf den Fernstraßen in Bayern. Wir wünschen gute Fahrt.

0: Es ist Sonntag früh 5:30 und hier ist kompakt und zuverlässig das Bayernwetter auf Bayern 1. Heute wird es sonnig, im Tagesverlauf kann es einige Quellwolken geben, morgen sieht das Ganze ähnlich aus. Am Dienstag wird südlich der Donau teils länger sonnig, teils ist es wolkig und vereinzelt regnet es auch und an den Alpen sind sogar Gewitter möglich. Die Höchstwerte liegen bei 27 bis 35 Grad. Und der Bayern 1 Verkehrsservice. Nichts los auf den Fernstraßen in Bayern. Wir wünschen Ihnen gute Fahrt.
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1: Um 6 Uhr mit Sisi Forster. Guten Morgen. Argentinien steht im Halbfinale der Fußballweltmeisterschaft. Das Team hat vor wenigen Minuten die Schweiz mit 3:1 nach Verlängerung besiegt und trifft am Mittwoch auf England. Mehr für Bayern 1 von Hendrik Lückhoff aus dem ARD-WM-Team.
2: Erneut war es kein durchweg überzeugender Auftritt der Argentinier. Nach Führung kassierte der Titelverteidiger in der zweiten Hälfte den Ausgleich. Kurz danach aber flog der Schweizer Embolo wegen einer Schwalbe mit Gelb-Rot vom Platz. Es ging in die Verlängerung. Argentinien drückte auf den Führungstreffer und in der 112. Minute schlenzte Alvarez den Ball in den Winkel. Lautaro Martinez erzielte in der Nachspielzeit noch das 3:1. Im Halbfinale trifft Argentinien auf England. Das Team von Trainer Thomas Tuchel gewann mit 2:1 nach Verlängerung gegen Norwegen. Jude Bellingham war mit seinen 2 Toren der Mann des Spiels.
1: Das US-Militär hat zum 3. Mal in dieser Woche nach eigenen Angaben Angriffe auf den Iran gestartet. Zur Begründung heißt es, der Iran habe zuvor ein Containerschiff in der Straße von Hormuz angegriffen. Als Reaktion auf die neuen US-Angriffe folgen offenbar wieder iranische Angriffe auf US-Stützpunkte in der Golfregion. Die Vereinigten Arabischen Emirate, Bahrain und Katar berichten von Raketenangriffen. Die iranischen Revolutionsgarden haben außerdem mitgeteilt, dass die Straße von Hormuz bis auf Weiteres geschlossen bleibt. Damit sinkt die Hoffnung, dass sich die Seefahrt in der Meerenge bald wieder normalisiert. Volkswagen will sparen und angeblich tausende Stellen abbauen. In Deutschland könnten Berichten zufolge ganze Werke geschlossen werden. Nachdem eine Aufsichtsratssitzung diese Woche keine Klarheit gebracht hat, macht VW-Konzernchef Blume nun deutlich, dass er Fabrikschließungen vermeiden will. Einzelheiten für Bayern 1 von Jan Busche.
3: Es gäbe intelligentere Lösungen, als Werke zu schließen, so hat es VW-Chef Blume jetzt der Bild am Sonntag gesagt. Er deutete an, dass weitere Einsparungen an Standorten der bessere Weg sein könnten. Zuletzt war darüber spekuliert worden, dass der VW-Vorstand 4 Werke schließen könnte, nämlich in Hannover, Zwickau, Emden und Neckarsulm. Nach Medienberichten gab es aber Mitte der Woche Gegenwind im Aufsichtsrat, so vom Land Niedersachsen und von Arbeitnehmervertretern. Der Sparplan bei VW sieht unter anderem vor, Zehntausende Stellen zu streichen und die Modellflotte deutlich zu verkleinern.
1: Im Juni mit seiner extremen Hitzewelle sind in Deutschland mindestens 99 Menschen ertrunken. So viele wie seit über 20 Jahren in keinem Juni mehr. Nach Angaben der Deutschen Lebensrettungsgesellschaft gab es allein in Bayern 21 Badetote. Die meisten Opfer waren jung und männlich. Die Lebensretter appellieren deshalb vor allem an diese Personengruppe, die eigenen Fähigkeiten realistisch einzuschätzen und auf riskante Aktionen zu verzichten. Wegen der wochenlangen Trockenheit ist die Waldbrandgefahr sehr hoch. Laut dem Deutschen Wetterdienst wird sie im Laufe des Tages in mehreren Regionen auf die höchste Warnstufe steigen. Zum Beispiel in Teilen von Baden-Württemberg und Brandenburg. In Bayern gilt in Teilen Frankens, der Oberpfalz und Niederbayerns die zweithöchste Warnstufe. Es ist jetzt 6.03 Uhr. Kompakt und zuverlässig das Bayernwetter auf Bayern 1. Heute wird es sonnig. Im Tagesverlauf kann es einige Quellwolken geben. Morgen sieht das Ganze ähnlich aus. Am Dienstag wird südlich der Donau teils länger sonnig, teils wolkig und vereinzelt regnet es. An den Alpen sind sogar Gewitter möglich. Die Höchstwerte liegen bei 27 bis 35 Grad. Und der Bayern 1 Verkehrsservice, aktuell noch normaler Verkehr auf den Fernstraßen in Bayern. Wir wünschen Ihnen gute Fahrt.
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0: Es ist Sonntag früh 6:30. Einen wunderschönen guten Morgen. Hier ist kompakt und zuverlässig das Bayernwetter auf Bayern 1. Heute wird sonnig. Im Tagesverlauf kann es auch einige Quellwolken geben. Morgen sieht das Ganze ähnlich aus. Am Dienstag wird südlich der Donau teils länger sonnig, teils wolkig und vereinzelt regnet's. An den Alpen sind auch Gewitter möglich. Die Höchstwerte liegen bei 27 bis 35 Grad. Und der Bayern 1 Verkehrsservice, aktuell freie Bahn auf den Fernstraßen in Bayern. Wir wünschen Ihnen gute Fahrt.
1: Wir wünschen Ihnen einen entspannten Sonntagmorgen.

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1: Um 7 Uhr mit Sisi Forster. Schönen guten Morgen. Argentinien hat das Halbfinale der Fußballweltmeisterschaft erreicht. Die Südamerikaner gewannen ihr Viertelfinale gegen die Schweiz mit 3:1 nach Verlängerung. Aus dem ARD-WM-Team Hendrik Lückhoff für Bayern 1.
2: Noch Minuten nach Abpfiff tanzten die Argentinier auf dem Platz. Es war ein verdienter Sieg, auch wenn sich die Südamerikaner lange schwer taten und das trotz Führung. Im zweiten Durchgang kassierte der Titelverteidiger den Ausgleich und spielte dann ab der 72. Minute in Überzahl, weil der Schweizer Breel Embolo wegen einer Schwalbe mit Gelbrot vom Platz flog. In der Verlängerung sorgten Alvarez und Lautaro Martinez für den verdienten 3:1 Sieg der Argentinier, die im Halbfinale auf England treffen. Die Engländer setzten sich mit 2:1 nach Verlängerung gegen Norwegen durch. Nach Rückstand drehte Jude Bellingham mit einem Doppelpack das Spiel.
1: Die Bundesregierung will die Kommunen bei einer weiteren Sozialleistung entlasten. Familienministerin Prien hat angekündigt, dass der sogenannte staatliche Unterhaltsvorschuss nur noch bis zum 15. Lebensjahr statt bis zum 18. bezahlt werden soll. Er wird vom Staat ausgelegt, wenn nach einer Trennung der Ex-Partner nicht für das gemeinsame Kind zahlt. Meistens sind es die Väter, die säumig sind. Prien sagte, dass sich der Unterhaltsvorschuss zuletzt zu einem der größten Kostenfaktoren für die Kommunen entwickelt habe. Trotz diplomatischer Bemühungen ist der Konflikt in der Golfregion wieder eskaliert. Die Vereinigten Arabischen Emirate, Bahrain und Katar melden iranische Raketen- und Drohnenangriffe. Die Bevölkerung wurde aufgefordert, an sicheren Orten zu bleiben. Zuvor hatten die USA nach eigenen Angaben rund 140 militärische Ziele im Iran angegriffen. Mehr für Bayern 1 von Martin Ganselmeier.
3: Es ist schon die dritte Angriffswelle des US-Militärs gegen Stellungen im Iran innerhalb von einer Woche. Und erneut gab US-Präsident Trump den Angriffsbefehl als Reaktion auf iranische Attacken gegen ein Handelsschiff, das die Straße von Hormuz ohne Abstimmung mit Iran passieren wollte. Zuvor hatten Irans Revolutionswächter erklärt, mehrere Schiffe hätten versucht, eine nicht genehmigte Route zu fahren. Deshalb bleibe die Straße von Hormuz bis auf Weiteres geschlossen. Man werde keinem Schiff mehr die Durchfahrt gestatten.
1: Angesichts der zunehmenden Wasserknappheit hält der Deutsche Landkreistag Einschränkungen im Freizeitbereich für notwendig. Zum Beispiel, was private Swimmingpools angeht. Präsident Brötel sagte der Neuen Osnabrücker Zeitung, solche Komfortverbräuche müssten hinterfragt werden. Dazu werde es Empfehlungen der Wasserversorger geben. Zuerst setze man aber auf die Vernunft der Menschen. Die südkoreanische K-Pop-Band BTS begeistert Millionen rund um den Globus. Nach einer vierjährigen Pause hat sie gestern Abend ihr Konzert-Comeback in Deutschland gefeiert, in der ausverkauften Münchner Arena. Gino Tanner war für Bayern 1 dabei.
4: Das ganze Konzert war eine einzige Inszenierung bis ins kleinste Detail. BTS ist ja ein Gesamtkunstwerk der K-Pop-Industrie. Da wird auf allerhöchstem Niveau getanzt, gesungen und gerappt. Und jeder Blick in die Kamera war da ein Volltreffer. Musikalisch gab's viel vom Comeback-Album Arirang. Das haben sie nach einem berühmten koreanischen Volkslied benannt. Aber sie haben natürlich auch ihre bekanntesten Hits wie Butter und Dynamite performt. Aber egal welche Songs es waren, die Fans waren immer extrem textsicher, auch bei koreanischen Texten. Und das hat mich echt beeindruckt.
5: Es ist 7.03 Uhr und damit Zeit fürs Bayern 1 Wetter. Heute Sonnenschein, im Tagesverlauf einige Wolken dabei, Höchstwerte bis 34 Grad. Auch morgen bleibt es sonnig mit wenigen Wolken. Dienstag und Mittwoch ebenfalls, hier sind aber Schauer und Gewitter möglich. Bis dahin Hitze tagsüber, leichte Abkühlung in der Nacht bis 35 Grad am Tag. Der Bayern 1 Verkehrsservice A8 Stuttgart Richtung München zwischen Burgau und Zusmarshausen. Ein Unfall, ansonsten läuft's. Gute Fahrt. Schönen guten Morgen, wo immer Sie in den Sonntag starten. Vielleicht im Auto in den Süden, vielleicht noch zwischen den Kissen kuscheln und so gemütlich. Da passt der erste Song in meiner Playlist. Chicago mit Softpop und danach Musiklegende Billy Joel. Guten Morgen, wünscht Philipp Melzer.

0: 7.16 Uhr. Guten Morgen mit den 80ern auf Bayern 1. Sandra, Heat of the Night. Ja, in der Nacht hat die Fußball-WM die Halbfinals komplettiert. Argentinien mit Messi ist nach dem Sieg über die Schweiz weiter und die englischen Fans voller Euphorie.
1: It's coming home, baby.
0: 1, 2, 3, 4. Und sie feiern ihren Trainer. Thomas Tuchel, geboren in Krumbach in Bayerisch-Schwaben, steht mit England nach einem dramatischen 2:1 gegen Norwegen im WM-Halbfinale.
2: This is pure mentality. You can bottle it up and sell it.
0: Als ein Reporter die Mentalität seiner Spieler anzweifelt, platzt ihm der Kragen. Tuchel, das ist reine Mentalität. Die kann man in Flaschen abfüllen und verkaufen. Am Mittwoch spielt England gegen Argentinien und Dienstag schon Frankreich gegen Spanien, jeweils 21 Uhr. Jetzt wird's 7.17 Uhr. Ihr startet in den Sonntag mit Bayern 1, mit Rock von Midnight Oil, Sommermusik von Álvaro Soler, und das sind die 80er. Die Boomtown Rats. Schönen guten Morgen.

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2: 7.31 Uhr wird. Jetzt kompakt und zuverlässig Sonntagswetter auf Bayern 1. Kaum eine Wolke heute. Die Sonne scheint in Coburg und Ingolstadt im Moment 16 Grad, in Würzburg und Passau 18. Bis zum Nachmittag wird's heiß mit 26 Grad im Frankenwald und bis zu 33 in Unterfranken. Tagsüber bilden sich Quellwolken, bleiben harmlos. Ab und zu lebhafter Wind, vor allem im Norden. Morgen und am Montag, also auch am Dienstag, da bleibt das Hochsommerwetter erhalten. Der Bayern 1 Verkehrsservice, eine Meldung von der A8 Stuttgart Richtung München zwischen Burgau und Zusmershausen. Ein Unfall.
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0: SOS am Sonnensonntag, aber auf Bayern 1, 7.42 Uhr. Um diese Zeit kommt Musikchef Martin Polas zum Zug. Seine Popgeschichten auf Bayern 1. Manche Geschichten um Chartplatzierungen sind wirklich filmreif. Wie werden Songs zu Hits? Hier ein neues Kapitel.
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2: Er ist ohne Zweifel eine Legende. Für viele sogar der Grand Seigneur Hollywoods, Steven Spielberg. Als er Mitte der 80er an einem neuen Film arbeitet, will er für die Musik in diesem Film gerne eine Band verpflichten, die gerade mit ihren ersten Hits die Charts erobert. Kurzerhand lädt er die Band ein und erklärt den Jungs, um was es in dem neuen Film gehen soll. Klar, dass sich die Musiker geehrt fühlen. Doch der Frontman der Band lehnt das Angebot von Spielberg schließlich ab. Denn die Band möchte eigentlich keine Filmmusik machen. Als Kompromiss bieten sie allerdings an, Spielberg und seinem Team einfach mal die nächsten geplanten neuen Songs zu schicken. Der erste dieser neuen Titel ist dann tatsächlich gleich ein Volltreffer. Und das, obwohl die Band eigentlich sicher ist, dass dieser Song doch thematisch gar nicht in den Film passt. Letztendlich platzieren die Filmmacher die Nummer dann aber so perfekt im Film, dass es so wirkt, als wäre der Song exakt für die Szene gemacht worden, als Marty McFly mit seinem Skateboard auf dem Weg zur Schule ist. Und so wird The Power of Love aus dem Spielberg-Film Zurück in die Zukunft schließlich der erste Nummer 1-Hit für Huey Lewis and the News.
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1: Um 8 Uhr mit Sisi Forster. Schönen guten Morgen. Argentinien ist ins Halbfinale der Fußballweltmeisterschaft eingezogen. Der Titelverteidiger setzte sich mit 3:1 nach Verlängerung gegen die Schweiz durch. Aus dem ARD-WM-Team für Bayern 1 Hendrik Lückhoff.
2: Mit Kampf, Willen und Leidenschaft hat Argentinien das Spiel gewonnen. Spielerisch taten sich die Argentinier lange schwer. Erst ab der 72. Minute, als der Schweizer Breel Embolo wegen einer Schwalbe mit Gelb-Rot vom Platz flog, dominierte Argentinien. Trotzdem ging es in die Verlängerung. Da sorgten Alvarez mit einem Traumtor und Lautaro Martinez nach einem Konter für den 3:1 Sieg. Im Halbfinale wartet England, das mit 2:1 nach Verlängerung gegen Norwegen gewann. Nach Rückstand drehte Jude Bellingham mit 2 Toren das Spiel. Trainer Thomas Tuchel sagte hinterher, ich bin nicht zufrieden mit der Leistung, wir haben uns das Leben selbst schwer gemacht.
1: Volkswagen will sparen und angeblich tausende Stellen abbauen. In Deutschland könnten Berichten zufolge ganze Werke geschlossen werden. Nachdem eine Aufsichtsratssitzung diese Woche keine Klarheit gebracht hat, macht VW-Konzernchef Blume nun deutlich, dass er Fabrikschließungen vermeiden will. Einzelheiten für Bayern 1 von Jan Busche.
3: Es gäbe intelligentere Lösungen, als Werke zu schließen, so hat es VW-Chef Blume jetzt der Bild am Sonntag gesagt. Er deutete an, dass weitere Einsparungen an Standorten der bessere Weg sein könnten. Zuletzt war darüber spekuliert worden, dass der VW-Vorstand 4 Werke schließen könnte, nämlich in Hannover, Zwickau, Emden und Neckarsulm. Nach Medienberichten gab es aber Mitte der Woche Gegenwind im Aufsichtsrat, so vom Land Niedersachsen und von Arbeitnehmervertretern. Der Sparplan bei VW sieht unter anderem vor, zehntausende Stellen zu streichen und die Modellflotte deutlich zu verkleinern.
1: Die US-Armee hat eigenen Angaben zufolge mehr als 140 militärische Ziele im Iran angegriffen, darunter Raketen- und Drohnenstellungen sowie Munitionsdepots. Die Begründung: Der Iran hat vorher ein Frachtschiff in der Straße von Hormus attackiert. Die iranischen Revolutionsgarden weisen die US-Vorwürfe zurück und sagen, sie hätten nur Warnschüsse abgegeben, weil das Frachtschiff auf einer nicht genehmigten Route unterwegs gewesen sei. Als Reaktion auf die US-Angriffe nahm der Iran amerikanische Stützpunkte in der Golfregion ins Visier. In den Vereinigten Arabischen Emiraten, Katar und Bahrain wurde Luftalarm ausgelöst. Der Iran erklärte außerdem die Straße von Hormus für geschlossen. Der ukrainische Präsident Selenskyj hat die westlichen Partner aufgefordert, versprochene Waffen schneller zu liefern. Dies gelte auch für die jüngste mit US-Präsident Trump getroffene Vereinbarung, wonach die Ukraine eine Lizenz zur eigenen Produktion von Patriot-Flugabwehrraketen erhalten soll. Die Ukraine verfügt zwar über Patriot-Systeme, hat aber zu wenig Munition, um russische Raketen abfangen zu können. In Berlin wird heute das Spiel des Jahres gekürt. Nominiert ist zum einen das Spiel Cozy Stickerville, bei dem es darum geht, ein Dorf aufzubauen. Außerdem hat es Morty's Sorty Magic Shop in die Endauswahl geschafft. Die Spieler müssen dabei das Regal eines Ladens möglichst geschickt einräumen. Dritter Kandidat ist Dito. Bei dem Spiel muss man erraten, was die Mitspieler denken. Ausgezeichnet werden heute auch das Kinderspiel des Jahres und das Kennerspiel des Jahres für Menschen mit etwas mehr Spielerfahrung. Es ist gleich 8.04 Uhr.
4: Und jetzt kompakt und zuverlässig das Sonntagswetter hier auf Bayern 1. Jetzt kann man noch gut durchlüften. Wir haben zwischen 15 und 20 Grad im Moment. Das wird mit der Sonne recht schnell warm am Nachmittag. Heiß 27 Grad in den Mittelgebirgen im Osten Bayerns, wo auch mal kompakte Wolken auftauchen. 34 Grad sind später im Landkreis Aschaffenburg. Morgen dann auch sonnig und heiß 29 bis 35 Grad. Der Bayern 1 Verkehrsservice ohne Störungsmeldung.
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4: 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Guten Morgen wünscht Ihnen Philipp Melzach. Während ganz, ganz viele von uns einfach nur schlafen wollten, es dafür leider zu warm war, sind die Engländer ins Halbfinale der WM eingezogen.
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4: jetzt voller Leidenschaft. Angels.

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1: Da hör ich. Was ist denn Mann, nein, Mann?
0: Viertel nach acht, Herbert Grönemeyer auf Bayern 1. Und vor ein, zwei Jahren hat er ja von dem Song auch mal eine inoffizielle Frauenfassung gehabt. Erinnern Sie sich?

0: In diesem Sinne wünschen wir allen Frauen, allen Männern, allen Menschen einen tollen Sonntag.
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0: Und mit einem typischen Geräusch an diesem Wochenende in Bayern. Ah, was gibt es Schöneres als ein Sprung ins kühle Nass bei diesen Temperaturen? Egal, ob Freibad, See oder Fluss. Ich selbst war gestern mit dem Töchterchen, die ist 8, im Schwimmbad. Besser gesagt, die ganze Zeit in der Wasserrutsche. So eine Art nasses Astronautentraining für mich. Ich hoffe, sie machen sich eine schöne Zeit am Wasser. Und lustig, die meisten haben irgendwas, was unbedingt mit muss an den See oder an den Beckenrand. Das Kopfkissen für die Liege, der Handventilator für den frischen Moment. Da haben wir ja diese Woche auf Bayern 1 mit Ihnen drüber gesprochen. Und da gab es noch jede Menge Must-Haves beim Tag am Wasser. Es gab so tolle Infos und Sprachnachrichten auf dem Studio-Handy. Die Nummer steht auf bayern1.de.
2: Auf die Frage, was bei mir beim Baden auf keinen Fall fehlen darf, gibt es nur eine Antwort. Schokokussemmel. Das gab es zu meiner Kindheit schon an jedem Kiosk und ich liebe es einfach. Und ja, das Coolste dran ist wirklich der Klang, wenn man die Schokolade im Semmel drin zerdrückt.
3: Am See nehme ich immer ein 10 Meter Kletterseil mit. Das ist recht praktisch. Ich spanne es zwischen zwei Bäume und hänge da meine Badehose oder mein Handtuch auf.
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0: Nummer 1 auf Bayern 1 von 96, No Doubt, Don't Speak. Ich habe gerade an einem Müsli-Riegel gemümmelt. Sie können vielleicht auch noch Energie gebrauchen. Kommt von uns! Ah! AC/DC, vorher noch ein entspannter 80er. Neverending Story, gleich nach dem Bayern-Wetter. Kompakt und zuverlässig auf Bayern 1. Heute 27 bis 29 Grad im Top. Wolken tauchen höchstens mal über den Bergen auf, besonders im Osten, im Mittelgebirge. Hier und da weht spürbar der Wind. Erst ab Dienstag einzelne Gewitter. Der Bayern 1 Verkehrsservice mit der A8 Stuttgart-München zwischen Burgau und Zusmarshausen. Reinigungsarbeiten momentan 2 Spuren gesperrt.
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0: 30 gehen immer. 8.41 Uhr. Da haben wir aber ordentlich eingeheizt hier auf Bayern 1. Und schwupps, ist es warm geworden. Leitershofen bei Augsburg meldet wolkenlose 20 Grad. In Aschaffenburg-Unterfranken schon 21 Grad. Genauso wie in Cham-Oberpfalz bis zu 34 werden es heute im Topf.
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0: Und da wünschen wir uns positive Gedanken für diesen Sonntag. Liebe Super Bayern, erzählen Sie uns doch, über was Sie sich so richtig freuen würden.
2: Ode an die Freude, wenn sie immer ganz auf meiner Hälfte ist, aber sich die bessere Seite von mir auch freut. Edmund, alte Röstzwiebel, du meinst, du freust dich, wenn sich deine Frau auch freut? Jawohl, lieber Lukas, wie heißt es so schön? Halbierte Freude teilt das Leid. Also ich freue mich, wenn anerkannt wird, dass man nach schweren Niederlagen wieder aufsteht und niemand merkt, wie arg die geschundene Seele Schaden genommen hat.
4: Auwe, Hupsi, hast am Kindergartenstammtisch wieder Mau Mau gespielt? Recht arg verloren oder was ist los?
3: Ja, frotzel du nur, aber ich kann dich beruhigen, mit mir ist gar nichts los.
4: Das weiß ich doch, ich wollte auch eher wissen, wie es dir geht.
2: Lasst mich die Kletten wogen. Die Wogen glätten. War nicht die Frage, über was wir uns freuen und nicht über was wir uns streiten.
3: Aber das ist ja das Problem mit dem querulanten Söder, weil der freut sich ja bloß beim Streiten.
4: Hupsi, ich freue mich über gar keine Auseinandersetzung mit dir, weil ich mich nicht immer mit Kleinigkeiten beschäftigen kann.
3: Da, schon wieder eine Bösartigkeit.
4: Komm jetzt, Hupsi, sag uns über was du dich noch freust. Das interessiert mich doch auch.
3: Also, ich freue mich über jeden Tag, an dem ich die bayerischen Geschicke leiten und das Wohlergehen der bayerischen Bevölkerung, vor allem auf dem Land, positiv mehren kann.
4: Hä? Auf was haben sie dich positiv getestet? Ich hab grad nicht zugehört. Ich hab dem Infantino auf WhatsApp geschickt, wegen dem unfairen Ausscheiden von unserer Nationalmannschaft.
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1: Um 9 Uhr mit Sisi Forster. Guten Morgen. Argentinien hat das Halbfinale der Fußballweltmeisterschaft erreicht. Die Südamerikaner gewannen ihr Viertelfinale gegen die Schweiz mit 3:1 nach Verlängerung. Aus dem ARD-WM-Team für Bayern 1 Hendrik Lückhoff.
2: Noch Minuten nach Abpfiff tanzten die Argentinier auf dem Platz. Es war ein verdienter Sieg, auch wenn sich die Südamerikaner lange schwer taten und das trotz Führung. Im zweiten Durchgang kassierte der Titelverteidiger den Ausgleich und spielte dann ab der 72. Minute in Überzahl, weil der Schweizer Breel Embolo wegen einer Schwalbe mit Gelbrot vom Platz flog. In der Verlängerung sorgten Alvarez und Lautaro Martinez für den verdienten 3:1 Sieg der Argentinier, die im Halbfinale auf England treffen. Die Engländer setzten sich mit 2:1 nach Verlängerung gegen Norwegen durch. Nach Rückstand drehte Jude Bellingham mit einem Doppelpack das Spiel.
1: Das US-Militär hat zum dritten Mal in dieser Woche den Iran angegriffen. Die Rede ist von rund 140 militärischen Zielen. Zur Begründung heißt es, der Iran habe zuvor ein Containerschiff in der Straße von Hormus angegriffen. Als Reaktion auf die neuen US-Angriffe folgen offenbar wieder iranische Angriffe auf US-Stützpunkte in der Golfregion. Die Vereinigten Arabischen Emirate, Bahrain und Katar berichten von Raketenangriffen. Laut den iranischen Revolutionsgarden bleibt die Straße von Hormus bis auf Weiteres geschlossen. Mehr als die Hälfte der Alleinerziehenden erhalten weniger oder gar keine Unterhaltszahlungen vom Ex-Partner oder der Ex-Partnerin für das gemeinsame Kind. Wenn das passiert, springen der Staat und die Bundesländer ein. Doch weil sich die Kosten für den sogenannten Unterhaltsvorschuss in den letzten Jahren vervierfacht haben, will Familienministerin Prien nun gegensteuern. Verena Fücker berichtet für Bayern 1.
3: Den Unterhaltsvorschuss soll es nur noch bis zum 15. Lebensjahr eines Kindes geben. Aktuell sind die Zahlungen bis zum 18. Geburtstag möglich, wenn ein Elternteil alleinerziehend ist und der andere keinen oder zu wenig Unterhalt bezahlt. Meistens sind das die Väter. Bund und Länder hätten nun verabredet, die Kommunen stärker zu entlasten und außerdem säumige Zahler härter zu verfolgen, erklärte Prien. Die zuständigen Jugendämter sind zwar verpflichtet, sich den gezahlten Unterhalt vom säumigen Elternteil zurückzuholen, in der Praxis gelingt dies aber selten.
1: Seit Wochen regnet es zu wenig. Dadurch nimmt die Waldbrandgefahr weiter zu. Der Deutsche Wetterdienst erwartet für heute in mehreren Regionen die höchste Warnstufe. Besonders betroffen sind der Südwesten und Teile Berlins und Brandenburgs. In Bayern gilt in Teilen Frankens, der Oberpfalz und Niederbayern die zweithöchste Warnstufe. Aus Sicht des Feuerwehrverbands muss Deutschland mehr in Fahrzeuge und Technik investieren. Demnach fehlen vor allem Spezialfahrzeuge, um Brände in Wäldern und im Gelände noch besser löschen zu können. Im Landkreis Kitzingen in Unterfranken fahndet ein Großaufgebot der Polizei nach einem Wohnungseinbrecher, auch per Hubschrauber. Die Polizei warnt die Bevölkerung davor, im Großraum Wiesentheid Anhalter mitzunehmen oder verdächtige Menschen anzusprechen. Die Suche konzentriert sich demnach auf die Bereiche Kastell, Rüdenhausen und Wiesenbronn. Wem etwas Verdächtiges auffällt, der sollte den Polizeinotruf 110 wählen. Und damit ist es gleich 9.04 Uhr.
4: Und jetzt kommt Fakt und Zuverlässig, das Sonntagswetter auf Bayern 1. Mit der Sonne wird es schnell richtig warm bei uns am Nachmittag. Heiß 27 Grad in den Mittelgebirgen im Osten Bayerns. Da sind auch mal kompaktere Wolken unterwegs, bis zu 34 Grad im Landkreis Aschaffenburg. Morgen auch noch mal sonnig heiß, bis zu 35 Grad. So erste Gewitter zum Dienstag erwartet. Der Bayern 1 Verkehrsservice meldet normalen Verkehr auf den Fernstraßen. Servus, guten Morgen, sagt Philipp Melzer. Wie jeden Sonntag heißt es, schmunzeln mit dem Spaßtelefon. Nach drei Hits legt der Vogelrudi wieder los. Er ruft in der Apotheke an.
5: Haben Sie mir die Filmtabletten verkauft?
6: Welche denn?
5: Wann geht denn der Film jetzt los? Weil ich habe mehrere Nummer.
4: Der Gaudi-Klassiker geht gleich los. Direkt nach Rock von ZZ Top, nach der Boyband Westlife und nach einem Klassiker von Queen.

0: The Sharp Dressed Man, Rausche Bad Rock von CC Top hier auf Bayern 1. Ja, wir tragen heute das Haar offen, 9.17 Uhr am Sonntag. Spaßtelefonsonntag ist schon wieder und das ist der Tag für Ihre Wünsche an unseren Vogel Rudi. Im Laufe der Jahre entwickeln sich ja da so richtige Klassiker, der da zum Beispiel. Ein Wunsch unter anderem von der Ingrid aus Weitramsdorf, auch vom Wolfgang aus Berg in Oberfranken. Er schreibt: Lieber Rudi, ich nehme seit einiger Zeit Filmtabletten, aber es kommt kein Film.
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2: Hallo?
3: Servus, der Vogel Rudi. Bin ich jetzt in der Apotheke?
2: Ja.
3: Wegen den Filmtabletten, die wohl bei euch gekauft hab.
2: Was?
3: Frage, wann geht denn der los, der Film? Was lachen Sie denn?
2: Soll ich Ihnen jetzt jemand anders geben?
3: Wenn Sie jemanden haben.
4: Grüß Gott.
3: Herr Vogel, grüß Gott. Wegen den Filmtabletten, die wohl bei euch gekauft hab.
4: Filmtabletten?
3: Ja. Wann geht denn der los?
4: Ach so.
3: Der Film?
4: Sie sollen heute noch eine Lieferung bekommen.
3: Weil ich hock schon vor dem Fernseher, aber es tut sie nix.
4: Also was haben Sie jetzt für Tabletten bekommen?
3: Filmtabletten.
4: Das ist ja nur eine ganz normale Tablette.
3: Und kann es sein, dass die ein wenig an mir macht, weil nicht, dass ich einschlafe, bevor der Film losgeht?
4: Das wird schon eine Nebenwirkung sein. Was haben Sie denn bekommen für Filmtabletten?
3: Warten Sie, schau schnell.
4: Was war denn der Wirkstoff?
3: Ich kann es nicht gescheit lesen, weil ich sehe gar nicht mehr so scharf.
4: Ja, also wie gesagt, ich weiß...
3: Aber bunt, ganz schön bunt. Ist das ein Farbfilm dann?
4: Ich weiß leider nicht, welchen Wirkstoff Sie gekauft haben. Und ich suche mal ganz kurz die Frau, bei der Sie heute waren.
3: Ach, Dankeschön.
2: Hallo?
3: Vogel, grüß Gott. Haben Sie mir die Filmtabletten verkauft?
2: Welche denn?
3: Ja, das will ich wissen, die konnte es auch nicht mehr gescheit lesen. Das habe ich dem Kollegen auch schon gesagt.
2: Wann waren Sie denn da?
3: Das wird 2 Stunden her sein. Und meine Frage war, wann geht denn der Film jetzt los? Weil ich habe mehrere genommen. Ja? Was?
2: Filmtabletten?
3: Wann geht's los?
2: Also, ich bin bei Bayern 1.
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4: 9.30 Uhr, hier ist Bayern 1, kompakt und zuverlässig. Das Sommersonntagswetter. Sorgen Sie immer wieder für Erfrischungen. Viel trinken heute, denn es ist weiter heiß. Die Werte zwischen 27 bis 34 Grad heute. Ein paar Quellwolken über den Mittelgebirgen im Osten. Tagsüber kommt dann auch auffrischender Nordostwind dazu. Die Nacht sternklar, so wie heute Nacht. Und der Montag noch sonnig und heiß. Ab Dienstag werden Gewitter erwartet. Der Bayern 1 Verkehrsservice ohne Störungsmeldungen.
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0: Eine Band Bon Jovi, ein Vorgeschmack auf den Balladenabend ab 20 Uhr auf Bayern 1, sanft und besonders. Jetzt gleich sind ja die Gottesdienste dran und ich finde es ganz passend, dass wir vorher noch ein Gospel hören. Die wunderbare Aretha Franklin. Was für eine Stimme. Einen schönen guten Morgen wünscht Ihnen Philipp Melzer.
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3: Ja, also ich würde jetzt, der Eberhofer ist schon sehr ehrgeizlos. Das könnte man dann auch als Faulheit nehmen. Trotzdem kann man sich was abschauen an der Sache. Also was muss er sich jetzt groß stressen im Leben? Er kann mietfrei wohnen, er ist familiär aufgefangen. Eigentlich ist es perfekt. Also warum immer nach mehr streben? Das Leben wird dadurch nicht besser.
0: Ja, aber danke Sebastian Betzel, diese Wurstigkeit, die bringt ihn halt dann doch auch oft in Schwierigkeiten, wie hier beim Paartherapeuten, wo ihn die Susi hingeschleppt hat.
4: Warum hast du mir nicht gesagt, dass du was mit der Nicole gehabt hast? Ha?
5: Was? Frag mein Weser, sprechen Sie doch von sich. Ich habe das Gefühl, dass...
4: Ich habe das Gefühl, dass du was mit der Nicole gehabt hast.
5: Hä?
4: Stell dir nicht dümmer, wie du bist.
5: Keine Vorwürfe. Es ist ganz wichtig, dass wir den anderen ausreden lassen.
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1: Um 10 Uhr mit Sisi Forster. Der Konflikt zwischen den USA und dem Iran ist ein weiteres Mal militärisch eskaliert. Die Vereinigten Arabischen Emirate, Bahrain, Jordanien und Katar melden iranische Raketen- und Drohnenangriffe. Ziel sollen Stützpunkte der USA gewesen sein, nachdem diese rund 140 militärische Ziele im Iran angegriffen haben. Martin Ganselheimer berichtet für Bayern 1.
2: Es ist schon die dritte Angriffswelle des US-Militärs gegen Stellungen im Iran innerhalb von einer Woche. Und erneut gab US-Präsident Trump den Angriffsbefehl als Reaktion auf iranische Attacken gegen ein Handelsschiff, das die Straße von Hormuz ohne Abstimmung mit Iran passieren wollte. Zuvor hatten Irans Revolutionswächter erklärt, mehrere Schiffe hätten versucht, eine nicht genehmigte Route zu fahren. Deshalb bleibe die Straße von Hormuz bis auf Weiteres geschlossen. Man werde keinem Schiff mehr die Durchfahrt gestatten.
1: Wie kann die Deutsche Bahn pünktlicher und zuverlässiger werden? Für Bundesverkehrsminister Schnieder ist das nicht nur eine Frage der Investitionen. Er fordert, dass die Bahn auch interne Abläufe überprüft und verbessert. Mehr für Bayern 1 von Dagmar Nuhn.
3: Schnieder sagt, jeder müsse seinen Teil leisten, der Bund, aber auch die Bahn selbst. Vom Bund fließen in den nächsten Jahren Milliardensummen in das teils marode Schienennetz. Der Spiegel hatte zuletzt berichtet, dass Bahnchefin Palla mehr Mittel fordert, um die Pünktlichkeitsziele zu erreichen. An die Fahrgäste gerichtet, sagte Schnieder, es sei illusorisch zu glauben, dass die Bahnwelt in 2 Jahren wieder in Ordnung sei. Fortschritte bei der Pünktlichkeit gäbe es nur schrittweise. Über Jahrzehnte hinweg sei zu wenig investiert worden.
1: Angesichts der zunehmenden Wasserknappheit hält der Deutsche Landkreistag Einschränkungen im Freizeitbereich für notwendig. Zum Beispiel, was private Swimmingpools angeht. Präsident Brötel sagte der Neuen Osnabrücker Zeitung, solche Komfortverbräuche müssten hinterfragt werden. Dazu werde es Empfehlungen der Wasserversorger geben. Zuerst setze man aber auf die Vernunft der Menschen. Der langjährige und einflussreiche US-Senator Lindsey Graham ist tot. Laut seinem Büro starb der republikanische Politiker im Alter von 71 Jahren nach kurzer und schwerer Krankheit. Graham galt als enger Vertrauter von US-Präsident Trump und war auch häufig auf der Münchner Sicherheitskonferenz zu Gast. Graham vertrat in der Außenpolitik eine harte Linie gegenüber Russland und dem Iran. Erst vorgestern noch hatte er sich gemeinsam mit einem republikanischen und 2 demokratischen Kollegen mit der Trump-Regierung darauf geeinigt, die Sanktionen gegen Russland zu verschärfen. Bei der Fußballweltmeisterschaft sind Argentinien und England ins Halbfinale eingezogen und treffen am Mittwoch aufeinander. Titelverteidiger Argentinien besiegte die Schweiz am frühen Morgen mit 3:1 nach Verlängerung. England hatte sich zuvor mit 2:1 nach Verlängerung gegen Norwegen durchgesetzt. Das zweite Halbfinale bestreiten Frankreich und Spanien. Es ist 10:03 Uhr. Kompakt und zuverlässig das Bayernwetter auf Bayern 1. Sonnig, im Tagesverlauf einige Quellwolken, aber es bleibt trocken. Höchstwerte 27 bis 34 Grad. In der Nacht dann Abkühlung auf bis 10 Grad und morgen wieder viel Sonne und nur wenige Wolken. Am Dienstag Sonne und Wolken, vereinzelt Schauer oder Gewitter. Auch am Mittwoch freundlich, an den Alpen ist Regen möglich. Höchstwerte dann bis 35 Grad. Und der Bayern 1 Verkehrsservice mit minutengenauer Stauzeitmessung. A7 Fulda Richtung Würzburg, zwischen Fuldaer Dreieck und Bad Brückenau-Volkers Stau. Hier dauert es aktuell 10 Minuten länger. Und A7 Ulm Richtung Füssen, zwischen Nesselwang und Grenztunnel Füssen, 6 Kilometer stockender Verkehr. Hier dauert es gerade eine Viertelstunde länger und vor dem Grenztunnel Füssen wird der Verkehr blockweise abgefertigt. Wir von Bayern 1 wünschen gute Fahrt.

0: 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Nicht nur in der Kirche und in der Gesellschaft erleben wir große Veränderungen. Auch das eigene Leben überrascht immer wieder mit turbulenten Zeiten und unvorhergesehenen Wendungen. Zeit zu fragen, worauf man sich eigentlich verlassen kann und warum das so wichtig ist für unser Miteinander, sagt Pfarrerin Jacqueline Barrow-Volk aus Bad Kissingen in der evangelischen Morgenfeier.
1: Ich mag Menschen, auf die ich mich verlassen kann. Die Freundin, bei der ich weiß, dass ich sie jederzeit nachts um 3 anrufen könnte, wenn ich sie bräuchte, und sie würde sofort kommen. Der Elektriker, der den ausgemachten Reparaturtermin für die defekte Waschmaschine terminnah und zuverlässig einhält und dann genau weiß, was reparaturbedürftig ist. Unser Kirchenmusiker, der neben der Musik auch noch handwerklich begabt ist, hat zum Beispiel ein technisches Problem mal wieder unsere Mikrofonanlage in der Kirche außer Betrieb gesetzt, ist er verlässlich zur Stelle und bringt alles in Ordnung. Natürlich erlebe ich manchmal auch anderes. Bestimmt kennen Sie das auch, liebe Hörerinnen und Hörer. Menschen, die immer zu spät kommen oder die einen lange ausgemachten Termin, ohne sich zu melden, einfach platzen lassen. Manchmal ahnt man es schon. Man hat jemanden um einen Gefallen gebeten, Blumen gießen, den Briefkasten leeren. Und dann kommt man aus dem Urlaub zurück und sieht, der Briefkasten quillt über und die Pflanzen sind vertrocknet. Mit der tollsten Entschuldigung erfährt man dann, dass das jetzt leider doch nicht möglich war und man bitte Verständnis dafür haben müsse. Natürlich geht die Welt nicht unter, weil ich mich von einigen meiner Pflanzen verabschieden muss. Und doch ist Verlässlichkeit ein Anker, um gut und vertrauensvoll zusammenzuleben. Ich möchte verlässlich sein und erwarte das auch von anderen. Klar, niemand ist perfekt. Es geschieht mir auch schon mal, dass ich etwas vergesse, andere enttäusche und mich dann dafür entschuldige. Vertrauen wächst, wo wir spüren, dass wir es gut miteinander meinen, wir füreinander da sind und uns aufeinander verlassen können. Ich brauche das, um zuversichtlich leben zu können. Die Nachrichten berichten von ganz anderen Entwicklungen an vielen Orten der Welt. Da gibt es diktatorische Systeme, in denen gutes Miteinander, Menschenrechte oder Gerechtigkeit vollkommen aus dem Blick geraten sind. Es geht nicht mehr darum, aufeinander zu achten und füreinander einzustehen. Wer dort die Macht hat, bestimmt ausschließlich zu seinem eigenen Vorteil. Es zählt nur noch, was man sich nimmt, skrupellos und auch mit brutaler Gewalt. Dabei gerät die ganze Welt ins Wanken. Worauf kann ich mich noch verlassen? Unsicherheit, Müdigkeit, Überforderung breiten sich aus wie eine klebrige Masse, die man nicht mehr los wird. Es zerrt an uns, wenn bisherige Sicherheiten ins Wanken geraten. Die Bibel erzählt mit ihrem ziemlich realistischen Blick auf die Welt an vielen Stellen von der Treue und Verlässlichkeit Gottes. Mir erscheint das wie ein Gegenmodell. Es tut mir gut, davon zu hören. Es fühlt sich an wie ein Rettungsanker inmitten stürmischer See. Ich finde dieses Gefühl wieder in der Musik von Antonio Vivaldi. La Tempesta di Mare, der Seesturm, nennt er eines seiner Flötenkonzerte. Es verbindet für mich das Empfinden des Ausgeliefertseins mit der Suche nach Halt.

0: Wenn alles auf dem weiten Ozean wankt, dann muss man sich darauf verlassen können, dass das Schiff trägt. Es kann aber auch ganz anders kommen. Vor einigen Wochen war ich auf der Insel Föhr. Im Museum Kunst der Westküste besuche ich die Ausstellung Maritime Revolutionen. Es geht um die umwälzenden Veränderungen in der Kunst, der Gesellschaft und der Schifffahrt des 19. Jahrhunderts. Ich sehe Gemälde, die die Weite des Meeres eingefangen haben, Modelle der ersten Dampfschiffe und Plakate, mit denen man vor 100 Jahren für elegante Seereisen geworben hat. Alles atmet Fortschritt, das Versprechen von Sicherheit und Schnelligkeit. Dann stehe ich in einem sehr kleinen, abgedunkelten Raum. Eine Videoinstallation wirft Bilder einer stürmischen See an die Wände. Umgeben von grauen, meterhohen Wellen, die auf- und abwogen, höre ich, wie es stürmt, pfeift und der Wind unbändig heult. Unmittelbar werde ich Teil eines gewaltigen Sturms auf hoher See. Ich spüre, wie alles wankt und ein mulmiges Gefühl sich in mir breit macht. Dann höre ich eine raue Männerstimme. Ein Seemann des 19. Jahrhunderts liest Eintragungen aus dem Logbuch. Erinnerungen an seine erste prägende Sturmfahrt.
1: Als der Sturm auf hoher See immer bedrohlicher wurde, da erinnerte ich mich an die Worte meiner Mutter, die gesagt hatte, wenn du in einen großen Sturm kommst, dann tu was. Lass nicht dem Wind das letzte Wort. Wenn nichts mehr geht, dann zähle. Und wenn du nicht mehr zählen kannst, dann singe. Und wenn du nicht mehr singen kannst, dann bete. So zählte ich und zählte und zählte. Und als ich nicht mehr zählen konnte, sang ich. Und als ich nicht mehr singen konnte, betete ich. Bis ich schließlich von einem anderen großen Schiff gefunden und gerettet wurde.
0: Im Sturm wie im Leben gilt also nicht aufgeben, ins Tun kommen. Selbst dann, wenn es einem völlig vergeblich vorkommt. Ich finde, das ist ein erstaunlicher Rat. Kann das wirklich funktionieren? Dort, wo man am Boden liegt, wenn die Gedanken kreisen und die Schwerkraft wie Blei niederdrückt, ist es doch unglaublich schwer, wieder in Bewegung zu kommen. Widerstandskraft entsteht nicht auf Knopfdruck. Und doch staune ich immer wieder. Es gibt Lebensgeschichten, da scheint alles am Ende. Kein Land in Sicht. Und dann öffnet sich plötzlich der Horizont. So als gäbe es eine innere Kraft, die auch unter widrigsten Umständen Unglaubliches in uns zu entfalten vermag. Ich denke dabei an Helen Keller. 1880 wird sie in Amerika geboren. Mit 1,5 Jahren erkrankt sie und ist daraufhin blind und taub für ihr ganzes weiteres Leben. Zunächst bedeutet das vollkommene Isolation. Ich kann es mir kaum vorstellen, wenn nur noch der Tastsinn das Tor zur Außenwelt ist. Kein Wunder, dass das Mädchen immer stärkere und unbändige Wutanfälle bekommt. Ihre Eltern sind verzweifelt. Sie suchen Hilfe und stellen die Lehrerin Anne Sullivan an. Ein Glücksfall, denn ihr gelingt mit viel Geduld und Übung Erstaunliches. Sie bringt der kleinen Helen das Fingeralphabet, die Taubstummensprache und auch das Lesen der Brailleschrift bei. Die Erwachsene Helen Keller kann später sogar schreiben und einigermaßen verständlich sprechen. Aber das ist noch nicht alles. Sie studiert an einem Frauencollege. Sie wird Schriftstellerin, außerdem politische Aktivistin für soziale Rechte und Gleichberechtigung für schwarze Menschen und für Menschen mit Behinderung. Ihr Glaube ist ihre innere Kraft. Und sie setzt darauf, dass die Zuversicht im Menschen das Gute zutage fördert. Pessimismus ist keine Option für sie. Kein Pessimist, sagt sie, hat jemals das Geheimnis der Sterne entdeckt oder ist in ein unbekanntes Land gesegelt oder hat dem menschlichen Geist einen neuen Himmel eröffnet. Solche Frauen wie Helen Keller und ihre Lehrerin machen mir Hoffnung. Es ist immer mehr möglich, als wir denken, wenn wir zusammen nach Lösungen suchen, wenn wir uns einlassen auf Hilfe oder selbst andere unterstützen und begleiten. Es gibt auch heute unzählige Beispiele dafür. Vielleicht nicht so spektakulär, aber doch wirksam und unendlich wichtig im großen Meer der Menschlichkeit. Ich finde, es lohnt sich, das wahrzunehmen und davon zu erzählen.

0: Die biblische Geschichte von Abraham und seiner Frau Sarah gehört zu den Urgeschichten der Bibel. Sie erzählt, wie die beiden sich auf ein unglaubliches Abenteuer einlassen. Gott möchte, dass sie sich aus ihrer Komfortzone bewegen, alles Bisherige verlassen und sich aufmachen in ein Land, das er ihnen zeigen wird. Alles offen. Was für ein Wagnis. Vor über 3000 Jahren, ohne Handy, ohne Landkarte, ohne Sicherheit. Sie brechen wirklich auf, weil sie auf Gott vertrauen und überzeugt sind, dass er es durch Höhen und Tiefen schon fügen wird. Dieser Gott, wie die Bibel von ihm erzählt, ist schon immer einer, der seine Menschen herausfordert und ihnen treu zur Seite steht. Das zieht sich wie ein roter Faden durch die gesamte Bibel. Mit Abraham und Sarah macht er sich also auf den Weg in eine unbekannte Zukunft. Und sie werden zur Keimzelle eines ganzen Volkes. Ihre Kinder und Kindeskinder reichen dieses Vertrauen auf den verlässlichen Gott weiter. Und selbst als es ganz schwer kommt und sie jahrelang als Sklaven für den ägyptischen Pharao arbeiten müssen, setzen sie weiterhin auf seine Hilfe. Dann die große Freiheit wie ein Wunder von Gott. Doch einfach wird es nicht. 40 Jahre ziehen sie durch die Wüste, weil ihr Gott es so sagt. Und sie vertrauen ihm. Es braucht schon einen langen Atem, mit Gott unterwegs zu sein. Immer wieder erscheint ihnen dieser Gott auf ihrer Reise so fern, so rätselhaft, so schweigsam. Seine Verborgenheit setzt ihnen zwischendurch so zu, dass sie es sogar einmal mit einem goldenen Kalb als Götterstandbild wie ein Talisman probieren, weil ihr Gott sie vermeintlich im Stich gelassen hat. Mose aber hält an der Treue Gottes fest und vergewissert sie, unser Gott ist treu. Kurz bevor sie das gelobte Land erreichen, hält Mose eine leidenschaftliche Rede. Darin erinnert er die Wüstenwanderer, wer Gott für sie ist und was sie ihm alles verdanken.
1: Dich hat der Herr, dein Gott, erwählt zum Volk des Eigentums aus allen Völkern, die auf Erden sind. Nicht hat euch der Herr angenommen und euch erwählt, weil ihr größer wäret als alle Völker, denn du bist das Kleinste unter allen Völkern, sondern weil er euch geliebt hat und damit er seinen Eid hielte, den er euren Vätern geschworen hat. Darum hat der Herr euch herausgeführt mit mächtiger Hand und hat dich erlöst von der Knechtschaft aus der Hand des Pharao, des Königs von Ägypten. So sollst du nun wissen, dass der Herr, dein Gott, allein Gott ist, der treue Gott, der den Bund und die Barmherzigkeit bis ins tausendste Glied hält denen, die ihn lieben und seine Gebote halten. So halte nun die Gebote und Gesetze und Rechte, die ich dir heute gebiete, dass du danach tust.
0: Treue und Verlässlichkeit sind nach Moses Ansicht Kerneigenschaften Gottes. Sie bestehen aber nicht an sich, sie sind Teil einer lebendigen Beziehung. Die Art und Weise, wie Gott verlässlich ist, ist überraschend und immer wieder anders. Manchmal entdecke ich etwas davon im Nachhinein, wenn eine schwere Situation überstanden ist oder sich etwas fügt, womit ich gar nicht gerechnet hatte. Manchmal braucht es Lieder, Worte oder Menschen, die einen an Gottes Dabeisein erinnern. Und manchmal muss es einem zugesagt werden.
1: Verlass dich auf Gott von ganzem Herzen. Gedenke an ihn in allen deinen Wegen. So wird er dich recht führen.

0: Doch bleibt immer auch ein leiser Zweifel. Fragen bleiben offen und die Sehnsucht, Gott nahe zu sein. Du Nachbar Gott, so beginnt ein Gedicht von Rainer Maria Rilke.
1: Du Nachbar Gott, wenn ich dich manches Mal in langer Nacht mit hartem Klopfen störe, so ist's, weil ich dich selten atmen höre und weiß, du bist allein im Saal. Und wenn du etwas brauchst, ist keiner da, um deinem Tasten einen Trank zu reichen. Ich horche immer. Gib ein kleines Zeichen, ich bin ganz nah. Nur eine schmale Wand ist zwischen uns, durch Zufall, denn es könnte sein, ein Rufen deines oder meines Munds, und sie bricht ein, ganz ohne Lärm und Laut. Aus deinen Bildern ist sie aufgebaut, und deine Bilder stehen vor dir wie Namen. Und wenn einmal in mir das Licht entbrennt, mit welchem meine Tiefe dich erkennt, vergeudet sich's als Glanz auf ihren Rahmen. Und meine Sinne, welche schnell erlahmen, sind ohne Heimat und von dir getrennt.
0: Gott als Nachbar, der nur durch eine Wand von mir getrennt wohnt und der auch manchmal mich braucht, das finde ich ein wirklich bemerkenswertes Bild. Ich glaube, dieses Gedicht von Rilke gefällt mir deshalb so gut, weil er damit einerseits beschreibt, dass es da immer eine gefühlte Distanz zwischen Gott und mir gibt. Andererseits aber ist diese Wand durch Worte, Gedanken und Möglichkeiten durchlässig. Ein Nachbar, eine Nachbarin könnte ja durchaus auch mal klingeln und vorbeischauen. Man hört einander durch die Wand. In der Tiefe unserer Gedanken scheint wohl mehr zu sein als nur Leere. Eine Ahnung, ein Licht, ein Glanz von Gottes Dasein. Das ist nicht viel, aber es reicht für den Moment und trägt oft genug gerade dann, wenn mir Gott nicht so nah erscheint. Mein Nachbargott, gegenwärtig und nah.

0: Wenn Gott mein Nachbar ist, dann bin ich ja seine Nachbarin. Gute Nachbarschaft funktioniert nur, wenn alle etwas einbringen. Ein freundlicher Gruß, ein Gespräch im Hausflur, gegenseitige Unterstützung, Nächstenliebe, Wahrhaftigkeit, Friede. Es geht nicht allein darum, nur von Gott etwas zu erwarten. Ein gutes Miteinander kann nur entstehen, wenn wir selbst verlässlich und gut mit anderen umgehen. Wenn wir Verantwortung übernehmen, andere sehen und füreinander einstehen. In Kurzform ist uns das alles in den 10 Geboten und dem Doppelgebot der Liebe aufgetragen. Es kommt in dieser Welt schon auch darauf an, dass wir ins Tun kommen, den stürmischen Ereignissen und dem fiesen Wind der Menschenverachtung nicht das letzte Wort lassen. Ich halte es für ausgesprochen wichtig, Geschichten gelungenen Miteinanders weiterzuerzählen. Klarzumachen, dass das möglich ist und dass es wertvoll und lebensrettend sein kann. Kennen Sie Charlotte Knobloch, liebe Hörerinnen und Hörer? Sie ist in der vergangenen Woche mit ihren 93 Jahren erneut zur Präsidentin der israelitischen Kultusgemeinde München und Oberbayern gewählt worden. 1932 in München geboren, erlebt sie mit 6 Jahren den 9. November 1938, als die Münchner Synagoge von SA-Männern in Brand gesetzt wird. In letzter Minute kann sie mit dem Vater aus der Stadt fliehen. Mit 7 Jahren darf sie plötzlich mit den Nachbarskindern nicht mehr spielen. Und als 9-Jährige sieht sie, wie ihre Großmutter, bei der sie aufgewachsen ist, in einen Zug steigt, der sie angeblich zur Kur bringen soll. Der jungen Charlotte Knobloch ist damals bewusst, dass sie nie wieder zurückkommen wird. Am Ende verhungert die Großmutter, an der sie sehr hängt, im KZ Theresienstadt. Weiter in München zu bleiben, ist für ein jüdisches Kind in dieser Zeit lebensgefährlich. Die Deportation nach Theresienstadt steht auch für sie unmittelbar bevor. Da kommt Zensi, die eigentlich Crescentia Hummel heißt, auf den Plan. Sie ist eine frühere Angestellte ihres Onkels und nimmt Charlotte unvermittelt im Sommer 1942 mit auf den Bauernhof ihrer Eltern im mittelfränkischen Arberg. Dort gibt sie das Mädchen als eigenes, uneheliches Kind aus. Was für eine Aktion. Was für ein Mut. Damit setzt sie auch ihr eigenes Leben aufs Spiel. Und in der damaligen Zeit bedeutete das für eine strenge Katholikin, die sie ist, außerdem eine gesellschaftliche Schande. Die Menschen vor Ort glauben ihr zwar, geben aber auch reichlich verletzende Kommentare von sich. Zensi jedenfalls rettet damit dem jüdischen Mädchen, das nun Lotte heißt, das Leben. Sie hatte wohl großes Vertrauen in Gottes Handeln und schreckte nicht davor zurück, für dieses jüdische Mädchen Verantwortung zu übernehmen und verlässlich Hilfe zu leisten. Durch schwere Zeiten durchgetragen. Für eine Lebensgeschichte wie die von Charlotte Knobloch ist das wie eine Grundmelodie. Mein Leben ist nicht im Entferntesten so schwer verlaufen. Und ich hoffe, nie wieder werden Menschen so etwas erleben. Ich schaue oft mit Sorge und Angst auf Hetztiraden und Menschenfeindlichkeit in unserem Land. Als Gesellschaft sind wir gemeinsam verantwortlich, gutes Miteinander zu schützen. Schwere Zeiten, andere schwere Zeiten kenne ich aber auch. Jeder und jede durchlebt sie. Dieses manchmal geht es nur noch nach unten. Das Leben hat auch schwere Sturmzeiten. Die Sehnsucht nach sanfter sommerlicher Brise und unbeschwerter Leichtigkeit ist groß. Was trägt mich durch? Für mich ist es Gott, der treue Gott. Darauf verlasse ich mich. Ich trag dich durch die schweren Zeiten, singt Udo Lindenberg. Und ich höre darin Gottes Versprechen.
1: 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Manchmal geht es auch nach unten. Und das, wonach du suchst, hast du noch immer nicht gefunden.

Vater unser im Himmel, geheiligt werde dein Name, dein Reich komme, dein Wille geschehe wie im Himmel, so auf Erden. Unser tägliches Brot gib uns heute und vergib uns unsere Schuld, wie auch wir vergeben unseren Schuldigern. Und führe uns nicht in Versuchung, sondern erlöse uns von dem Bösen. Denn dein ist das Reich und die Kraft und die Herrlichkeit in Ewigkeit. Amen. Es segne und behüte uns der gnädige und treue Gott, der Vater, der Sohn und der Heilige Geist.

0: planen sorgfältig und wägen die Risiken ab. Andere fangen einfach an und justieren dann nach. Wenn man auf neue Menschen zugehen möchte, braucht es Spontanität und Mut, meint Christian Widowitsch in der katholischen Morgenfeier.
1: Bei einem abendlichen Spaziergang am Rande der Stadt streife ich an einem großen Weizenfeld entlang. Die Luft ist warm, die goldgelben Halme mit den reifen Ähren wiegen sich im Wind. Der Geruch von reifem Getreide steigt in meine Nase. Er erinnert mich an Kindheitstage. Es ist Sommer. Sommer in der Stadt. Summer in the City.
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1: at. Ich erinnere mich, wie ich früher bei meinem Onkel auf dem Mähdrescher mitfahren durfte. Beim Abladen ließ ich den frisch gedroschenen, warmen Weizen durch meine Hände gleiten und spürte die vielen Körner auf meinen Handflächen. Jetzt ist es reif, das Korn. Meine Gedanken schweifen noch einmal zurück in den Herbst, wenn die Saatkörner des Winterweizens in den fein vorbereiteten Ackerboden gesät werden. Eine lange Zeitspanne liegt zwischen Aussaat und Erntereife. Beim Säen lässt sich nicht erahnen, wie großartig und beeindruckend dieses goldgelbe Weizenfeld jetzt dasteht. Liebe Hörerinnen und Hörer, ob Sie in der Stadt wohnen oder auf dem Land leben, ich freue mich, dass Sie bei dieser Morgenfeier dabei sind. Vom Erfolg eines Bauern bei seiner Aussaat spricht auch das Evangelium heute. Jesus erzählt seinen Freunden ein Gleichnis.
3: Ein Bauer ging aufs Feld, um Getreide zu säen. Als er die Körner ausstreute, fielen ein paar von ihnen auf den Weg. Sofort kamen die Vögel und pickten sie auf. Andere Körner fielen auf felsigen Boden, wo nur wenig Erde war. In der dünnen Erdschicht ging die Saat zwar schnell auf, als dann aber die Sonne am Himmel hochstieg, vertrockneten die Pflänzchen. Sie konnten keine starken Wurzeln bilden und verdorrten deshalb in der Hitze. Wieder andere Körner fielen ins Dornengestrüpp, doch dieses hatte die junge Saat bald überwuchert, sodass sie schließlich erstickte. Die übrigen Körner aber fielen auf fruchtbaren Boden und brachten das 160- oder 30-fache der Aussaat als Ertrag. Wer Ohren hat, der soll auf meine Worte hören.
1: Wenn Jesus in den biblischen Erzählungen etwas Wichtiges sagen will, dann spricht er oft in Beispielgeschichten, sogenannten Gleichnissen. Er knüpft an Erfahrungen an, die Menschen kennen aus ihrem Alltag. Zur Zeit Jesu sind es häufig Erfahrungen aus der Landwirtschaft. Wie in diesem Gleichnis, bei dem die Saat auf unterschiedlichen Untergründen landet. Ich stelle mir den Bauern damals vor, wie er zu Fuß übers Land geht, in den Beutel mit Saatgut greift und mit voller Hand schwungvoll die Körner auswirft. Ich frage bei meinem Onkel nach, wie funktioniert das heute?
4: Es gibt digital gesteuerte Sämaschinen. In schwere Böden wird dann mehr Saat in den Boden gebracht, weil dort nicht so viel aufgeht. Und in leichtere weniger, weil dort mehr aufgeht. Das kann man dann mit den modernen Geräten sogar innerhalb eines Ackers variieren.
1: Welche Gedanken gehen einem durch den Kopf, wenn man beim Säen auf dem Traktor sitzt, will ich noch wissen.
4: Naja, ob es sich lohnt, ob es eine gute Ernte wird.
1: Und heuer? Wie ist die Saat aufgegangen?
4: Relativ gut, weil es zum richtigen Zeitpunkt geregnet hat. Später war die Hitze ein Problem.

Jesus erzählt ein Gleichnis, damit es mir ins Ohr fällt. Wer Ohren hat, der höre, damit ich eine tiefere Weisheit damit entdecken kann. Liebe Hörerinnen und Hörer, ich möchte mit dem Beispiel von Sämann mit Ihnen darauf schauen, wie Kontakte und Beziehungen zwischen Menschen entstehen. Wann haben Sie das letzte Mal jemanden neu kennengelernt und wie ist das zustande gekommen? Wenn ich überlege, dann denke ich mir, früher war das leichter. In der Schule, da hat man automatisch eine ganze Klasse um sich, alle in der gleichen Lage, man trifft sich täglich. Da ist schon der eine oder die andere dabei, die mir sympathisch ist oder mit dem ich mich anfreunde. Auch später, während der Ausbildung oder dem Studium, fällt das noch relativ leicht. Aber als Erwachsener, im Trott meiner Arbeit und meines Alltags, wo vieles eingespielt und gesetzt ist und andere auch ihre Verpflichtungen haben, da nochmal jemanden neuen kennenlernen, gar eine neue Freundschaft knüpfen?

Es war heuer im Frühjahr. Urlaub zu zweit auf Kreta. An einem Sonntagmorgen fahren wir mit dem Mietauto in ein kleines Bergdorf, um uns eine Taverne zum Mittagessen zu suchen. Es ist am griechisch-orthodoxen Osterfest. Insgesamt wirkt der Ort etwas verschlafen. Aber von dort drüben ist Musik zu hören. Wir spazieren in diese Richtung. Eine private Party in einem Garten. Ausgelassen feiernde Leute an einer Tafel aus weißem Plastikgartengestühl. Wir gehen vorbei, als uns plötzlich jemand zuruft: Komm, komm! Bevor wir groß überlegen können, sind wir mitten in der Feier der Großfamilie gelandet, werden mit unterschiedlichen Fleischköstlichkeiten vom Grill, Gemüse, süßem Gebäck und reichlich Rotwein aus einem Glasballon versorgt. Auf Englisch unterhalten wir uns lange mit den Töchtern und Schwiegersöhnen und mit Einsatz von Händen und Füßen auch mit der älteren Generation. Das gemeinsame Essen, Trinken und Feiern mündet in einen Kreistanz auf der Straße, wo Nachbarn aus dem Ort dazustoßen. Als wir uns verabschiedet haben und davon spaziert sind, schauen wir uns verblüfft an. Was war das jetzt? Ungeplant feiern und miteinander essen mit wildfremden Leuten. Sie haben uns mit Überschwang empfangen, alles geteilt, was sie in diesem Augenblick zur Verfügung hatten, inklusive ihrer großen Freude und Gastfreundschaft. Sie haben nicht groß vorher überlegt. Vielleicht könnten sie letztlich unsympathisch sein, diese dahergelaufenen Touristen. Sie haben mit vollen Händen ihre Saat ausgeworfen, nicht gespart, nicht kleinlich, nicht zögerlich abgetastet und ausprobiert. Einfach alles gegeben. Ist das eine Idee, wie es funktionieren könnte, mit neuen Leuten in Kontakt zu kommen? Mehr als reichlich zu geben, offen zu sein, ohne das Risiko zu scheuen, dass ein Teil der Saat nicht aufgehen könnte. Dass ich zu viel investiere, zu viel gebe. Dass manches einfach aufgefressen wird, wie ein Teil der Körner von den Vögeln. Dass es mal ein Strohfeuer gibt von schneller Begeisterung und Nähe, das schnell wieder erlischt. Dass andere Einflüsse den Moment überwuchern und ersticken. All diese berechtigten Sorgen können mich zurückhalten, großzügig, ja überschwänglich zu sein. Es war umwerfend. Ohne die Freigebigkeit der griechischen Familie, ihre überschwängliche Freude und Gastfreundschaft, wären wir an besagten Sonntag nicht zusammengekommen. Spannend.

0: Denken wird man reich allein. 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
1: Im Jahr 2023 hat Papst Franziskus bei einem Mittagsgebet am Petersplatz die Anwesenden motiviert.
2: Bei der Aussaat des Guten nicht müde zu werden. Manchmal braucht es seine Zeit und eine gute Portion Hartnäckigkeit, bis eine gute Saat trotz aller Schwierigkeiten aufgeht. Das ist es, was Gott tut. Und dazu sind auch wir aufgerufen, zu säen, ohne müde zu werden.
1: Ob mir das gelingt in der kommenden Woche, ohne Rücksicht auf mögliche Verluste das Gute auszusäen, nicht vorher schon alle möglichen Einwände innerlich zu verhandeln, was, wenn der mir blöd kommt, wenn die mich am Ende ausnützt? Freizügig auf andere zugehen, mit Vorschussvertrauen, einem Übermaß an Offenheit und einem Überschuss an Zuwendung und Liebe. Wir haben es nicht in der Hand, was passiert zwischen Aussaat und Ernte. Wo etwas aufgeht von der Saat und wo sie schnell wieder verdorrt. Aber Jesus ermutigt und bestärkt uns, nicht müde zu werden, großzügig auszusäen, weil am Schluss doch reichlicher Ertrag ist. Teils 100, teils 60, teils 30-fach. Wir wissen es nicht. Aber reichlich. Gott geizt nicht mit seiner Liebe zu uns Menschen. Er lässt sich immer wieder auf das Abenteuer ein, uns Liebe im Übermaß zu schenken.

Also ich werde der Tochter der griechischen Familie heute noch einmal schreiben. Ich habe den Kontakt noch in Instagram vom gemeinsamen Foto, das wir damals gemacht und uns geschickt haben. Und vielleicht ist der Sommer ja eine gute Gelegenheit, rauszugehen, neue Leute kennenzulernen. In der Hitze des Tages oder in der Kühle der Nacht.

Am heutigen Sonntag empfehle ich verschiedene Menschen Gott an. Gott, du ermutigst uns, großzügig unsere Saat auszubringen, weil gewiss etwas auf fruchtbaren Boden fällt. Für alle, die großzügig und mit Übermaß an Vertrauen und Liebe auf andere zugehen. Für alle, die sich um unsere Nahrungsmittel kümmern, die mit ihrer Arbeitskraft und Liebe zur Natur unsere Versorgung sicherstellen. Für alle, die nicht viele Mittel zur Verfügung haben, die sich sorgen, ob es reicht für das, was sie zum Leben brauchen. Für Menschen, die schon gestorben sind und die gesät haben, wo wir heute ernten können. Diese und alle Menschen vertrauen wir deiner Liebe, Großzügigkeit und Barmherzigkeit an.

0: Gemeinsam mit Ihnen, liebe Hörerinnen und Hörer, möchte ich beten. Mit dem Gebet, das alle Christen auf der Welt vereint, dem Vater unser. Vater unser im Himmel, geheiligt werde dein Name. Dein Reich komme, dein Wille geschehe, wie im Himmel, so auf Erden. Unser tägliches Brot gib uns heute. Vergib uns unsere Schuld, wie auch wir vergeben unseren Schuldigern. Und führe uns nicht in Versuchung, sondern erlöse uns von dem Bösen. Denn dein ist das Reich und die Kraft und die Herrlichkeit in Ewigkeit. Amen. Im katholischen Gotteslob findet sich bei der Nummer 427 das Lied »Herr, deine Güt ist unbegrenzt«. Da heißt es:
1: »Herr, deine Güt ist unbegrenzt. Sie reicht, soweit der Himmel glänzt, soweit die Wolken gehen. Fest wie die Berge steht dein Bund. Dein Sinn ist tief wie Meeresgrund, kein Mensch kann ihn verstehen. Du hast in Treue auf uns Acht. Wir sind geborgen, Tag und Nacht, im Schatten deiner Flügel. Du öffnest deines Himmels Tor, da quillt dein Überfluss hervor und sättigt Tal und Hügel.
0: Du öffnest deines Himmels Tor, da quillt dein Überfluss hervor, haben wir gerade gehört. Diese Erfahrung der überquellenden Liebe und Zuwendung Gottes wünsche ich uns immer wieder, damit auch wir vorbehaltlos und großzügig auf andere Menschen zugehen können. Erbitten wir dazu Gottes Segen.
2: Der Herr segne dich. Er lasse dein Leben gelingen, deine Hoffnung erblühen, deine Früchte reifen. Der Herr behüte dich. Er umarme dich in deiner Angst. Er schütze dich in deiner Not. Er erfülle dich mit seiner Liebe. Der Herr nehme dich an die Hand, führe, begleite und halte dich. Sein Segen komme über dich und bleibe alle Zeit mit dir.
0: Diesen Segen schenke uns Gott an diesem Sonntag und für die kommende Woche. Du, wie ein guter Vater und eine sorgende Mutter, unser Bruder und unsere Kraft im Heiligen Geist. Amen.

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Pastoralreferent Christian Widowitsch aus Oberammergau hat die katholische Morgenfeier gestaltet. Sie finden das Manuskript und die Sendung zum Nachhören und Herunterladen unter brde-religion im Internet.

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1: Um 11 am Mikrofon ist Markus Terhast. Es ist ein Hin und Her. Die USA haben erneut den Iran angegriffen, als Reaktion auf den iranischen Beschuss eines Tankers in der Straße von Hormuz. Die soll mittlerweile wieder gesperrt sein. Gabriele Dunkel ordnet die Situation ein.
2: Man kann sagen, es ist momentan ein Interpretationsstreit über den Status der Straße von Hormuz. Die Iraner sagen, sie möchten die volle Kontrolle über die Straße, über die Meerenge haben und jedes Schiff muss sich bei ihnen anmelden und greifen daher Schiffe an, die sich eben nicht bei ihnen anmelden. Die US-Amerikaner möchten die freie Schifffahrt über diese Straße haben und begreifen dann die Attacken der Iraner wiederum als Bruch der Waffenruhe und greifen die Iraner an. Dementsprechend ist momentan eine Deeskalation nicht in Sicht und auch der diplomatische Weg zwischen den beiden Ländern, der scheint momentan auf Eis gelegt zu sein.
1: Volkswagen-Chef Blume will nach eigenen Angaben Fabrikschließungen vermeiden. Der Bild am Sonntag hat er gesagt, es gebe intelligentere Lösungen, als Werke zu schließen. Sein Unternehmen müsse die Kosten weiter senken, aber bei diesem Ziel habe es schon im vergangenen Jahr deutliche Fortschritte gegeben. Der Sparplan bei VW sieht vor, dass die Zahl der Modelle bis 2035 um die Hälfte reduziert werden soll. Als von Schließung gefährdet gelten die Werke in Zwickau und Emden, das Audi-Werk in Neckarsulm und das Nutzfahrzeugwerk in Hannover. Mehr als die Hälfte der Alleinerziehenden erhalten weniger oder gar keine Unterhaltszahlungen vom Ex-Partner oder der Ex-Partnerin für das gemeinsame Kind. Wenn das passiert, springt der Staat ein. Doch weil sich die Kosten für diesen Unterhaltsvorschuss in den letzten Jahren vervierfacht haben, will Familienministerin Prien nun gegensteuern. Verena Fücker.
3: Den Unterhaltsvorschuss soll es nur noch bis zum 15. Lebensjahr eines Kindes geben. Aktuell sind die Zahlungen bis zum 18. Geburtstag möglich, wenn ein Elternteil alleinerziehend ist und der andere keinen oder zu wenig Unterhalt bezahlt. Meistens sind das die Väter. Bund und Länder hätten nun verabredet, die Kommunen stärker zu entlasten und außerdem säumige Zahler härter zu verfolgen, erklärte Prien.
1: Die Fahndung nach einem Einbrecher bei Wiesentheid im unterfränkischen Landkreis Kitzingen ist beendet. Die Polizei hat den Tatverdächtigen festgenommen und die Warnmeldung aufgehoben. Zuvor war die Bevölkerung gebeten worden, keine Anhalter mitzunehmen. Für die Fahndung war auch ein Hubschrauber im Einsatz.
4: Die FIFA-Fußball-WM 2026.
1: Argentinien, England, Spanien oder Frankreich. Eines dieser Teams wird Fußballweltmeister. So viel ist klar nach den Viertelfinalpartien in der Nacht. Hendrik Lückhoff fasst sie zusammen. Zunächst das 3:1 von Argentinien gegen die Schweiz.
5: Es war eine Nacht voller Emotionen. Die Argentinier bejubelten ihren dritten hart erkämpften K.O.-Sieg in Folge. Die Schweiz trauert nach einer denkwürdigen gelb-roten Karte gegen Breel Embolo, der erst nach dem Eingriff des Videoschiedsrichters wegen einer Schwalbe vom Platz flog und seinem Team damit einen Bärendienst erwies. Norwegen konnte trotz der 1:2 Niederlage nach Verlängerung gegen England stolz sein auf die beste WM der eigenen bisherigen Geschichte. Trainer Solbakken weinte dennoch nach dem Aus.
1: Am Dienstagabend trifft nun im Halbfinale Frankreich auf Spanien, am Mittwoch dann England auf Weltmeister Argentinien. Es ist 3:11. Und jetzt kompakt und zuverlässig das Bayernwetter auf Bayern 1. Hochklaus sorgt heute für einen sonnigen Sonntag. Im ganzen Freistaat scheint die Sonne ungetrübt. Nur im östlichen Mittelgebirgsraum kann es am Nachmittag auch teils dickere Quellwolken geben. Überall bleibt's aber trocken. Hochsommerlich warm bis heiß wird's heute wieder, bis 27 Grad in manchen Tallagen. Am heißesten im Landkreis Aschaffenburg, dort bis 34 Grad. Die sternenklare Nacht bringt dann deutliche Abkühlung. In Unterfranken gehen die Temperaturen runter bis auf 19 Grad. In manchen alten Tälern können es auch 10 Grad werden. Auch in die neue Woche geht's morgen trocken und oft sonnig. Im Verlauf des Tages ziehen ein paar harmlose Schleier, später auch Quellwolken auf. Am Dienstag mehr Wolken, vereinzelt auch Schauer und Gewitter. Ansonsten bleibt's erstmal Sommer. Auch die Temperaturen bleiben oben 28 bis 35 Grad. Der Bayern 1 Verkehrsservice mit minutengenauer Stauzeitmeldung. A7 Fulda Richtung Würzburg zwischen Fulda A3 und Bad Brückenau Volkers. 5 Kilometer Stau, dort dauert es 30 Minuten länger. Dann weiter A7 Ulm Richtung Füssen zwischen Nesselwang und Grenztunnel Füssen. 6 Kilometer stockend, 15 Minuten dort länger. Und vor dem Grenztunnel Füssen wird der Verkehr blockweise abgefertigt. A8 Salzburg Richtung München zwischen Holzkirchen und dem Kreuz München Süd 10 Kilometer stockender Verkehr plus 20 Minuten. A9 München Richtung Nürnberg zwischen Manching und Ingolstadt Stau 10 Minuten Zeitverzögerung. A9 Nürnberg Richtung München zwischen Dreieck Nürnberg-Feucht und Hilpoltstein Behinderungen nach einem Unfall. Und A99 Ostumfahrung München Richtung Salzburg zwischen H und dem Kreuz München Süd. 6 Kilometer stockender Verkehr. Viertelstunde dauert's dort länger. Wenn Sie unterwegs sind, gute Fahrt.
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3: Gemeinsam sind wir diese Woche ja in den Tag gestartet mit guten Geschichten, die glücklich machen und uns schmunzeln lassen und mit toller Musik voller Abwechslung. Die Highlights, die hören Sie am Wochenende zwischen 11 und 12. Also jetzt. Und wir starten mit einer besonderen Morgennummer. Ein Song, der nicht so oft läuft und durchaus schöne Erinnerungen weckt. Der Papa Chico von Tony Esposito. Da kommt die Sommersonne auch aus dem Radio.
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1: Morgen, da gehen die Schulbusse in Bayern ja wieder auf große Fahrt und bringen tausende Schülerinnen und Schüler an ihr Ziel. Und da hatten wir in dieser Woche einen Bürgermeister, der jetzt Schulbus fährt, einen kleinen. Im Markt Wolnzach in der Hallertau in Oberbayern, da haben ein paar Baustellen im Westen dafür gesorgt, dass die Kinder, die da wohnen, nicht mehr zu Fuß oder mit dem Radl in die Schule kommen. Deswegen sammelt die der Bürgermeister jetzt ein. Mit dem Wolnzacher Marktmobil, einem Kleinbus, den Vereine mieten können.
2: Weil das die einfachste Lösung ist. Bürgermeister hat dahingehend keine Stellenbeschreibung und ich kann jetzt nicht von meiner Verwaltung oder irgendwem verlangen, dass er Bus fährt. Und bis zum Schuljahresende, es ist ja Ende in Sicht. Wir haben salopp gesagt, jetzt noch einmal die Zähne zusammenbeißen bis zum August und dann wird es am Schluss für alle definitiv einfacher, schöner und vor allem dann auch sicherer.
1: Bürgermeister Simon Zimmermann bringt jetzt also seine eigene Tochter, die Mathilda, in die Schule und die Kinder aus der Nachbarschaft. Mittags, da haben die Eltern Fahrgemeinschaften, weil ja nicht alle gleichzeitig Schulschluss haben. Für Mama Pia und ihren Sohn David ist das die Rettung.
3: Das ging ganz schnell und ganz spontan, dass der Shuttle-Dienst eingerichtet wurde. Da sind wir Eltern natürlich sehr froh, dass die Kinder nicht durch die Baustelle mussten. Am ersten Tag standen die auf dem Heimweg dann vor der verschlossenen Baustelle und wussten nicht genau, wie sie heimkommen sollen. Und zack, hat unser Bürgermeister gehandelt. Schon am nächsten Tag ist das Shuttle gelaufen. Also super Sache. Er sitzt selber drin. Wir freuen uns. Die Kinder kennen ihn eh. Passt.
1: Und auch die Kinder sind total glücklich mit dieser Zwischenlösung bis zu den Sommerferien. Und mir gefällt es, wenn ein Politiker mal richtig anpackt. Morgen tuckert er wieder los. Der Schulbus mit dem Bürgermeister am Lenkrad.
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0: Eine Minute vor 11:30 ist es jetzt kompakt und zuverlässig, das Bayern-Wetter auf Bayern 1. Sommer ist im Freistaat, fast überall ist es aktuell wolkenlos, bei Temperaturen zwischen 23 Grad in Waldmünchen in der Oberpfalz und 26 Grad in Neuburg an der Donau. An den Bayerischen Seen und in den Schwimmbädern könnte es heute voll werden, denn wir erwarten perfektes Badewetter. Viel Sonne, am Nachmittag kann es vor allem im Mittelgebirgsraum auch ein paar dichtere Quellwolken geben. Überall bleibt's aber heute trocken. Hochsommerlich warm bis heiß wird der Sonntag, 27 bis 34 Grad. Der höchste Wert wird heute im Landkreis Aschaffenburg erwartet. Wenn Sie Abkühlung suchen, die Wassertemperaturen der Bayerischen Seen aktuell fast alle über 20 Grad, 24 Grad, der kleine Brombachsee in Mittelfranken, 22 Grad sind's im Tegernsee. Auch die sternenklare Nacht bringt Abkühlungen. Auf angenehme 19 bis 10 Grad geht's runter mit den Temperaturen. Und es bleibt beim Sommer in Bayern. Viel Sonne, morgen Nachmittag ein paar harmlose Quellwolken möglich. Am Dienstag vereinzelt auch Schauer und Gewitter, am Mittwoch nur an den Alpen Meerwolken, sonst sonnig, trocken und heiß. Der Bayern 1 Verkehrsservice mit minutengenauer Stauzeitmessung. A7 Füssen Richtung Ulm zwischen Memmingen Süd und Dettingen an der Iller 7 Kilometer Stau, Zeitverzögerung dort 13 Minuten. A7 Fulda Richtung Würzburg zwischen Dreieck Fulda und Bad Brückenau-Volkers 5 Kilometer Stau plus 39 Minuten. A7 Ulm Richtung Füssen zwischen Nesselwang und Grenztunnel Füssen 6 Kilometer stockend, Viertelstunde mehr. Und vor dem Grenztunnel Füssen wird der Verkehr blockweise abgefertigt. A8 Salzburg Richtung München zwischen Holzkirchen und dem Kreuz München Süd 10 Kilometer stockender Verkehr und Stau. Dort dauert es 24 Minuten länger. A9 München Richtung Nürnberg zwischen Manching und Ingolstadt Ost Stau plus 13 Minuten. A9 Berlin Richtung Nürnberg zwischen Markt Schorgast und Dreieck Bayreuth-Kulmbach 6 Kilometer Stau und stockend plus 11 Minuten. A99 Ostumfahrung München Richtung Salzburg zwischen Haar und dem Kreuz München Süd 6 Kilometer stockend plus 13 Minuten. Und B318 Holzkirchen Richtung Rottach-Egern zwischen Kreuzstraße und Bad Wiessee Stau. Dort dauert es 29 Minuten länger. Ihnen auf den Straßen, wo es geht, gute Fahrt.
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Na, die geben aber sauber Gas an diesem Sonntagvormittag. Genesis und Jesus He Knows Me. Wenn sie gesungen hat, dann haben wir uns oft geräuspert. Bonnie Tyler hatte eine so einzigartige Stimme und wahnsinnig viele Fans. Bayern 1-Führerin Maike aus Traunstein, die hat am Donnerstag aufs Bayern 1 Studio-Handy geschrieben: Ich hätte mir so gewünscht, dass sie wieder gesund wird und bin traurig, dass sie jetzt gestorben ist. Ja, das sind wirklich viele. Und Bonnie Tyler hatte ja auch große Tourpläne, zusammen noch mit Chris Norman. Der hat auf Insta geschrieben: Ein liebenswerter Mensch und eine gute Freundin. Ja, das war schon eine sehr geehrte Frau. Bonnie Tyler auf Bayern 1 mit einer Nummer, die eher selten im Radio läuft. If You Were a Woman.

0: Der Ortsname leitet sich vom gleichnamigen Gewässer ab, einem rechten Nebenlauf der unteren Isar. Gegründet wurde Theisbach vermutlich schon im 8. Jahrhundert. Seit 1972 ist die ehemalige Marktgemeinde Stadtteil von Dingolfing. Über mehrere Jahrhunderte war Theisbach seelsorglich der Pfarrei Leuching zugeordnet, bevor 1918 die Erhebung zur eigenen Pfarrei erfolgte. An die Vorgängerin der heutigen Kirche erinnert noch ein kleines Holzmodell auf dem Dachboden, das damals vermutlich zur Erinnerung angefertigt wurde. Weil das alte Gotteshaus in historischen Quellen als zu klein, zu niedrig, zu dunkel und vor allem als baufällig bezeichnet wurde, entschied man sich Mitte des 19. Jahrhunderts für einen Neubau an derselben Stelle, im Stil der Neuromanik. Die Pläne entwarf der Landshuter Architekt Leonhard Schmidtner. Sie wurden von König Ludwig I. persönlich genehmigt. 1849 begann der Landshuter Maurermeister Johann Baptist Bern Lochner mit den Arbeiten an der Backsteinkirche und schon im Folgejahr konnte diese durch den Regensburger Bischof geweiht werden. Die drei Altäre schuf Bildhauer Fröndl aus Passau. Die Altargemälde, sie zeigen den Kirchenpatron, die Verkündigungsszene sowie die Kreuzigung sind Werke des Münchner Historienmalers Holzmeier. Seit Abschluss der letzten Generalsanierung im Jahr 2005, im Rahmen derer auch ein neuer, von Professor Weishaar aus Landsberg am Lech geschaffener Volksaltar eingebaut wurde, präsentiert sich der Innenraum von St. Vitus wieder in der freundlichen, einheitlichen Fassung vom Anfang des 20. Jahrhunderts. Die vier Glocken im Turm wurden 1949 von der Landshuter Gießerei Hahn gegossen und tönen weit hinaus ins Isartal. Die größte erklingt zu Ehren des Kirchenpatrons und trägt folgende Inschrift: Dem heiligen Veit bin ich geweiht, in Glück und Not ruf ich zu Gott. Das Mittagsläuten aus Theisbach von Armin Reinsch. Gelesen hat Christian Jungwirth.
1: Und jetzt ist 12:03, kompakt und zuverlässig das Bayernwetter. Und es ist sommerlich warm, 27 bis 34 Grad werden es heute. Es gibt ein paar Wolken, die zeitweise von Tschechien her auftauchen in den Mittelgebirgen. Und ab und zu ist es windig, die neue Woche, da geht's genauso weiter. Morgen 29 bis 35 Grad, Dienstag und Mittwoch ein paar mehr Wolken, zumindest vereinzelt auch ein Schauer dabei. Der Donnerstag dann wieder trocken, sonnig und heiß bei bis zu 36 Grad. Der Bayern 1 Verkehrsservice mit minutengenauer Stauzeitmessung und es ist viel los. Die A7 führt in Richtung Ulm zwischen Memmingen Süd und Dettingen an der Iller 7 Kilometer Stau. Da dauert es 13 Minuten länger. Zwischen Illertissen und Dreikittistetten 11 Kilometer stockend. Eine Viertelstunde kommt da oben drauf. Dann die A7 Fulda Richtung Würzburg zwischen Dreieck Fulda und Bad Brückenau Wildflecken 7 Kilometer Stau. 51 Minuten brauchen sie, bis sie da durch sind. Weiter mit der A7 Ulm Richtung Füssen zwischen Nesselwang und Grenztunnel Füssen 6 Kilometer stockend. 10 Minuten dauert es länger. Vor dem Grenztunnel Füssen wird der Verkehr blockweise abgefertigt. Dann die A8 Salzburg Richtung München zwischen Holzkirchen und dem Kreuz München Süd. 10 Kilometer stockend und Stau. 25 Minuten müssen Sie da mehr einplanen. Weiter mit der A9 München Richtung Nürnberg zwischen Manching und Ingolstadt Ost stockt der Verkehr. Eine Viertelstunde dauert es länger. A9 Berlin Richtung Nürnberg zwischen Marktschorgast und Dreieck Bayreuth-Kulmbach. 6 Kilometer stockend, 11 Minuten Verzögerung. A9 Nürnberg Richtung München zwischen Langenbruck und Pfaffenhofen, 6 Kilometer Stau, 21 Minuten obendrauf. Dann die A95 München Richtung Garmisch-Partenkirchen zwischen Rastplatz Ostermoos und Eschenlohe, ein Unfall. A99 die Ostumfahrung München Richtung Salzburg zwischen Haar und dem Kreuz München Süd, 6 Kilometer stocken, 10 Minuten brauchen Sie da länger. Und dann noch die B533 Freiung Hengersberg, die ist in beiden Richtungen zwischen Rohrstetten und Auerbach nach einem Unfall gesperrt. Die Feuerwehr regelt den Verkehr. Also es ist viel los, haben Sie Geduld und kommen Sie bitte gut an.
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1: Ja, schön, dass Sie mit dabei sind an diesem Sonntagmittag, an diesem sonnigen Sonntagmittag zu den Highlights der blauen Couch von dieser Woche. Und da waren die österreichischen Musiker Paul Pizera und Otto Jaus meine Gäste. Paul hat als Student Musikkabarett gemacht und schon früh die Hallen voll gemacht und sein musikalischer Partner Otto Jaus, der hat als Wiener Sängerknabe angefangen. Dann hat er Schauspiel gemacht, Gesang und Tanz in Wien und London studiert, ist in Musicals aufgetreten. Also die beiden können richtig was. Und vor 12 Jahren haben sie sich dann getroffen und beschlossen, jetzt machen wir zusammen als Duo was. Seitdem schreiben sie Ösi Hits mit Schmäh, so kann man es, glaube ich, auf den Punkt bringen. Und zum Einstieg in unser Gespräch wollte ich von den beiden wissen, wie sie sich und ihre Kunst einem Außerirdischen, meinetwegen auch einer Außerirdischen, vorstellen würden.
3: Ich würde sagen, Pizzerra und Jaus ist eine Band von zwei Freunden, die durch sämtliche musikalischen Genres versucht, Emotionen zu erzeugen und mit lebensbejahenden Hymnen und ergreifenden Balladen ja. sämtliche Emotionen, die ein menschlicher Körper bereit ist zu destillieren, hervorzuschürfen.
1: Mic drop. Ich gehe davon aus, jeder Außerirdische versteht das. Ja, deswegen hast du extra langsam geredet, oder?
4: Jeder Außerirdische mit einem Germanistikstudium. Hat das auf jeden Fall mitgekriegt.
1: Ich habe mir in der Vorbereitung gedacht, ein Steirer.
3: Ja.
1: Ein Grazer.
3: Ja.
1: Und ein Niederösterreicher. Fast ja. ein Wiener. Im richtigen Leben wäre das schwierig, oder?
3: Es geht super zusammen. Also, wir haben uns kennen und lieben gelernt und das Schöne bei uns zwar ist das, dass wir uns halt wirklich aufrichtig wertschätzen und dass eben der eine Sachen hat, die der andere nicht hat und die man dann eben erlernen darf und sich miteinander einfach weiterentwickelt. Wie ich schon gesagt, wir sind uns einfach wirklich Therapeut und Klient gegenseitig, Lehrer und Schüler gegenseitig.
1: Also wirklich beste Freunde.
3: Ja. Ja.
1: Schöne Kombi. Pizzerra und Jaus, gleich mehr von den beiden nach den New Rhythmics.
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0: Roxette mit ihrem Joyride hier auf Bayern 1. An diesem Sonntagmittag, mittendrin in den Highlights der blauen Couch von dieser Woche. Und ich mochte das wieder sehr, weil das wieder so eine wilde Mischung war. Am Montag waren die Austro-Popstars Paul Pizzerra und Otto Jaus bei mir auf der Couch. Die beiden machen, ich glaube, so kann man es auf den Punkt bringen, poetischen Austro-Pop. Da ist viel Wortwitz dabei, Sprachakrobatik. Und die Songs, die lassen sich dann so irgendwo zwischen Gstanzl und Stadionhymne einsortieren. In Österreich haben die beiden längst Kultstatus. Die spielen unter anderem in der Wiener Staatsoper, im Burgtheater, haben als Headliner des Donauinselfest gerockt und der eine von den beiden hat ja mit Musikkabarett angefangen, der andere eben als Wiener Sängerknabe. Und was mich besonders beeindruckt hat bei den beiden, wie offen die beiden über ihre Zweifel und Schwächen reden, über Traumata, die sie in der Kindheit erlebt haben und wie das wiederum ihr Leben als Bühnenkünstler beeinflusst und vielleicht sogar befördert.
1: Diese Frage stelle ich mir sehr oft und ich glaube, es bringt etwas, es tut was mit dir, wenn man Traumata erlebt hat, die man auch in Texten und in der Kunst, sei es Bilder, sei es was auch immer, verarbeitet. Wenn ich mich entscheiden müsste, wäre ich aber lieber einfach zufrieden. Ja. Also hätte ich diese Traumata nicht. Ich liebe mein Leben und ich bin wahnsinnig dankbar dafür, dass ich es leben darf. Aber
0: du willst immer mehr, immer weiter.
1: Ja, ich glaube, naja, es stellt sich schon langsam ein. Ich bin nicht mehr so getrieben, wie ich mal war. Da hilft die Therapie wirklich sehr und ich schon langsam erlange ich eine Ruhe, wo ich sage, ja, Ich kenne mich schon langsam.
0: Es ist ein lebenslanger Prozess.
1: Ja, ist auch Wahnsinn.
0: Ich glaube, für jeden, der halbwegs ein Hirn hat.
1: Ja, ja.
0: Schöner Satz von dir, banal, aber so wahr. Das Leben ist eine Achterbahnfahrt.
1: Es ist wahnsinnig
0: banal. Wo seid ihr gerade?
2: Im Looping.
0: Im Looping.
2: Kauf mir gerade das Ticket und steh an. Nein, ich weiß nicht. Also ja, ist klar. Also, aber was wäre denn das? Der Robert Frost hat einmal so einen schönen Satz gesagt.
0: Ein großer Dichter.
2: Ja, genau. Nicht von den Kelloggs Frühstücksflocken, genau. Robert Frost hat einmal gesagt, das Glück macht durch Höhe wett, was ihm an Länge fehlt.
1: Klatsch.
2: Und es ist, also wenn nicht einer der schönsten Sätze, die ich gehört habe. Und eben, wie soll es denn sein? Also wir haben uns halt momentan für ein Leben entschieden, das natürlich Ausschläge nach oben, nach unten hat. Und es ist natürlich arg, wenn du auf der Donauinsel stehst und 100.000 Leute singen deine Texte und zwei Tage später du das Geschirrspüler ausrahmen. Es ist natürlich, macht was mit dir, klar. Aber bevor es immer linear und kraut auf einem Level dahin geht, ist mir das 10-mal lieber. Und ich glaube, die Täler sind dann auch irgendwann bekannter schon, eben wie du gesagt hast, du kennst dich besser, du weißt, was dir gut tut und was nicht und so ist mir das irgendwie lieber.
0: Den Wimpernschlag auf dieser Erde nutzen, um Spaß zu haben und Gutes zu tun.
1: Mhm. Super,
0: hast du gesagt, Paul,
1: super
0: das ist, ja, das finde ich super. Was tut ihr Gutes mit eurer Musik? Habt ihr so eine Message oder wollt ihr einfach nur den Leuten gute Laune machen?
2: Erstmal nutzen wir das, was wir können, dazu, um Menschen in ihrer Selbstfindung und mit einem positiven Weg zu unterstützen. Wurscht, ob das jetzt da von Spenden anfängt, über eben öffentlich darüber zu reden, dass es keine Schande ist, dass man in Therapie geht. Gerade Männer tun sich dann immer schwerer als Mann.
0: Immer noch ein Tabuthema. Depression ist ein Thema. Keiner geht raus und sagt, ich habe eine Depression. Jeder geht raus und sagt, du, ich habe übrigens Diabetes. Ja. Und warum ist das so? Immer noch.
2: Ich glaube, dass es halt natürlich einfach mit einem patriarchalen Denken zu tun hat, dass es eine Schwäche ist, wenn du mental nicht ganz
0: speziell dabei. Bei uns Männern eben.
2: Ja, klar, sicher. Und eben wieder auch dieses, ich möchte nicht Teil des Problems sein. Und vier Bier und Ahavara, das ist meine Therapie. Nein, ist es nicht. Also Nähe kann keine Professionalität ersetzen. Das ist ja gerade das Schöne, was man, finde ich, so übersieht, was ich so angenehm finde. Natürlich kann das auch sein, dass du mit der Therapeutin und mit dem Therapeuten nicht zusammenschaust und sagst, klar, das ist auch manchmal ein Prozess, das braucht man gar nicht schönreden und es ist nicht so, dass du einmal hingehst und dein Leben ist perfekt. Das möchte ich auch nicht sagen. Aber was mich so beruhigt ist, wenn ich zu einem Therapeuten gehe oder zu einem Therapeuten, ich bin dem so wurscht.
0: Weißt du, das ist keine persönliche Beziehung.
1: Eben.
0: Du musst dem nichts beweisen.
1: So ist es. Und das ist doch das Schönste, oder?
3: Ja, es ist nicht wertend.
0: Ja.
3: Die werten nicht.
0: Wir waren ja dabei, ob ihr sowas wie eine Botschaft habt oder nur gute Laune verbreiten wollt. Otto, was sagst du?
3: Es ist wahnsinnig schön. Das ist das Einzige, was ich dazu wirklich sagen kann. Es ist wahnsinnig schön, wenn man auf der Bühne steht. Man singt die Texte, man singt die Lieder und dann sieht man unten gestandene Mannsbüder, die teilweise zum Rehren anfangen bei manchen Texten.
0: Zum
3: Rehren, also zum Weinen. Ja. Dann sieht man Menschen in ihren 70ern, die springen und sich freuen über, wo man selber nicht die Ahnung besitzt, dass man das auslösen kann mit seinen Liedern. Und das ist sensationell. Das hat doch gedauert, das anzuerkennen und zu sagen, ja, das... ist schon sehr cool.
1: Das sind Momente des Glücks, Paul.
3: Ja, wo Kinder da unten, die Kinder mitspielen und mitsingen.
1: Das aber das ist ja genau der Punkt. Und dann gehst du von der Bühne und vorhin, wie hast du es gesagt, und dann räumst du den Geschirrspüler aus.
2: Ja, voll. Aber das ist ja, schau, wir haben davor geredet eben, dass das natürlich mit Minderwertigkeitskomplexen und Insuffizienzgefühlen zu tun hat, dass man das macht. Aber ich finde, es gibt wirklich schlimmere Arten, seinen Duscher auszuleben, als dass andere einen schönen Abend haben, oder?
1: Mhm. Hat er absolut recht. Pizera und Jaus, die beiden kommen nächstes Jahr in die Münchner Olympiahalle und leben dann da ihren Duscher aus. Und wir freuen uns drauf. Das ganze Gespräch natürlich in ARD Sounds.
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0: Shakira und Waka Waka, das war der Song der Fußball-WM damals 2010. Jetzt haben wir es 12:30. Kompakt und zuverlässig das Bayern-Wetter auf Bayern 1. Die UV-Strahlung ist hoch, 27 bis 34 Grad wird's heiß. Ein paar Wolken gibt's, die von Tschechien her in den Mittelgebirgen auftauchen, das war's aber auch schon. Hier und da ein bisschen Wind. Die neue Woche, die geht genauso weiter. Morgen 29 bis 35 Grad, Dienstag und Mittwoch auch warm bis heiß, aber ein paar mehr Wolken dabei. Vereinzelt vielleicht auch ein Schauer, Donnerstag trocken, sonnig und dann sogar bis 36 Grad. Der Bayern 1 Verkehrsservice mit minutengenauer Stauzeitmessung und es ist viel los. Die A3 in Nürnberg Richtung Würzburg, zwischen Höchstadt Nord und Schlüsselfeld stocken der Verkehr nach einem Unfall. A7 Füssen Richtung Ulm, zwischen Memmingen Süd und Dätingen an der Iller stocken der Verkehr und zwischen Illertissen und Dreikittistetten 11 Kilometer stockend und Stau, da dauert es 18 Minuten länger. A7 Fulda Richtung Würzburg, zwischen Dreieck Fulda und Bad Brückenau Wildflecken 7 Kilometer Stau, da kommt eine ganze Stunde inzwischen oben drauf. A7 Ulm Richtung Füssen, zwischen Nesselwang und Grenztunnel Füssen 6 Kilometer stockend, 10 Minuten müssen Sie da mehr einplanen und vor dem Grenztunnel Füssen wird der Verkehr blockweise abgefertigt. Die A8 Salzburg Richtung München, zwischen Holzkirchen und dem Kreuz München Süd 10 Kilometer stockend und Stau, 22 Minuten bis Sie da durch sind. Die A9 München Richtung Nürnberg, zwischen Manching und Ingolstadt Nord, nein Ingolstadt Ost, stockender Verkehr, 13 Minuten Verzögerung. A9 Berlin Richtung Nürnberg, zwischen Marktschorgast und Dreieck Bayreuth-Kulmbach 6 Kilometer stockend, 13 Minuten dauert's länger. A9 Nürnberg Richtung München, zwischen Langenbruck und Pfaffenhofen 6 Kilometer Stau nach einem Unfall, 21 Minuten müssen Sie da mehr einplanen. Die A95 München Richtung Garmisch-Partenkirchen ist zwischen Rastplatz Ostermoos und Eschenlohe vorübergehend gesperrt. Da sind auch Rettungsfahrzeuge im Einsatz. Bitte halten Sie die Rettungsgasse offen. A99 die Ostumfahrung München Richtung Salzburg. Zwischen Hahn im Kreuz München Süd stockt der Verkehr. Und zum Schluss dann die B533 Freiung Hengersberg. Die ist in beiden Richtungen zwischen Rohrstetten und Auerbach nach einem Unfall gesperrt. Die Feuerwehr regelt den Verkehr. Viel los, haben Sie Geduld und kommen Sie bitte gut an.
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0: Ja, schön, dass Sie mit dabei sind. Wir sind mittendrin in den Highlights dieser Woche auf der blauen Couch, unserem Radiotalk. Und da war am Dienstag eine Frau zu Gast, die sich früher sicherlich nie hätte träumen lassen, dass sie einmal so selbstbestimmt leben würde können, wie sie es heute tut. Christina Bieburger ist mit einer schweren Behinderung geboren. Sie ist im Grunde bei allem, was sie tut, auf Hilfe angewiesen. Und diese Woche war sie mit einem ihrer Assistenten auf der blauen Couch zu Gast. Und sie hat uns auch mitgenommen in ihre Kindheit, in die beiden Momente, in denen ihr wirklich glasklar geworden ist, dass sie nie so leben würde wie alle anderen.
2: Es gibt so zwei so Schlüsselerlebnisse, wo das wirklich auch hart war, ne, das zu merken. Also irgendwann kommst du dann ja in die Pubertät. Also ich muss vielleicht noch davor sagen, ich habe ja diese Behinderung schon immer.
0: Und als Kind. Du bist damit geboren, ja.
2: Genau.
0: Also nochmal spastische Lähmungen an Armen und Beinen und kann man sagen, eine kaputte Wirbelsäule?
2: Also eine versteifte Wirbelsäule. Ja. Aufgrund einer ganz starken Wirbelsäulenverkrümmung musste die operativ versteift werden.
0: Aber du warst dabei zu erzählen, wann du gemerkt hast, dass du eben bestimmte Dinge nicht so kannst wie die anderen Kinder.
2: Also ich war ja immer mit Freunden unterwegs und dann kommt irgendwann mal so die Pubertät. Bin ja auf dem Dorf aufgewachsen und dann waren wir auf der Kirmes unterwegs, auf der Kirchweih da. Und da sind dann halt die ganzen jungen Männer, auf denen die ganzen Mädels

0: du wirst nie so sein wie alle anderen irgendwie. Und dann gab es noch ein zweites Schlüsselerlebnis. Ich hatte einen sehr guten Freund, mit dem bin ich auch halt immer rumgezogen und mit seiner Schwester. Und der kam irgendwann mal bei uns zu Hause freudestrahlend an und hat gesagt, ich habe meinen Führerschein bestanden und war mega stolz und kam dann mit seinem Auto und hat vor unserem Haus da geparkt. Und mich hat's, nachdem der weg war, so geschüttelt. Ich habe so geheult, weil ich mir gedacht habe, scheiße, das werde ich nie
1: Du
0: tun.
1: wirst nie Auto
0: Ne?
1: fahren können
0: Ich
1: alleine.
0: werde nie Auto fahren. Ich werde das nie erleben. Also es gab noch eine ganze Reihe anderer Sachen, aber das habe ich behalten.
1: Und gleich erzählen Christina Bieburger und ihr Assistent Kevin Karst auf der blauen Couch, wie dieses gemeinsame Leben, das sie führen, wo sie sich gegenseitig unterstützen, aussieht.
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0: Foreigner und Cold as Ice hier auf Bayern 1 an diesem Sonntagmittag. Die besten Momente dieser Woche auf der blauen Couch, die Highlights, und dazu gehört mit Sicherheit Christina Biburger, die mein Gast war mit ihrem Assistenten, mit Kevin Karst. Sie ist Geschäftsführerin beim Verband Behinderte Arbeitgeberinnen und Arbeitgeber in München und in ihrem Alltag ist sie praktisch bei allem auf die Hilfe eben ihrer wechselnden Assistenten und Assistentinnen angewiesen. Einer davon ist eben Kevin Karst und es war für mich sehr schön zu sehen, wie die beiden aufeinander eingespielt sind, wie vertrauensvoll sie miteinander umgehen. Und Christina hat mir erzählt, nur so geht das natürlich.
1: Ich mache alles, was du auch machst. Also ich habe einen ganz normalen Alltag, ich arbeite, ja. Ich habe einen ganz großen Freundeskreis, ich bin ganz viel unterwegs, aber ich brauche halt bei allem, was ich mache, Hilfe. Ich kann eigentlich, außer sprechen, sage ich jetzt mal, nichts alleine tun.
0: Dieses selbstbestimmte Leben ist etwas, was selbstverständlich sein sollte, bei dir in dem Fall auch ist, weil du eben diese Unterstützung kriegst oder schon seit vielen Jahren kriegst. Hast du in deiner Jugend daran geglaubt, dass das mal so sein wird, dass du Geschäftsführerin des Verbands Behinderte Arbeitgeberinnen wirst, dass du in deinem eigenen Haus lebst, dass du eben so ein Leben führen kannst?
1: Nee, also das hat sich so entwickelt, muss ich ganz ehrlich sagen. Also man, auch mit einer Behinderung ist man ja Kind, man ist jugendlich. Erstmal, die Behinderung ist halt da, aber man durchläuft ja diese ganzen Phasen und irgendwann hat sich ja dann schon mal die Frage gestellt, na, wie will ich irgendwie mal aus meinem Elternhaus ausziehen? Wie geht das alles und so? Aber da bin ich jetzt nicht auf die Idee gekommen, dass das ganz alleine funktioniert und dass wirklich immer jemand da ist, der mir alles das macht, was ich brauche, und zwar genauso, wie ich das möchte.
0: Kevin, gab es bei dir jemals eine Zeit, in der du Berührungsängste hattest bei Menschen mit Behinderung?
2: Also wenn ich mich jetzt richtig zurückerinnern kann, würde ich schon sagen, so am Anfang ja, ne, weil es ist doch irgendwie was Neues so. Also es ist jetzt nicht so, dass man irgendwie damit täglich zu tun hat. Aber ich glaube, bei mir war das nochmal ein bisschen was anderes, weil meine Mutter in der Altenpflege arbeitet und ich war oft als Kind nach der Schule dann bei ihr in der Wohngruppe drin und sie hat auch mit vielen halt Demenzkranken gearbeitet und ja, einfach mit Menschen, wo es halt so persönlich ist, 1:1, und vielleicht hatte ich da so eine leichte oder kleine Hilfe.
0: Du bist eine einflussreiche Frau, Christina, kann man sagen. Du bist eine Lobbyistin als Geschäftsführerin eben des Verbands Behinderter Arbeitgeberinnen. Erlebst du in dieser Tätigkeit noch Diskriminierung? Komische Situation, dass Leute nicht wissen, wie sie mit dir umgehen sollen, dass die dich nicht ernst nehmen?
1: Relativ wenig, muss ich sagen. Aber ich glaube, das liegt daran, weil die Leute sich das bei mir wenig trauen, weil ich einfach relativ offen auf die Leute zugehe. Ich lasse die gar nicht auf die Idee kommen oder lasse die gar nicht erst glauben, dass ich jemand bin, mit dem man sprichwörtlich Karussell fahren kann und den man nicht ernst nimmt. Natürlich gibt es schon immer wieder Situationen, wo man sich denkt, ja, was meint jetzt diese Person denn?
0: Kannst du ein Beispiel nennen?
1: Ja, manchmal, wenn man halt mit Leuten telefoniert oder sowas, gerade welche, die in einer, in Anführungszeichen, höheren Position sind, dann sprechen die recht komisch mit einem. Manche Leute fangen dann an, laut und deutlich zu sprechen und extra langsam. Und dann sage ich auch, Entschuldigung, Sie können ganz normal mit mir sprechen, weil ich hab's am Körper und nicht am Kopf. Ja? Ich verstehe schon, was Sie sagen. Das ist jetzt nicht was, was mir jetzt in regelmäßigen Abständen begegnet, aber es begegnet mir schon auch in meinem Alltag. Ja. Also was uns beiden zum Beispiel regelmäßig begegnet, aber wir nehmen das da mit Humor. Wenn wir beide zum Beispiel zusammen einkaufen gehen, dann passiert es ganz oft, dass wir an der Kasse stehen und es wird nur mit Kevin gesprochen und nicht mit mir.
0: Kevin, wie reagierst du darauf? Wie gehst du mit diesen Situationen um?
2: Boah, ich glaube, ich habe manchmal schon gesagt, oder? So, also ja. Sie können auch mit der Frau Biburger reden oder so. Also mir kam auch nur eine Erinnerung hoch, gerade als wir auf La Palma waren, weißt du noch? Da war auch so ein Herr und man hat halt gemerkt, er hat mit mir und meinem Kollegen, der auch bei Christina arbeitet, dann die ganze Zeit geredet. Mhm. Meint, was hat sie denn und wie geht es ihr?
0: Ja, der hat gar nicht probiert, mit dir zu sprechen.
2: Nee, überhaupt nicht. Ja, haben wir halt auch gesagt, sie können auch mit der Frau reden, ne? Das ist alles gut. Und dann, wie war das? Hat nur gemeint, ja, das wird
1: kann
2: alles
1: man da,
2: schon.
1: Wird alles wieder und kann man da nichts was machen? Da kann man bestimmt was machen.
2: Ja, genau.
1: Dann habe ich, also, hab ich gesagt, nee, das ist völlig aussichtlos, da kann man nichts machen.
0: Also mit Humor,
1: ja.
0: damit umzugehen, ist wahrscheinlich der einzige Weg, oder?
1: Ja, also sagen wir mal so, es gibt schon Situationen, wo es mich dann auch nervt, wenn jemand so mit mir redet, weil du hast ja auch nicht immer gleiche Tage. Ich sage immer, ich bin ein ganz normaler Mensch und sicherlich denken viele Menschen, wenn die jetzt mich sehen, wenn die mich reden hören, denken die immer, ah ja, das ist jetzt jemand, der so eine Überfliegerin, die alles meistert und so, dann sage ich immer, nee, ich bin ein ganz normaler Mensch. Ne?
0: Auch mal einen schlechten Tag.
1: Genau, ich habe einen schlechten Tag. Manchmal habe ich auch keine Lust auf irgendwas. Manchmal nervt es mich, dass alles halt so kompliziert ist und so. Aber ich schaff's irgendwie immer, positiv nach vorne zu sehen. Ne? Mein Credo ist ja immer, mach immer das Beste draus, geh immer nach vorne. Aber das heißt nicht, dass ich nicht mal Tage habe, wo ich sage, ich würde mich jetzt am liebsten unter meiner Bettdecke verkriechen und erst wieder rauskommen, wenn halt es mir wieder besser geht.
0: Wie die meisten von uns.
1: Wie die meisten von uns.
0: Kevin, du kriegst ja ganz viel mit von der Lobbyistentätigkeit, von der politischen Arbeit, auch von der Christina, auch im Landtag unter anderem mit Politikern aller Couleur. Wie erlebst du das, wie Christina mit diesen, meistens sind sie ja Männer, mit diesen Männern umgeht?
2: Ich muss kurz überlegen, welches Wort da passt. Einfach super professionell. Wenn ich manchmal auch in der AG sitze, also das nennt sich AG 99, das war jetzt schon ein paar Male so, dann sitzt du drin und du merkst so, ich sag dann immer, es wird Deutsch geredet, aber ich verstehe halt kein Wort. So. Und es zeigt halt schon, was für ein Niveau das halt doch irgendwie ist, wo Christina da mit dabei ist, ist schon super spannend.
0: Ein wirklich beeindruckendes Duo auf der blauen Couch, Christina Bieburger und ihr Assistent Kevin Kast. 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Viel Spaß damit.
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Cindy Lauper. Und Time After Time, und wir haben es 2:04 der Bayern 1 Verkehrsservice nochmal hier mit der A8 Salzburg Richtung München zwischen Holzkirchen und dem Kreuz München Süd. 10 Kilometer stockender Verkehr und Stau, da dauert es 22 Minuten länger. Fahren Sie da bitte besonders aufmerksam.

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1: Um 1 am Mikrofon ist Markus Terhaast. Im Iran-Krieg gibt es statt Entspannungszeichen neue Angriffe. In der Nacht hat das US-Militär Ziele entlang der iranischen Südküste bombardiert, zum dritten Mal in dieser Woche. Irene Lottes.
2: Das US-Kommando begründet die neuen Angriffe auf den Iran mit einem Angriff der iranischen Revolutionsgarden auf ein Schiff in der Straße von Hormuz. Die Revolutionsgarden haben erklärt, sie hätten Warnschüsse auf einen Tanker abgefeuert, der eine nicht genehmigte Route befahren habe. Warnungen habe der Kapitän ignoriert. Die iranischen Revolutionsgarden haben außerdem mitgeteilt, dass die Straße von Hormuz bis auf Weiteres geschlossen bleibt. Damit sinkt die Hoffnung, dass sich die Seefahrt in der Meerenge bald wieder normalisiert.
1: Wie kann die Deutsche Bahn pünktlicher und zuverlässiger werden? Für Bundesverkehrsminister Schnieder ist das nicht nur eine Frage der Investitionen. Er fordert, dass die Bahn auch interne Abläufe überprüft und verbessert. Dagmar Nuhn.
3: Schnieder sagt, jeder müsse seinen Teil leisten, der Bund, aber auch die Bahn selbst. Vom Bund fließen in den nächsten Jahren Milliardensummen in das teils marode Schienennetz. Der Spiegel hatte zuletzt berichtet, dass Bahnchefin Palla mehr Mittel fordert, um die Pünktlichkeitsziele zu erreichen. An die Fahrgäste gerichtet, sagte Schnieder, es sei illusorisch zu glauben, dass die Bahnwelt in 2 Jahren wieder in Ordnung sei. Fortschritte bei der Pünktlichkeit gäbe es nur schrittweise. Über Jahrzehnte hinweg sei zu wenig investiert worden.
1: Angesichts der zunehmenden Wasserknappheit hält der Deutsche Landkreistag Einschränkungen im Freizeitbereich für notwendig, zum Beispiel was private Swimmingpools angeht. Präsident Brötel sagte der Neuen Osnabrücker Zeitung, solche Komfortverbräuche müssten hinterfragt werden. Dazu werde es Empfehlungen der Wasserversorger geben. Zuerst setze man aber auf die Vernunft der Menschen. Für Tennisstar Alexander Zverev könnte es der Höhepunkt seiner Karriere werden. Heute Nachmittag spielt er im Finale von Wimbledon gegen die Nummer 1, den Südtiroler Jannik Sinner. Fast alle Statistiken sprechen eindeutig für Sinner. Aber Matthias Kammermann sieht auch Punkte, die für Sascha Zverev sprechen.
4: Die nackten Zahlen sehen Sinner eindeutig als Favoriten. Er ist die Nummer 1. Er ist der Titelverteidiger. Er hat die letzten 9 Duelle gegen Zverev gewonnen. Und die letzte Leistung gegen Djokovic im Halbfinale war so, wie man es von ihm über die fast gesamte Saison kannte, bestechend. Aber erstens ist Zverev ab morgen die Nummer 2 und damit der nächstbeste. Zweitens ist er der beste Spieler des Sommers und der konstanteste dieses Turniers. Ja, auch vor Sinner.
1: Um 17 Uhr geht's los auf dem Center Court von Wimbledon. Jetzt ist es 3:03.
5: Und jetzt gibt's kompakt und zuverlässig das Bayernwetter auf Bayern 1. In Karl am Main ist es jetzt schon 29 Grad warm. Am kühlsten dagegen auf der WM-Piste in Garmisch-Partenkirchen. 19 Grad, die liegt aber auch auf rund 1000 Metern. Quasi erfrischend. Sonst wird später 27 bis 34 Grad heiß. Zur Sonne kommt zumindest im Osten Bayerns auch ein bisschen Bewölkung dazu. Regen aber keiner. Erst Dienstag und Mittwoch sieht's dann nach Gewitterschauern aus. Und es bleibt weiter warm bis heiß. Donnerstag besonders dann 30 bis 36 Grad. Der Bayern 1 Verkehrsservice mit minutengenauer Stauzeitmessung und es ist sehr viel los. Die A3 Nürnberg Richtung Würzburg zwischen Höchstadt Nord und Schlüsselfeld stockend nach einem Unfall. A7 Füssen Richtung Ulm zwischen Illertissen und Dreikittistetten 11 Kilometer Stau und stockender Verkehr. 18 Minuten kommen obendrauf. A7 Würzburg Richtung Fulda zwischen Bad Kissingen Obertulba und Bad Brückenau-Volkers 5 Kilometer Stau. Da dauert es 18 Minuten länger. Die A7 Fulda Richtung Würzburg zwischen Dreieck Fulda und Bad Brückenau-Wildflecken 7 Kilometer Stau. Da müssen Sie eine ganze Stunde mehr einplanen. Dann die A7 Ulm Richtung Füssen zwischen Nesselwang und Grenztunnel Füssen 6 Kilometer stockend. 10 Minuten, bis Sie da durch sind. Und vor dem Grenztunnel Füssen wird der Verkehr blockweise abgefertigt. Die A8 München Richtung Salzburg zwischen Fraßdorf und Bernau staut sich's nach einem Unfall auf der rechten Spur. Bitte halten Sie eine Rettungsgasse offen. Dann die A8 Salzburg Richtung München zwischen Holzkirchen und dem Kreuz München Süd immer noch 10 Kilometer stockend und Stau, 16 Minuten Verzögerung. A9 München Richtung Nürnberg zwischen Lenting und Denkendorf 10 Kilometer Stau. Da steht ein kaputtes Fahrzeug rum und Sie brauchen 34 Minuten, bis Sie durch sind. A9 Berlin Richtung Nürnberg zwischen Marktschorgast und Dreieck Bayreuth-Kulmbach 6 Kilometer stockend, 10 Minuten obendrauf. A9 Nürnberg Richtung München zwischen Langenbruck und Pfaffenhofen 6 Kilometer Stau nach einem Unfall. Da dauert es 23 Minuten länger. Dann die A92 Deggendorf Richtung München zwischen Freising Süd und Eching Ost, Behinderungen nach einem Unfall. A95 München Richtung Garmisch-Partenkirchen zwischen Rastplatz Ostermoos und Eschenlohe staut sich's nach dem Unfall. Der Verkehr wird auf der rechten Spur an der Unfallstelle vorbeigeleitet. A99, die Ostumfahrung München Richtung Nürnberg zwischen Hohenbrunn und Kirchheim, stockender Verkehr, 10 Minuten dauert es länger. Und wir kommen zum Schluss, die B533, Freiung Hengersberg, die ist in beiden Richtungen zwischen Rohrstetten und Auerbach nach dem Unfall immer noch gesperrt und die Feuerwehr regelt den Verkehr. Also viel los, haben Sie Geduld, kommen Sie gut an.
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5: Und wir hatten wieder ein buntes Potpourri von sehr unterschiedlichen Gästen bei uns auf der blauen Couch diese Woche. Heute gibt's die Highlights und am Mittwoch war Jakob Schwertfeger zu Gast. Er sagt über sich selbst, dass er der einzige Kunstkomedian Deutschlands ist. Er ist studierter Kunsthistoriker und ist eher zufällig auf die Bühne gekommen. Und heute kann er sich überhaupt keinen anderen Beruf mehr vorstellen, wie er mir erzählt hat.
7: Auf der Bühne zu stehen ist für mich wie eine Droge. Ich habe damit angefangen vor 14 Jahren und ich bin einfach süchtig seitdem, weil dieser Moment, wenn du, also ich mache ja ein Comedy-Programm über Kunst und dann stehst du auf der Bühne und bringst einen Saal kollektiv zum Lachen, das kannst du mit nichts vergleichen, das ist so geil, das fühlt sich so wunderschön an und es ist wirklich, wenn ich auf der Bühne stehe, vergesse ich einfach alles um mich rum, also der Kopf ist einfach leer, du bist das, was man vielleicht bei der Meditation oder so sucht, die ist komplett im Moment sein, das ist es auf der Bühne, wobei, also ich fände es wirklich ärgerlich, wenn du mir das Kunst angucken dann wegnehmen würdest.
5: Den Vermeer gibt's doch nicht. Ist das Kunst, was du tust auf der Bühne?
7: Leute sagen ja. Also ich bin so der Meinung, dass große Kunst, das ist dann Rembrandt, das ist Rubens, das ist Da Vinci, so das ist für mich das, was ich als Kunst bezeichne, aber am Ende muss man sagen, mache ich ja Bühnenkunst.
5: Kleinkunst, wie es früher.
7: Ja, gruseliger Begriff, regt mich tierisch auf, aber ich meine, ich trete auf Festivals manchmal auf und dann kriege ich ein Artist-Bändchen und ich darf in den Künstlerbereich. Offensichtlich ist das, was ich mache, Kunst, das müssen am Ende andere beurteilen, aber ich bin in der Künstlersozialkasse, das heißt, doch, ist das, was ich mache, ist Kunst.
5: Und du kannst davon leben sogar ziemlich gut. Ist es manchmal schwer, diese unterschiedlichen Charakterzüge, die du ja haben musst, offensichtlich, auf der einen Seite der introvertierte Kunstliebhaber, auf der anderen Seite das Bühnentier, die Rampensau, das zusammenzubringen?
7: Ich glaube, es ist total angenehm, dass das so ist, weil ich durchs Museum und durch sehr viel Lesen diese Ruhe habe. Museum ist für mich wirklich so eine Ruheoase. Also wenn ich da bin, ich atme durch, ich habe manchmal wirklich auch so ein Kribbeln auf der Haut, ja, wie man das ja manchmal hat, wenn jemand eine angenehme Stimme oder so hat. So habe ich das manchmal vor Kunst. Auf der Bühne kann ich ausrasten und mich ausleben. Und ich habe mir sagen lassen, im Privatleben bin ich, seitdem ich die Bühne richtig vollberuflich habe, ein bisschen ruhiger, weil ich mich da halt ausleben kann so, und dann im Privaten ein bisschen entspannter bin.
5: Es erspart dir die Therapie.
7: Genau.
5: Diesen Satz kenne ich von meiner Frau. Mein Gast diese Woche, der Kunstkomedian Jakob Schwertfeger. Und gleich erfahren Sie, warum das berühmte Rhinoceros von Albrecht Dürer so aussieht, wie es aussieht. Und warum Goethe auf dem berühmtesten Porträtframe zwei linke Füße hat. Gianna Nannini und Imaski hier auf Bayern 1.

0: UB40 und I Can't Help Falling in Love with You an diesem warmen bis heißen Sonntagmittag mittendrin im Juli-Sommer. Und wir blicken zurück auf die Highlights dieser Woche auf der blauen Couch. Und da war der einzige Kunstcomedian Deutschlands, Jakob Schwertfeger, mein Gast. Der hat als Kunsthistoriker im Museum angefangen. Heute tourt er eben über die Bühnen dieses Landes. Und gerade hat er ein wunderbares Buch geschrieben, in dem er 1000 Jahre Kunstgeschichte unterhaltsam und gut lesbar zusammenfasst. Und wir haben diese Woche auf der blauen Couch gelernt, warum das berühmte Rhinoceros von Albrecht Dürer so aussieht, wie es aussieht.
1: Ja, das ist ja lustig. Das sieht ja so aus, als hätte man das in so eine Ritterrüstung gepackt. Und das Witzige ist, Albrecht Dürer hat nie ein Nashorn gesehen. Also der kannte nur echt eine sehr rudimentäre Zeichnung und eine Überlieferung. Aber er hat das selber nicht gesehen. Deswegen haben auch so mittelalterliche Elefanten oft so einen Rüssel, der aussieht wie ein Saxophon, weil die das nicht gesehen haben. Und was ich sehr lustig finde bei dem Rhino, da sind so ein paar Feinheiten. Das hat zum Beispiel ein Horn im Nacken, ein zusätzliches kleines, das heißt auch Dürerhörnchen. Und bis ins 20. Jahrhundert gab es Darstellungen von diesem Rhino in Schulbüchern, weil man dachte, das wäre ein realitätsgetreues Rhino, was nicht stimmt. Und lustigerweise, ich glaube, es war jetzt erst kürzlich, hat der erste FC Nürnberg, Dürer kam ja aus Nürnberg, hat das Kindermaskottchen ist jetzt ein Rhino, was ich mittelpassend finde, wenn man sich so denkt, bei einem Kopfball wäre so ein Horn ein bisschen hinderlich, aber ja, bis in den Fußball reicht die Kunst.
0: Krass, mit was für Details du dich da befasst oder die du gefunden hast. Tischbeins berühmtes Goethe-Porträt.
1: Ja, da ist sehr kurios, dass auf dem Bild, wenn man genau hinguckt, Goethe zwei linke Füße hat. Aha. Was ich besonders witzig finde angesichts der Tatsache, dass der Maler Tischbein heißt. Und da gibt es sehr viele Theorien zu. Die plausibelste meiner Meinung nach ist, Tischbein hat dieses Goethe-Bild gemalt, hat es dann aber unvollendet in Neapel zurückgelassen und dann hat es vermutlich ein schlechterer Künstler vollendet, beziehungsweise halt verhunzt.
0: Der nicht zwischen linkem und rechten Fuß unterscheiden konnte?
1: Genau. Also das ist die plausibelste These meiner Meinung nach.
0: Das ist auch schon eine fast schon 500.000 Euro Frage bei Günter Jauch.
1: Ja, vor allem ist es so absurd. Wirklich super viele Leute. Es ist das bekannteste Goethe-Porträt und dann ist da so ein Fauxpas auf dem Bild. Das ist doch absurd.
0: Oh, weltberühmt, der Schrei von Munch.
1: Ja.
0: Da gibt's auch eine tolle Geschichte.
1: Oh, da gibt's eine sehr schöne Geschichte. Ja. Da gibt es. Es gibt hier mehrere Versionen, aber auf der bekanntesten sind so weiße Flecken drauf. Und dann ist man davon lange ausgegangen, dass das Vogelkot ist. Weil nämlich Munch seine Bilder einer sogenannten Rosskur ausgesetzt hat. Das heißt, er hat die Bilder, wenn die fertig waren, hat er die rausgestellt, damit Wind und Wetter daran noch mitarbeiten. Und dabei kann es halt durchaus sein, dass ein Vogel drauf geschissen hat. So, und dann hat man das, dafür liebe ich die Wissenschaft, das untersucht und original norwegischen Vogelkot eingesammelt, verglichen und festgestellt, nee, ist Wachs. Aber dafür liebe ich die Wissenschaft, dass das untersucht wird. Ja.
0: Aber weißt du, was ich mir denke? Ein Wissenschaftler, dessen Beschäftigung es ist, rauszufinden, ob auf dem Schrei von Munch echte Vogelkacke ist oder was anderes, der sich damit dann wochenlang beschäftigt, der kriegt dafür ja auch Geld.
1: Naja, vor allen Dingen stell dir mal vor, du bist der, kommst nach Hause und deine Frau fragt dich, wie war's bei der Arbeit?
0: Was hast du gemacht heute?
1: Also, ja, ich habe da viel an so einem Platz, habe ich eigentlich Vogelkot eingesammelt und jetzt bin ich richtig, richtig gespannt, wie das Ergebnis morgen aussehen wird.
0: Was soll jemand sagen, der Punkt, Punkt, Komma, Strich, fertig ist, die Kunstgeschichte gelesen hat?
1: Boah, im besten Fall sagt die Person, krass, ich habe richtig was gelernt und es hat sich gut gelesen. Ich hatte einfach Lust, es die ganze Zeit zu lesen. Es hat, weil diese, ich habe ja für die Recherche für dieses Buch wahnsinnig viel Kunstliteratur gelesen und ich sage das wirklich ehrlich, eine meiner Hauptaufgaben war, nicht einzuschlafen. Also es war wirklich, ich bin manchmal so weggenickt in der Bibliothek.
0: Weil die Literatur, die Sekundärliteratur so langweilig ist.
1: Leider ja, oft. Nicht alle, aber viel. Und ich glaube, das größte Kompliment, was man mir machen kann, ist, es hat Spaß gemacht beim Lesen und ich habe richtig viel nochmal über die Kunstgeschichte gelernt. Das wäre das Schönste, was man mir sagen kann.
0: Du bist auf Tour gerade mit deiner Leseshow, wo du dein Buch präsentierst, wo du unter anderem auch Freestyle rappst.
1: Auch, ja.
0: So, bist du bereit für eine spontane Improvisation?
1: Können wir machen, ja.
0: Ich nenne dir Begriffe.
1: Ja.
0: 5 Begriffe ausreichend?
1: Hast du die Begriffe irgendwo aufgeschrieben?
0: Da stehen die Begriffe da unten.
1: Dann lese ich die doch einmal schnell vor,
0: ja. Damit
1: alle Leute die einmal gehört haben.
0: Okay.
1: Und ich habe sie nicht vorher, das muss man wirklich dazu sagen.
0: Nein, du siehst sie jetzt zum ersten Mal.
1: Mona Lisa, Pablo Picasso, Van Goghs Ohr, Kunst oder Kitsch, Dadaismus. Okay, ja, dann hau den Einspieler rein. Stark, spannend. Okay, alles klar, du weißt es genau. Ich sitze hier auf der Couch und sie ist blau. Kein Problem, denn ich mach das mit den Rhymes und Freestyle hier live grad bei Bayern 1. Ah, und ich mache diesen Scheiß immer wieder. Du triffst mich im Louvre vor der Mona Lisa. Ich gucke sie mir an und du weißt, ich bin der Meister. Ich sagte dir selbst, ich bin nicht so begeistert.

0: einfach so abgeschnitten. Deswegen fange ich hier live an zu spitten. Ich kaufe eine Brezel bei Ditch, denn es fragt sich Kunst oder Kitsch. Wobei Brezen habt ihr in Bayern bessere. Ja, wirklich knackigere und freshere. Ja, die liebe ich, denn es ist Stoß, so wie der Dadaismus. Ich habe ja ihn gerade schon erwähnt, deswegen ist das hier so schön oder schön. Ja, ich habe das eingebaut, weil ich mich halt live einfach easy diese Scheiße trau. Alle Begriffe standen hier auf dem Zettel. Ich mach das gerade live, einfach nicht so wie im Battle. Hier siehst du das. Ja, ich hoffe, das war unfassbar krass. Also, ja, die Couch, sie ist blau. Ich bin raus, danke, ciao.
1: Jakob Schwertfeger, Ladies and Gentlemen.
2: Alter, wie schnell dein Hirn funktioniert. Aber es ist auch eine Trainingssache, oder?
0: Es ist reines Training. Ich höre ja wahnsinnig viel Hip-Hop-Musik und habe einfach auf jedes Wort viele Reime. Und am Ende ist es die Schwierigkeit gar nicht, den Reim zu finden, sondern die Syntax. Also, dass die Sätze exakt auf den Takt passen.
2: Aber in der Show läuft es so ab, dass die Menschen dir Begriffe zurufen?
0: Genau.
2: Und du baust sie spontan ein.
0: Genau, ich schreibe die mir auf, weil ich mir jetzt, da lasse ich mir teilweise 12, 14 Begriffe geben. Die kann ich mir nicht alle merken, während ich freestyle. Also so weit reicht mein Gehirn dann nicht. Genau, und dann mache ich daraus spontan einen Song.
2: Krasser Typ. Der Kunstkomedian Jakob Schwertfeger ist auch bei uns in Bayern viel unterwegs auf Tour. Termine gibt's auf seiner Homepage. Und das ganze Gespräch natürlich bei uns in der App ARD Sounds. Viel Spaß damit.
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5: Jetzt haben wir es 3 Minuten nach 2, kompakt und zuverlässig, das Bayernwetter. Es ist am wärmsten in Unterfranken, wie meistens Karl am Main, 29 oder wahrscheinlich schon 30 Grad. Jetzt am kühlsten dagegen in Garmisch-Partenkirchen, so um die 20 Grad auf 1000 Meter bei der WM-Piste. Sonst wird später 27 bis 34 Grad heiß. Zum Sonnenschein gibt's im Osten Bayerns auch ein paar Wolken dazu, aber keinen Regen Dienstag und Mittwoch. Da kann es dann ein paar Gewitterschauer geben. Es bleibt weiterhin warm bis heiß. Donnerstag besonders dann 30 bis 36 Grad. Der Bayern 1 Verkehrsservice mit minutengenauer Stauzeitenmessung und es ist immer noch sehr viel los.

0: Helikopter stockend, 10 Minuten dauert's länger. Vor dem Grenztunnel Füssen wird der Verkehr blockweise abgefertigt. Dann ja 8 Salzburg Richtung München zwischen Holzkirchen und dem Kreuz München Süd. 10 Kilometer stockender Verkehr und Stau, 16 Minuten, bis Sie da durch sind. Die A9 München Richtung Nürnberg zwischen Lenting und Denkendorf stehen Sie im Stau. Da steht ein kaputtes Fahrzeug rum und das kostet Sie 14 Minuten. Die A9 Berlin Richtung Nürnberg zwischen Marktschorgast und Dreieck Bayreuth-Kulmbach, 6 Kilometer stockend, 10 Minuten obendrauf. A9 Nürnberg Richtung München zwischen Langenbrock und Pfaffenhofen, 6 Kilometer Stau nach einem Unfall, eine Viertelstunde Verzögerung. A92 Denkendorf Richtung München zwischen Freising Süd und Eching Ost, Behinderungen nach dem Unfall. A93 Regensburg Richtung Holledau zwischen Regensburg Süd und Bad Abbach, da steht ein kaputter Bus rum. Dann die A99, die Ostumfahrung München Richtung Nürnberg zwischen Hohenbrunn und Kirchheim, stockender Verkehr, 10 Minuten dauert's länger. Und zum Schluss die B533 Freiung Hengersberg, die ist in beiden Richtungen zwischen Rohrstetten und Auerbach nach dem Unfall immer noch gesperrt und die Feuerwehr regelt da den Verkehr. Es ist viel los, haben Sie Geduld und kommen Sie bitte gut an.
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0: Ich freue mich, schön, dass Sie mit dabei sind an diesem Sonntagmittag, an dem wir zurückblicken auf die Highlights dieser Woche auf der blauen Couch in unserem Radiotalk. Und für mich ein ganz persönlicher Höhepunkt war sicherlich der Besuch von Wolfgang Viereck. Wir alle haben ja noch sein Lied Resi, hol die mit meinem Traktorack im Ohr. Wir kennen ihn als den Bayer auf Rügen und vielen anderen seiner anderen Rollen. Vor allem aber ist der Wolfgang ein unheimlich sympathischer und gut gelaunter und auch lebenskluger Mensch. Wie schafft er das, immer so gut gelaunt zu sein? Denn auch sein Leben hatte, wie die meisten von uns ja wissen, viele Höhen und Tiefen.
2: Ich bin immer meiner Leidenschaft gefolgt mit aller Kraft. Ich glaube, was noch dazu kommt, jeden Job, den ich mache, den mache ich einfach gern. Ich habe keinen Job gehabt und mein Nachbar oben in der Siedlung, wo ich wohne, sagte, hey Wolfgang, du im Grüntal, da wird ein Job frei, hast Lust zum Kellnern. Sag ich, logisch, sag ich, was brauche ich? Sagt er, Lederhose, weißes Hemd, Haberlschuhe. Sag ich, habe ich aus, kein Problem.
0: Los geht's.
2: Ja, und dann habe ich innerhalb von kürzester Zeit den besten Service gehabt, weil auf meinen Tischen standen kleine Blümchen drauf und alles sauber. Einfach mit Herzblut.
0: Und du bist ja einer dieser wenigen Menschen, immer wenn ich dich sehe, machst du mir gute Laune oder bessere Laune, als ich sie vorher gehabt habe. Das ist eine ganz tolle Qualität, die du hast. Aber ja, du musst dich nicht anstrengen dafür, oder?
2: Nein, eigentlich nicht, aber meine Frau sagt ab und zu mir, ich bin ein Kindskopf, lasse mir gern gefallen, das ist fast schon wieder Aufzeichnung, aber ich lasse es eigentlich nicht gelten, also schlechte Laune, etwas Negatives, wenn sie sagen, ach, das geht nicht und nein, ich weiß nicht. Ich denke dann einfach nur über diese Situation nach und denke mir, wie komme ich jetzt aus dem Graben wieder raus, was kann ich am besten machen, gehe erst einmal eine Runde laufen oder gehe ins Schwimmbad oder sowas, aber ich bin gesund, mir geht's wirklich gut und ich habe wirklich ein paar ganz, ganz gute Freunde, was auch sehr wichtig ist, je älter man wird, soziale Kontakte und dann habe ich natürlich Hobbys, die mir Spaß machen und dann setze ich mich einfach auf mein Motorrad und fahre mir kurz 700 Kilometer.
0: Auf seine Harley. Wolfgang Viereck, der Schauspieler, gleich mehr.
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0: Rod Stewart und Sailing hier auf Bayern 1, der alte Klassiker aus den 70ern. Wir sind mittendrin in den Highlights der blauen Couch von dieser Woche und da war Schauspieler Wolfgang Viereck zu Gast. Seit 50 Jahren ist er jetzt im Geschäft als Schauspieler und Sänger. Seine gute Laune, die begleitet ihn wirklich zeitlebens durch alle Höhen und Tiefen. Wer mit ihm zu tun hat, das kann ich bestätigen, der ist automatisch besser drauf als vorher. Und diese Woche war er bei mir auf der Couch. Wir sind weit zurückgegangen in der Zeit. Er hat mir die unheimlich lustige Geschichte erzählt, wie er vom Kultregisseur Klaus Lemke damals entdeckt wurde.
1: Ich habe damals ein Mädchen verehrt und der Ex von ihr, der kam dann aus dem Senegal zurück, der war also Surflehrer, guter Typ, und der wollte unbedingt zum Film. Und dann sagt er eines Tages, du, kannst du mich in die Arco-Studios fahren? Da ist Casting. Ich sage, ja, kein Problem. Und dann habe ich ihn dorthin gefahren. Er ging rein zum Casting, ich war in meinem Auto und habe natürlich Musik lauter gemacht und ein bisschen um das Auto rumgetanzt und ein bisschen poliert und so. Dann drehe ich mich um, dann sehe ich oben an der Balustrade einen Typen stehen. Später erfuhr ich, das ist der Klaus Lemke.
0: Der hat, legendärer Regisseur.
1: Regisseur, mein Mentor überhaupt. Der stand da oben und die Blicke haben sich getroffen und hat einen Kopf geschüttelt und ist wieder lachend wieder reingegangen. Und dann, drei Tage später, hat mir dann der Eric gesagt, sagt er, du, Eric Moss, auch ein großer Filmproduzent, sagt er, du, der Lemke möchte ich kennenlernen.
0: Und das war dann im Café Capri?
1: Café Capri.
0: Auf der Leopoldstraße.
1: Auf der Leopoldstraße, ja. Ich war damals noch Tischjockey, bin erst in der Früh um 3 heim, musste mit dem Hund noch raus, bin also um 4 erst ins Bett, war verschlafen. Es war kühl, ich hatte einen langen Mantel an, mit einem langen Schal, bin allein, pünktlich, also ich bin ja überpünktlich, immer 20 Minuten vorher, haben mir eine heiße Milch bestellt und haben mich hingesetzt und so. Und auf einmal stehe ich auf und der Schal war unterm Tisch und der Tisch fällt um. Ich wollte die Milch auffangen, fall über den Tisch drüber, über die Milch. Und auf einmal lachen da ein paar Leute. Und auf einmal kommt der Klaus auf mich zu, sagt der Vorstand, ich bin Klaus Lemke. Und dann nach dem kurzen Gespräch sagt er zu mir, ich würde dir gerne die Hauptrolle anbieten.
0: Das kann doch nicht so gewesen sein.
1: Dann habe ich gesagt,
0: Wolfgang, 3 Tage vorher sieht er dich vom Fenster aus, richtig, wie du um dein Auto rumtanzt. Ja. Dann sieht er dich, wie du einen Tisch umschmeißt.
1: Genau.
0: Und dann sagt er, ich biete dir jetzt die Hauptrolle an. Warum?
1: Keine Ahnung, ich weiß es nicht.
0: Der musste doch irgendwann mal gesagt haben, was er in dir gesehen hat, oder?
1: Ja, es war dann so, dann kam der erste Drehtag und es hat geheißen, also der erste Drehtag spielt auf einem Fußballfeld und ich konnte ja gut Fußball spielen, denke ich mal. Gmade Wiesen, wie die Bayern sagen. Aber das war kein Fußballfeld, das war ein Kuhacker. Ich bekam keinen gescheiten Pass zusammen. Drehtag vorbei und dann kommt der Klaus mir entgegen, sagt er, nach dem Essen gehen wir in die Sauna, gehst mit? Gut, okay. Und dann sind dort alle in die Sauna. Sagt er, was ist los mit dir? Sag ich, ich glaube, ich kann das nicht. Sag ich, ich habe so viel Angst. Und da war eine kurze Pause. Dann sagt der Wolfgang, du kannst vor der Kamera machen, was du willst. Die Kamera liebt dich. Du liegst nie falsch.
0: Das hat er zu dir gesagt?
1: Das hat er zu mir gesagt. Vertrau mir. Also das hat mir auch sehr viel Rückgrat gegeben in vielen Situationen, wo ich an mir gezweifelt habe. Ich habe lange Zeit kein Selbstvertrauen in mich gehabt, was aber den Film anbelangt. Andere Dinge konnte ich mit links, aber da haben wir gedacht, Mensch, du, und da habe ich ein bisschen Durchhänger gehabt, also auch mit jobmäßig und sowas. Und dann habe ich noch an Silvester ein Mädchen versetzt und da war ich allein zu Hause, weil ich habe schon gekocht gehabt für uns beide und alles. Und dann denke ich mir, ach, ist der Wurscht, dann bleibst du daheim. Da habe ich gekocht, fertig gekocht, mein Essen gemacht und eine Flasche Wein aufgemacht und alles. Und hab mir dann meine Filme angeschaut. Und dann habe ich so lachen müssen und denke mir, hey, du bist ja wirklich gut.
0: Da hast du das erste Mal gedacht.
1: Ja, da habe ich gesagt, Wolfgang, du bist echt gut.
0: Das ist ja tatsächlich so spannend, weil da kann man ja mit Schauspielern hin und her drüber diskutieren, was einen Star wirklich ausmacht. Ist es das Können, logischerweise. Talent muss dazukommen. Aber das, was du gerade gesagt hast, was der Klaus Lemke zu dir damals gesagt hat, das kann man ja nicht lernen. Entweder die Kamera liebt dich, dein Lieblich, Gesicht oder nicht. Und das kann man auch nicht erklären, was das ist, oder?
1: Das ist genauso mit Fotogen. Also ich war ein Spezi gehabt bei der Bundeswehr und wir haben ja von uns alle Fotos gemacht. Wir waren in Portugal stationiert. Und dann sagt er, hey, du bist echt fotogen. Habe ich damals gar nicht so kapiert, aber ein Foto hat mir immer gut gefallen, wenn man von mir ein Foto machte, aber was das bedeutet. Aber genauso war es dann auch anscheinend mit der Kamera. Also und da habe ich mich immer dran erinnert und das war einfach, wie gesagt, das war der Ritterschlag und das hat mir sehr, sehr geholfen. Und dann ging es richtig ab und habe ich meine ersten großen Serien, Bayer auf Rügen, hatte ich ja den Werner Masten, der mir das Handwerk auch noch gelernt hat. Also
0: aber du warst nie auf einer Schauspielschule, oder?
1: Nee, ich war nie auf einer Schauspielschule.
0: Ja. Da gibt's ja einige ganz große, die nie auf einer Schule waren.
1: Ich war ja bei der Bundeswehr 4 Jahre, da habe ich ein Mädel kennengelernt und die wollte unbedingt Schauspielerin werden. Und dann sagt sie, ich fahre jetzt nach Starnberg, da ist die Zerbo. Das war, gibt's ja heute noch, die Schauspielschule gibt's ja hier in München. Und da gehe ich hin und die lernen was. Und dann ging sie dorthin, und dann hat sie gesagt, Wolfgang, da müsstest du auch mal hingehen. Und dann, ich bin immer neugierig, haben wir gedacht, da fahre ich jetzt mal hin. Habe die Dame angerufen und gesagt, ja, bitte kommen Sie vorbei, wir machen einen Termin und das und alles. Und dann hat sie gesagt, stellen Sie sich vor, Sie sitzen in einem Boot auf dem Ozean und die Wellen toben und das und alles. Und da habe ich das so gespielt, so wie ich mir das dachte und alles. Und dann stand die auf, sagt, gehen Sie wieder heim, ich kann Ihnen nichts lernen. Da sagt der Schauspieler.
2: Aber war das positiv oder negativ?
1: Das war positiv. Ihn kann ich nichts lernen, sagt es, gell?
2: Ihn kann ich nichts mehr beibringen.
1: Oder nichts mehr beibringen, gell? Ja, da sage ich, habe ich auch gesagt, wie meint das jetzt? Also, genauso wie ich sage, Sie sind gut.
0: Das ganze Gespräch mit dem unglaublichen Wolfgang Fierig sehr gerne nachhören, runterladen als Podcast in der App ARD Sounds. Viel Spaß damit. Und jetzt, vielen Dank auch an meine Redakteurin, an Manuela Brenzinger und an Katrin Kellermann. Und hier sind die Kings of Leon.

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11: Um 2 am Mikrofon ist Markus Terhast. International war die Hoffnung vor ein paar Wochen groß, dass sich der Iran-Krieg einem Ende nähert. Doch die Lage in der Straße von Hormus hat sich wieder verschärft. Der Iran griff dort ein Schiff an, die USA daraufhin in der Nacht den Iran und der wiederum als Reaktion mehrere Golfstaaten. Uwe Lüb.
12: Am Morgen ist nach iranischen Angaben ein weiteres Schiff vor Oman angegriffen worden. Auch sei ein US-Logistikzentrum in Oman beschossen worden. Die Angriffe der USA richteten sich angeblich nicht nur gegen iranische militärische Einrichtungen entlang der Straße von Hormus. Auch aus dem Binnenland werden Explosionen aufgrund von US-Beschuss gemeldet. Die USA verlangen von Iran, die Straße von Hormus freizugeben. Die Führung in Teheran beansprucht jedoch weiter die Kontrolle über die Meerenge.
11: Vielerorts in Europa ist die Waldbrandgefahr gerade hoch, bei uns besonders in Nordbayern. Immerhin in Südspanien hat sich die Lage mittlerweile stabilisiert. Das Feuer dort, das mindestens 12 Menschen das Leben gekostet hat, breitet sich nicht mehr aus. Laut dem andalusischen Regierungschef sind die Löscharbeiten mittlerweile einfacher, weil sich der Wind abgeschwächt hat und die Luftfeuchtigkeit höher ist. In den nächsten Stunden wollen die Einsatzkräfte den Brand komplett unter Kontrolle bringen. Im Juni mit seiner extremen Hitzewelle sind in Deutschland mindestens 99 Menschen ertrunken, so viele wie seit über 20 Jahren nicht mehr in einem Juni. Nach Angaben der Deutschen Lebensrettungsgesellschaft gab es allein in Bayern 21 Badetote. Die meisten Opfer waren jung und männlich. Die Lebensretter appellieren deshalb vor allem an diese Personengruppe, die eigenen Fähigkeiten realistisch einzuschätzen und auf riskante Aktionen zu verzichten. Vor 3 Jahren hatte ein US-Amerikaner nahe Schloss Neuschwanstein 2 Touristinnen angegriffen und einen Abhang hinuntergestoßen. Eine der beiden starb. Der Mann verbüßt deswegen gerade eine lebenslange Haftstrafe. Theoretisch droht ihm auch eine Abschiebung und dagegen wehrt er sich jetzt juristisch.
13: Der 33-Jährige hat beim Verwaltungsgericht Augsburg Klage gegen den Ausweisungsbescheid des Landratsamts Ostallgäu eingereicht. Er argumentiert, in den USA könne ihm wegen derselben Tat ein weiteres Verfahren und möglicherweise die Todesstrafe drohen. Akut ist die Frage allerdings nicht. Der Mann verbüßt seine lebenslange Haftstrafe in Bayern. Das Landgericht Kempten hatte zudem die besondere Schwere der Schuld festgestellt. Eine Entlassung nach 15 Jahren gilt deshalb als unwahrscheinlich. Aus Augsburg, Thomas Pösel.
11: In Berlin wird heute das Spiel des Jahres gekürt. Nominiert ist zum einen das Spiel Cozy Stickerville, bei dem es darum geht, ein Dorf aufzubauen. Außerdem hat es Morty Sorty Magic Shop in die Endauswahl geschafft. Die Spieler müssen dabei das Regal eines Ladens möglichst geschickt einräumen. Dritter Kandidat ist Dito. Bei dem Spiel muss man erraten, was die Mitspieler denken. Ein anderes Spiel des Jahres könnte es heute auf dem Rasen von Wimbledon geben. Sascha Zverev, die bald neue Nummer 2 im Tennis, trifft auf die Nummer 1, den Südtiroler Jannik Sinner. 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Jetzt ist es 3:03.
14: Und jetzt gibt's kompakt und zuverlässig das Bayernwetter auf Bayern 1. 25 bis 30 Grad ist jetzt die aktuelle Temperaturspanne. Teilweise geht's aber noch bis 34 Grad rauf. Dazu bleibt es weiter sonnig und trocken. Von Sachsen und Tschechien ziehen ab und zu auch Wolken durch und es ist ein bisschen windig. In der Nacht kühlt es dann auf 19 bis 10 Grad ab und die neue Woche wird auch wieder sonnig und heiß. Dienstag und Mittwoch gibt es auch ein paar Wolken und lokale Gewitter, aber keine Unwetter. Donnerstag wird der heißeste Tag sein, dann 30 bis 36 Grad. Der Bayern 1 Verkehrsservice mit minutengenauer Stauzeitmessung. Immer noch viel los. Die A7 Füssen Richtung Ulm. Zwischen Illertissen und Dreikittistetten stauen, stocken der Verkehr. 11 Minuten dauert's länger. Die A7 Würzburg Richtung Fulda zwischen Bad Kissingen, Obertulba und Bad Brückenau-Volkers 9 Kilometer Stau. Da kommen 22 Minuten obendrauf. Die A7 Fulda Richtung Würzburg zwischen Dreieck Fulda und Bad Brückenau-Wildflecken 7 Kilometer Stau. Eine ganze Stunde brauchen sie, bis sie da durch sind. A7 Ulm Richtung Füssen zwischen Nesselwang und Grenztunnel Füssen stocken der Verkehr. Und vor dem Grenztunnel Füssen wird der Verkehr blockweise abgefertigt. Dann die A8 Salzburg Richtung München zwischen Holzkirchen und dem Kreuz München Süd. 10 Kilometer stocken der Verkehr und Stau. Da müssen Sie 16 Minuten mehr einplanen. A9 München Richtung Nürnberg zwischen Lenting und Denkendorf. Nochmal ein Stau, da steht ein kaputtes Fahrzeug rum und das kostet Sie 40 Minuten. A9 Berlin Richtung Nürnberg zwischen Marktschorgast und Dreieck Bayreuth-Kulmbach. 6 Kilometer stockend, eine Viertelstunde kommt oben drauf. A9 Nürnberg Richtung München zwischen Langenbruck und Pfaffenhofen. Immer noch 6 Kilometer Stau nach dem Unfall, 18 Minuten Verzögerung. A95 München Richtung Garmisch-Partenkirchen zwischen Eschenlohe und dem Anschluss B2 stehen Sie im Stau und es dauert 18 Minuten, bis Sie da durch sind. A96 München Richtung Lindau zwischen Bad Wörishofen und Mindelheim steht ein kaputter LKW rum. Dann die A99, die Ostumfahrung München Richtung Nürnberg. Zwischen Hohenbrunn und Kirchheim stockt der Verkehr und es dauert 10 Minuten länger. Und wir kommen zum Schluss, die B533 Freiung Hengersberg ist in beiden Richtungen zwischen Ruhrstetten und Auerbach nach dem Unfall immer noch gesperrt. Die Feuerwehr regelt dort den Verkehr. Das war's dann. All die unterwegs sind. Eine gute Fahrt. Und hier ist Thorsten Otto und ich habe wunderbare musikalische Abwechslung für Sie. Wir haben Billy Joel dabei mit We Didn't Start the Fire aus den 80ern. Kylie Minogue, den 2000er Can't Get You Out of My Head. U2, Still Haven't Found What I'm Looking For. Ace of Base aus den 90ern. Kiss aus den 70ern und den Anfang. Den macht REO Speedwagon mit Can't Fight This Feeling. Viel Spaß.
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0: Ace of Base und Beautiful Life hier auf Bayern 1. Und nach der blauen Couch ist vor der blauen Couch. Ab morgen 19 Uhr ist wieder Dominik Knoll ihre Gastgeberin und die hat spannende Gäste diese Woche. Wie sie es ja von uns auch nicht anders erwarten. Am Montag, also morgen, wird Esther Schweins zu Gast sein bei Dominik. Das ging alles los bei ihr in den 90ern mit der RTL Samstagnachtshow. Seit vielen Jahren ist sie als Schauspielerin, Comedian im Geschäft, lebt mittlerweile auf Mallorca. Und jetzt gibt's im Kino eine Doku, Was haben wir gelacht? Und darin geht's unter anderem darum, wie das mit den Frauen in der Comedy-Branche früher war, dass sie meistens nur die Assistentinnenrolle von Männern übernehmen durften. Heute sieht das Gott sei Dank anders aus und darüber wird Dominik mit Esther unter anderem morgen sprechen. Am Dienstag dann Christian Glustus zu Gast. Christian ist ein Kameramann, der seit über 30 Jahren für Film und Fernsehen arbeitet. Der hat schon mit Russell Crowe und Ethan Hawke, also mit Hollywood-Stars, gearbeitet und er wird bei Dominik unter anderem darüber sprechen, warum das immer sein Traum war, Kameramann zu werden, und er hat wirklich ein Füllhorn an großartigen Geschichten dabei. Christian Glustus am Dienstag bei Dominik. Am Mittwoch ist dann ein nicht minder spannender Typ da. Steffen Marx, das hat alles vor 20 Jahren bei ihm angefangen mit einer verrückten Idee in einem Biergarten. Er und ein Studienfreund, die haben vom eigenen Bier geträumt. Und Giesinger Bräu ist dann draus entstanden und die sind ja inzwischen wirklich Kult. Und darüber wird er bei Dominik sprechen, wie das alles so gekommen ist und über seine Träume, nämlich gesund und munter 100 Jahre alt zu werden. Am Donnerstag dann eine ganz tolle Frau bei Dominik, Siba Shakib. Sie ist Deutsch-Iranerin, ist Journalistin, Dokumentarfilmerin, Schriftstellerin, Menschenrechtsaktivistin. Und ihr erstes Buch, Nach Afghanistan kommt Gott nur noch zum Weinen, wurde vor 25 Jahren zum Weltbestseller. Heute lebt sie abwechselnd in Deutschland, New York und Italien. Und ihre ganze spannende, berührende Geschichte erzählt sie am Donnerstag bei Dominik Knoll. Also wieder großartige Gäste. Viel Spaß und ich freue mich natürlich sehr, wenn Sie mit dabei sind.
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Billy Joel und sein We Didn't Start the Fire hier auf Bayern 1. Wir haben es 3 Minuten nach 3:30, kompakt und zuverlässig ist das Bayernwetter. Es ist meistens sonnig, ein paar dickere Quellwolken sind im östlichen Mittelgebirgsraum mit dabei, aber es bleibt trocken. Zum Abend hin lösen sich die Wolken dann wieder auf und es ist ein bisschen windig, die Höchstwerte 27 bis 34 Grad. Die Nacht dann meist sternklar und bis zum Morgen kühlt es auf 19 bis 10 Grad ab. Die Aussichten bis Mittwoch sonnig, ein paar Schleier und später am Tag auch Quellwolken dabei. Der Dienstag genauso, vereinzelt Schauer oder Gewitter kann es dann geben. Der Mittwoch auch wieder überwiegend sonnig, meist trocken. Die Tiefstwerte 14 bis 21 Grad und die Höchstwerte 28 bis 36 Grad. Der Bayern 1 Verkehrsservice mit minutengenauer Stauzeitmessung und der A7 Füssen Richtung Ulm zwischen Illertissen und Dreikittistetten stauen stockend. 11 Minuten kommen da oben drauf. A7 Würzburg Richtung Fulda zwischen Bad Kissingen, Obertulba und Bad Brückenau-Volkers 9 Kilometer Stau, 22 Minuten dauert's länger. A7 Fulda Richtung Würzburg zwischen Dreieck Fulda und Bad Brückenau-Wildflecken 7 Kilometer Stau. Da brauchen Sie immer noch eine Stunde, bis Sie da durch sind. Die A7 Ulm Richtung Füssen zwischen Nesselwang und dem Grenztunnel Füssen stockt der Verkehr. Vor dem Grenztunnel Füssen wird der Verkehr blockweise abgefertigt. A8 Salzburg Richtung München zwischen Holzkirchen und dem Kreuz München Süd. 10 Kilometer stockender Verkehr und Stau, 16 Minuten müssen Sie da mehr einplanen. A9 München Richtung Nürnberg zwischen Lenting und Denkendorf Stau, da steht ein kaputtes Fahrzeug rum und das kostet Sie 21 Minuten. A9 Berlin Richtung Nürnberg zwischen Markt Schorgast und Dreieck Bayreuth-Kulmbach 6 Kilometer.

0: B12 Passau-Mühldorf in beiden Richtungen zwischen der B388 bei Rottau und Pocking. Behinderungen nach einem Unfall. Und zum Schluss die B533 nach wie vor Freyung-Hengersberg. Die ist in beiden Richtungen zwischen Ruhrstetten und Auerbach nach dem Unfall gesperrt. Die Feuerwehr regelt den Verkehr. Es ist immer noch so viel los, also haben Sie Geduld und kommen Sie bitte gut an.
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Chiquitita. Vorhin aber hier auf Bayern 1 und jetzt wünsche ich Ihnen noch einen wunderschönen Sonntag. Das war's für mich. Thorsten Otto sagt Servus für diese Woche. Jetzt kommt gleich Dominik Knoll. Viel Spaß mit ihr und sie moderiert dann auch morgen ab 19 Uhr wieder ihre blaue Couch, unseren Radio-Talk. Servus.

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1: Um 3 am Mikrofon ist Markus Verhaast. Es ist ein Hin und Her. Die USA haben erneut den Iran angegriffen, als Reaktion auf den iranischen Beschuss eines Tankers in der Straße von Hormuz. Die soll mittlerweile wieder gesperrt sein. Gabriele Dunkel ordnet die Situation ein.
2: Man kann sagen, es ist momentan ein Interpretationsstreit über den Status der Straße von Hormuz. Die Iraner sagen, sie möchten die volle Kontrolle über die Straße, über die Meerenge haben und jedes Schiff muss sich bei ihnen anmelden und greifen daher Schiffe an, die sich eben nicht bei ihnen anmelden. Die US-Amerikaner möchten die freie Schifffahrt über diese Straße haben und begreifen dann die Attacken der Iraner wiederum als Bruch der Waffenruhe und greifen die Iraner an. Dementsprechend ist momentan eine Deeskalation nicht in Sicht und auch der diplomatische Weg zwischen den beiden Ländern, der scheint momentan auf Eis gelegt zu sein.
1: Der ukrainische Präsident Selenskyj bildet seine Regierung um. Er teilte mit, dass unter anderem Ministerpräsidentin Sviridenko nach nur einem Jahr im Amt abgelöst werden soll. Auch die Chefs einiger Strafverfolgungsbehörden sollen ihren Posten räumen. Warum? Dazu sagte Selenskyj nur, die Ukraine sei dabei, ihre politische Strategie zu ändern. Ziel sei, die Beziehung zu Schlüsselpartnern zu stärken. Er dankte Sviridenko für ihren Einsatz. Selenskyj nannte ihn heute einen Verfechter der Freiheit, den US-amerikanischen Senator Lindsey Graham. Der bekannte Republikaner ist gestern Abend gestorben, nach kurzer und plötzlicher Krankheit, wie sein Büro mitteilte. Gabi Gerlach.
3: Medienberichten zufolge soll der Republikaner einen Herzstillstand erlitten haben. Er galt zunächst als einer der schärfsten Kritiker des jetzigen US-Präsidenten Donald Trump. Im Lauf der Jahre wurde Lindsey Graham dann jedoch zu einem der treuesten Unterstützer und Golfpartner von Trump. Kurz nach Bekanntwerden seines Todes bezeichnete Trump Graham als einen der großartigsten Menschen und Senatoren, die ich je gekannt habe. Er sei ein hart arbeitender Patriot gewesen.
1: Auch Bundeskanzler Merz und Israels Regierungschef Netanyahu würdigten Graham als Verbündeten ihrer Länder. Bayerns Forstministerin Kaniba warnt vor einer steigenden Waldbrandgefahr im Freistaat. Diese ist nach ihren Worten besonders in Nordbayern derzeit hoch, dürfte sich aber in den nächsten Tagen auf nahezu ganz Bayern ausweiten. Die CSU-Ministerin ruft daher Waldbesucher auf, keine Feuer zu machen und nicht zu grillen. 31 Jahre ist es her, dass das letzte Mal ein Deutscher im Finale von Wimbledon stand. Damals gewann Pete Sampras gegen Boris Becker. Heute stehen sich auf dem heiligen Rasen im Endspiel die Nummer 1 und die neue Nummer 2 gegenüber, Jannik Sinner und der Hamburger Sascha Zverev. Die Statistik spricht ziemlich eindeutig für Sinner, aber es gibt auch Punkte, die für den Deutschen sprechen. Matthias Kammann.
4: Die nackten Zahlen sehen Sinner eindeutig als Favoriten. Er ist die Nummer 1. Er ist der Titelverteidiger. Er hat die letzten 9 Duelle gegen Zverev gewonnen. Und die letzte Leistung gegen Djokovic im Halbfinale war so, wie man es von ihm über die fast gesamte Saison kannte, bestechend. Aber erstens ist Zverev ab morgen die Nummer 2 und damit der nächstbeste. Zweitens ist er der beste Spieler des Sommers und der konstanteste dieses Turniers. Ja, auch vor Sinner.
1: Und Zverev kommt als Sieger von Paris nach London. 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Sind Sie immer wieder live dabei. Es ist 3:03.
5: Und wir schauen kompakt und zuverlässig aufs Bayernwetter hier auf Bayern 1. Und es ist zum Teil schon wieder ganz schön knackig heute. 25 bis 30 Grad, das ist so der Durchschnitt, aber zum Teil auch Spitzenwerte um die 34 Grad. Blauer Himmel, viel Sonne heute. Der Wind, der immer wieder dazu kommt, der tut dann natürlich sehr gut. Morgen geht's hochsommerlich rein in die neue Woche. Nur am Dienstag und Mittwoch, da gibt es auch einige Wolken und lokal ein paar Gewitter, aber keine Unwetter zum Glück. Am Donnerstag wird der aus heutiger Sicht heißeste Tag der Woche. 30 bis 36 Grad werden es dann. Der Bayern 1 Verkehrsservice mit minutengenauer Stauzeitmessung auf der A7 Füssen in Richtung Ulm. Zwischen Illertissen und Dreieck-Hettichstetten Stau und stockend ein Plus von 11 Minuten. A7 Würzburg-Fulda zwischen Bad Kissingen-Obertulba und Bad Brückenau-Volkers 9 Kilometer Stau. 20 Minuten müssen Sie hier länger einplanen. Die A7 Fulda-Würzburg zwischen Dreieck-Fulda und Bad Brückenau-Wildflecken 7 Kilometer Stau. 50 Minuten Plus. Die A8 München-Salzburg zwischen Rohrdorf und Bernau am Chiemsee. 10 Kilometer Stau, da steht ein defekter PKW. 36 Minuten Zeitverzögerung. Weiter auf die A8 Salzburg-München zwischen Holzkirchen und Kreuzmünchen Süd. 10 Kilometer stockend. A8 München-Stuttgart zwischen Märklingen und Mühlhausen. 10 Kilometer stockend. 16 Minuten dauert es hier länger. Die A9 München-Nürnberg zwischen Lenting und Denkendorf ein Stau. Da steht ein defektes Fahrzeug. Zeitverzögerung hier 21 Minuten. A9 Berlin in Richtung Nürnberg zwischen Markt Schorgast und Dreieck Bayreuth-Kulmbach. Stockender Verkehr. Nochmal A9 Nürnberg-München zwischen Langenbruck und Allershausen. Da stockt es auf 22 Kilometer immer wieder. Zeitverzögerung beträgt 20 Minuten. Wir haben es jetzt gleich. Die A99 noch zum Schluss. Die Westumfahrung München Richtung Lindau zwischen Neuherberg und Ludwigsfeld. 4 Kilometer Stau nach einem Unfall. 17 Minuten plus. Oh, ausatmen. Wir wünschen Ihnen viel Geduld und gute und vor allem sichere Fahrt. Mit Dominik Knoll. Heute leicht entkräftet, nachdem ich mit meinem 4-jährigen Neffen heute 2 Stunden Elfmeterschießen geübt habe. Also ich völlig talentfrei im Tor. Das gefällt ihm natürlich immer am allerbesten. Schönen Sonntag für Sie gleich mit Atomic Kitten und ihrer Coverversion von Eternal Flame hören wir. Und vorher die Liebeskummerhymne aus den 80ern von Cutting Crew. I just died in your arms. So schön.

0: Sonntagnachmittag, 30 Grad in Würzburg, 28 in Bamberg. Hochbetrieb an den Bayerischen Badeseen und im Radio. Dieser coole 80er von Madness, Our House auf Bayern 1. Wir schauen kurz auf die Straßen der Bayern 1 Verkehrsservice mit einer wichtigen Meldung von der A96. Lindau, München, in beiden Richtungen bitte gut aufpassen. In Höhe München-Blumenau, hier läuft ein Reh auf der Fahrbahn. Bitte fahren Sie vorsichtig. Ja, sind viele Staus gerade heute am Sonntag auf unseren Autobahnen. Gleich um 3:30 gibt's wieder das Update im Bayern 1 Verkehrsservice. Und wenn dann im Stau hinter einem Blaulicht und Martinshorn auftauchen, ja, dann bricht bei vielen von uns so ein bisschen innerliche Hektik aus. Das ist in der Stadt natürlich ganz genauso. Was machen wir da als Autofahrer? Das hat uns Bayern 1 Hörer Roland aus München gefragt als Sprachnachricht auf unser Studio-Handy. Die Nummer gibt's auf bayern1.de.
1: Ich würde gerne wissen, was darf oder was muss ein Autofahrer, wenn Einsatzfahrzeuge kommen? Darf jetzt bei Rot in die Kreuzung einfahren mit der nötigen Vorsicht? Darf auch sonstige Verkehrsregeln geringfügig missachten? Natürlich immer unter der Voraussetzung, dass ihm nichts passiert. Muss den Einsatzfahrzeugen zwingend Vorrang gewährt werden.
0: Die Kurzfassung, im besten Fall eine Rettungsgasse bilden und falls nötig, dann ganz vorsichtig, wirklich vorsichtig und ganz umsichtig über die Ampel drüber, damit eben das Einsatzfahrzeug durch kann. Falls dann ein Blitzer auslöst, dann können Sie die Situation schildern, müssen dann auch kein Bußgeld zahlen. Und wir haben Ihnen in dieser Woche noch mehr Tipps gegeben, wie wir Autofahrerinnen und Autofahrer uns am besten im Blaulichtfall verhalten. Das finden Sie alles nochmal zum Nachlesen auf bayern1.de. Und daraufhin hat sich dann Marietta bei uns gemeldet mit dieser wirklich sehr schönen Nachricht.
2: Ich glaube, ziemlich viele Polizisten in Bayern haben jetzt gerade gejubelt, so auch ich. Tausend Dank fürs Thematisieren der Probleme bei Einsatzfahrten. Bei der Gelegenheit denkt man dann so drüber nach, über die ganzen Einsatzfahrten und wo hakt es denn da eigentlich immer? Und da gibt es eine Situation, die auch wahnsinnig gefährlich ist für alle Teilnehmer dann, und zwar auf Bundesstraßen. Die Leute fahren da ja ohnehin schon gute Geschwindigkeiten, nicht so wie in der Stadt. Und dann erschrickt der Verkehrsteilnehmer, weil auf einmal ein Blaulicht kommt und ein Horn und bremst zum Stillstand runter. Das ist saugefährlich. Deswegen wäre es total geschickt, wenn man da einfach Ruhe bewahrt, wie ihr es gesagt habt. Also da lieber zügig vorneweg weiterfahren. Im Idealfall noch einen Blinker nach rechts setzt, damit wir sehen, oh ja, der hat's gespannt, wir kommen. Und dann bei nächster Gelegenheit Platz zu machen. In diesem Sinne nochmal vielen, vielen Dank fürs Thematisieren und beste Grüße von der bayerischen Polizistin mit Blaulichterfahrung.
0: Ja, schön. Ja, und dieses Beispiel zeigt natürlich auch nochmal, wie toll sich unsere Hörerinnen und Hörer gegenseitig Tipps geben, damit unser Alltag einfach so ein bisschen besser läuft.
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1: Und jeden Morgen mit kleinen Dingen, die zeigen, wie viel Positives im Freistaat doch passiert. Und wie schön es ist, wenn Menschen zusammenhalten. Gibt's immer in unseren guten Geschichten. Diese Woche zum Beispiel der Biomarkt mit der defekten Kühlanlage, für den die Stammkunden Spenden gesammelt haben, damit alles repariert werden kann.
2: Man hat nur Gänsehaut die ganze Zeit. Und das ist ein ganz anderes Miteinander auf einmal, hat man das Gefühl. Also jeder fühlt sich jetzt dem Laden verbunden. Das ist richtig klasse.
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4: Ja, und das tut doch einfach gut, oder? So ein schönes Bauchgefühl gleich am Morgen. 15.30 Uhr, jetzt 3:30, kompakt und zuverlässig das Bayernwetter auf Bayern 1. 25 bis 30 Grad, das sind so die Durchschnittstemperaturen heute. Ganz vereinzelt noch ein Tick heißer bis auf 34 Grad in der Spitze. Und mit ein bisschen Glück, da kriegen Sie was vom Wind ab, der heute immer wieder schön weht. Morgen geht's dann hochsommerlich rein in eine neue Woche. Nur am Dienstag und Mittwoch gibt's auch ein paar Wolken und lokal Gewitter. Aber das wird nichts Wildes, keine Unwetter. Der Donnerstag wird der heißeste Tag der Woche, 30 bis 36 Grad. Der Bayern 1 Verkehrsservice, Vorsicht bitte auf der A96 Lindau München in beiden Richtungen Höhe München-Blumenau, nach wie vor Gefahr durch ein Reh auf der Fahrbahn. Auf der A7 Würzburg Richtung Fulda, da stehen Sie zwischen Bad Kissingen-Obertulba und Bad Brückenau-Volkers in einem 9 Kilometer Stau, müssen 17 Minuten länger einplanen. Auf der A7 Fulda Richtung Würzburg dauert es richtig viel länger zwischen Dreieck Fulda und Bad Brückenau-Wildflecken, ein 7 Kilometer Stau mit 45 Minuten plus. A8 München in Richtung Salzburg zwischen Aachenmühle und Bernau am Chiemsee. Ein defekter PKW mit einem 2 Kilometer Stau. Und in der Gegenrichtung der A8 Salzburg München zwischen Holzkirchen und Kreuz München Süd. 10 Kilometer immer wieder stockend und Stau. A8 München in Richtung Stuttgart zwischen Merklingen und Mühlhausen. 10 Kilometer Stau und stockend. A9 München Nürnberg zwischen Lenting und Denkendorf. Stau wegen eines defekten Fahrzeugs. Die A9 Nürnberg-München zwischen dem Dreieck Holledau und Allershausen 9 Kilometer stockend, 14 Minuten plus. Die B20 Burghausen-Berchtesgaden, die ist in beiden Richtungen zwischen Hochöster und Tittmoning nach einem Unfall gesperrt. Eine Meldung von der B25 haben wir noch, Donauwörth-Feuchtwangen in beiden Richtungen, zwischen Dinkelsbühl und Schopfloch, Sichtbehinderungen durch Rauch. Und die B85 Amberg-Kam ist in beiden Richtungen zwischen Bruck in der Oberpfalz und Neuboy nach einem Unfall gesperrt. Wenn Sie sich dort auskennen, umfahren Sie das Gebiet bitte weiträumig. Gute und sichere Fahrt wünschen wir Ihnen.
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0: in der Hängematte unter einem schattigen Baum und dazu R.E.M. Also ich finde, das ist schon so das perfekte Sonntagsgefühl. Sie hören Bayern 1 und gleich legen wir eine Schippe drauf. 70er-Disco von Village People gibt's gleich nach einer Empfehlung für ihren Sommerurlaub und die wie immer von meiner lieben Kollegin Ulla Müller und wie immer von Herzen kommt.
1: Erste Seite. Fertig. Los. Ulla Müllers Buchtipp auf Bayern 1. Heute
2: Zwei Väter von John Niven. Ein Buch über, genau, Väter. Aber über zwei, wie sie unterschiedlicher nicht sein könnten.
1: Die Lieblingsstelle.
2: Da schnuppert der frischgeborene Papa Dan an seinem Baby. Ohne dabei den Kleinen zu wecken, beugte er sich ganz sanft und vorsichtig zu ihm hinunter, führte die Nase möglichst nahe an seinen Scheitel und sog diesen unglaublichen Duft in sich auf. Talkumpuder, grüne Wiesen und weiter Himmel mit einer dezenten, warmen Hamsternote.
1: Worum geht's?
2: Dan, Drehbuchschreiber mit viel Erfolg und Geld, und Jada, Kleinkrimineller mit null Erfolg und Geld, lernen sich auf der Entbindungsstation kennen. Der eine Upper Class, der andere eher Untergeschoss des Lebens. Der eine ein hochpartnerschaftlicher und wahnsinnig reflektierter Alt-Juppie, der andere ein frauenfeindlicher, gewalttätiger, hochordinärer Proll. Und wir begleiten die beiden und ihre Frauen und Kinder. Zwei Männer, zwei Welten, zwei Babys, eins im Überfluss, eins im Mangel. Und dann kippt alles. In ein paar dramatischen Minuten kippt alles und alles, was war, ist plötzlich anders. Ja, es ist so eine Art sozialer Umkehrschub, ehrlich.
1: Absolut lesenswert, weil?
2: Weil es einem wieder klar macht, was für ein Glück es ist, in eine anständige, gute Familie reingeboren zu werden und nicht in einem Umfeld von Gewalt und Geldsorgen und Vernachlässigung aufzuwachsen. Jada ist ein richtiges Ekel. Ich sage Ihnen besser nicht, was ich zudem alles an den Rand geschrieben habe. Aber, und das ist das Tolle an diesem Buch, wenn man sich beim Lesen gerade denkt, naja, und jetzt geht es jetzt die ganze Zeit so weiter mit diesen parallelen Geschichten dieser beiden Männer, dann kommt ein paar Seiten später die Wende. Und die macht einem dann wiederum klar, dass wirklich alles und jedes zu jeder Zeit anders werden kann. Besser und natürlich auch schlechter. Und dass Menschen sich ändern können und dass eine gewaltvolle Kindheit sich nicht notwendig beim eigenen Kind wiederholen muss. Und das tut gut.
1: Ullas Buchtipp auf Bayern 1. Zwei Väter von John Niven. Jetzt nachlesen auf bayern1.de.

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1: Um 4 am Mikrofon ist Markus Terhaast. Die USA und der Iran greifen sich wieder an. Das US-Militär führte Luftangriffe durch. Der Iran beschoss daraufhin heute früh 5 arabische Staaten, wo die USA teils Militärstellungen haben. Moritz Behrendt.
2: In Katar berichtete das Innenministerium, dass 3 Menschen durch herabfallende Trümmerteile verletzt worden seien, unter ihnen ein Kind. Angriffe wurden auch aus Jordanien, Bahrain, Kuwait und Oman gemeldet. Im Oman griff der Iran Ziele in der Exklave Musandam an, direkt an der Straße von Hormuz. Die Führung in Teheran erklärte in der Nacht die Wasserstraße für geschlossen. Zuvor hatte die iranische Marine ein Schiff beschossen, das versucht hatte, in der Nähe der omanischen Küste durch die Straße von Hormuz zu fahren.
1: Krankenkassenreform verabschiedet, Renten-, Steuer- und Arbeitsrechtsreform in Arbeit. Bundespräsident Steinmeier hat die Gesetzespakete der schwarz-roten Koalition gelobt. Endlich sei etwas passiert, sagte das Staatsoberhaupt im Sommerinterview des ZDF. Chris Berdrow.
3: Verglichen mit dem Fußball könne man sagen, die Koalition habe gerade die reine Defensive verlassen und sei ins Vorwärtsspiel gekommen. Das Paket nennt Steinmeier ansehnlich. Die Vorhaben sind auch mit Belastungen für die Bürger verbunden. Dazu sagte Steinmeier, Strukturreformen hätten nicht in erster Linie zum Ziel, den Menschen mehr Geld in die Tasche zu geben, sondern zunächst mal das Ziel, Leistungssysteme zu stabilisieren.
1: Vielerorts in Europa ist die Waldbrandgefahr gerade hoch, bei uns besonders in Nordbayern. Immerhin in Südspanien hat sich die Lage mittlerweile stabilisiert. Das Feuer dort, das mindestens 12 Menschen das Leben gekostet hat, breitet sich nicht mehr aus. Laut dem andalusischen Regierungschef sind die Löscharbeiten mittlerweile einfacher, weil sich der Wind abgeschwächt hat und die Luftfeuchtigkeit höher wurde. Bei einem schweren Verkehrsunfall mit 4 Fahrzeugen in München ist am Freitag ein 26-Jähriger ums Leben gekommen. Die Polizei ermittelt wegen fahrlässiger Tötung. Der mittlere Ring war für mehrere Stunden gesperrt. Wie die Behörden heute mitteilten, hatte ein 47 Jahre alter Münchner erst ein Auto touchiert, dann aber nicht angehalten und war kurz darauf auf einen weiteren Wagen aufgefahren. Dieser wurde gegen einen Lichtmasten geschleudert. Der Fahrer wurde schwer verletzt, der Beifahrer starb später im Krankenhaus. Anschließend kollidierte der Unfallfahrer noch mit einem dritten Fahrzeug. Bei der Fußball-WM gibt es viele Wetten und auch Wettschulden. Die norwegische Fluggesellschaft Norwegian hat ihre jetzt eingelöst. Sie hatte zum Viertelfinale gestern zwischen Norwegen und England eine Vereinbarung mit dem Konkurrenten von British Airways getroffen. Und zwar, dass die Verliererseite das Firmenlogo des jeweils anderen übernehmen muss für einen Tag bei Instagram. Nach dem 2:1 für England gestern setzte das Norwegian Airways heute um und schrieb dazu: Gut gespielt, England und British Airways. Von den Briten hieß es zur Antwort: Wir lieben diesen neuen Look an euch. 3:4.
4: Das ist sehr lustig. Sportsleute sind es. Wir schauen aufs Bayernwetter kompakt und zuverlässig auf Bayern 1. Ja, man kann wirklich um jede Wolke dankbar sein bei der Wärme, die das Zeug für etwas Schatten hat. Und es sind auch ein paar unterwegs von Unterfranken bis Niederbayern. Die heißeste Zeit des Tages, die ist jetzt zwischen 16 und 18 Uhr. Dann wird es 27 bis 34 Grad heiß sein. Also suchen Sie sich ein schattiges Plätzchen. In der neuen Woche hält sich die Hitze rund 31, 32 Grad so bis Mittwoch. Donnerstag noch heißer, bis auf 36 Grad geht's rauf. Mehr Wolken gibt's nur am Dienstag und Mittwoch. Da kann auch mal ein Gewitterschauer entstehen, aber es bleibt leider trocken. Der Bayern 1 Verkehrsservice mit minutengenauer Stauzeitmessung auf der A7 Würzburg-Fulda zwischen Bad Kissingen-Obertulba und Bad Brückenau-Volkers 9 Kilometer Stau, 17 Minuten plus. Die A7 Fulda-Würzburg zwischen Dreieck-Fulda und Bad Brückenau-Wildflecken ein 7 Kilometer Stau. Auf der A8 München-Salzburg zwischen Aachenmühle und Bernau am Chiemsee 2 Kilometer Stau, ein defekter Pkw. A8 Salzburg-München zwischen Holzkirchen und Kreuzmünchen-Süd 10 Kilometer stockend und Stau. Die A8 München-Stuttgart zwischen Märklingen und Mühlhausen, auch hier 10 Kilometer Stau und stockend, 16 Minuten dauert's länger. Auf der A9 München-Nürnberg zwischen Manching und Denkendorf 14 Kilometer stockend wegen eines defekten Fahrzeugs mit einer Zeitverzögerung von 17 Minuten. Weiter auf die A9 Berlin-Nürnberg zwischen Bad Lobenstein und Rudolfstein 3 Kilometer Stau. Auch hier steht ein defektes Fahrzeug, da dauert es 19 Minuten länger. A9 Nürnberg in Richtung München zwischen Dreikolleda und Allershausen 9 Kilometer stockend. A93 Hof Richtung Weiden zwischen Selb-West und Höchstädt ein defekter LKW in der Baustelle. Die B20 Burghausen-Berchtesgaden, die ist in beiden Richtungen immer noch zwischen Hochöster und Tittmoning nach einem Unfall gesperrt. Und B85 Amberg-Kam ist auch in beiden Richtungen zwischen Bruck in der Oberpfalz und Neubeu nach einem Unfall gesperrt. Und zum Schluss bittet die Polizei München um ihre Mithilfe. Seit heute Mittag wird der 84-jährige Hans-Peter Rehm aus dem Wohnheim Casa Reha in der Wallbergstraße in München vermisst. Er ist stark verwirrt und hilflos. Meistens hält er sich im Bereich des Münchner Ostbahnhofs auf. Herr Rehm ist 1,70 Meter groß, hat eine kräftige Statur, bekleidet ist er mit einem rosa T-Shirt und einer dunkelblauen Hose. Hinweise bitte an die Polizei. Die Gen Z, das sind die Jahrgänge 1995 bis 2010, steht auf die 80er, ja, habe ich gerade im Netz gelesen. Da läuft Tote und Nena auf den Partys, finde ich sehr lustig. Wir bringen jetzt Boomer bis Gen Z mit Talk Talk in den Sonntag und machen einfach alle glücklich. Such a Shame und danach ein 70er von Smokey. Ich bin Dominik Knoll, schön, dass Sie da sind.
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0: Lässiger 80er Elektropop für Ihren sonnigen Sonntagnachmittag von OMD. Viertel nach vier jetzt. Das Wort Rentenreform. Das haben wir sehr, sehr oft gehört in den letzten Wochen. Und das hören wir auch noch ein bisschen. Nach der Sommerpause soll das Reformpaket im Bundestag behandelt werden. Ja, und auch unsere Kioskbesitzerin, die Renate Lallinger und ihre Fankurve, ach, die machen sich so ihre Gedanken.
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2: Heute war ich mir sicher, wenn der Hannes kommt, schwafelt er mich bewusstlos über den Kramp und seinen blotternden Oberhornswurschten, den Infantino. Sieh, ich kann's nicht mehr hören. Aber als er dann reinkäme, so habe ich mir gedacht, Renate, Kundschaft ist Kundschaft, bring's hinter dich. Also habe ich dem Hannes direkt ins Gesicht gesagt, ist das nicht ein Wahnsinn, was da bei der Fußballweltmeisterschaft abgeht, mit den zwei kriminellen Außenpfosten Trump und Infantino? Sieh, da hat der mich angeschaut, der Hannes, und lospoltert, ich sollte ihm bitte mit diesem Sauschmarrn nicht auf die Nerven gehen, er kann's nimmer hören. Sieh, ich glaube, da bin ich fast ein bisschen rot angelaufen, hat der Hannes aber sicher nicht gemerkt, weil er hat gleich weiter geschimpft. Gegen das, was er am Hals hat, war der Trump ein Pfiffkass. Ja, was hast du denn am Hals, Hannes? Habe ich ganz erschrocken gefragt. Was er am Hals hat, hat er fast blärt. Aktien hat er am Hals. Da ist mir erst aufgefallen, was für blutunterlaufene Augen das er hat und Schweißflecken bis zu die Gürtelschlaffen. Hannes, habe ich gesagt, jetzt setz dich erst einmal hin, bevor du mir umkippst und erzähl. Losgegangen war's, hat er geschnauft, als die Aushilfskomiker in Berlin mit der Rentnerreform ums Eck gekommen sind. Mama und er hätten alles probiert. 5 schnelle Halbe, Stocknüchtern, damit die ganz kleinen Tabletten, die gelben, auf die du so ein Ist-mir-doch-wurscht-Gefühl kriegst, und dann noch die anderen, wo du 4 Nächte nicht mehr schlafen kannst. Aber sie hätten nicht verstanden, warum es ihnen in 25 Jahren besser gehen sollte. Also ist Mama gestern in der Früh, sie hat eh nicht schlafen können, auf die Bank und hat ein Teilvermögen in Aktien angelegt. Sie hat gemeint, sie macht es lieber selber, weil der Regierungsbagage traut sie nicht. Ja, habe ich gesagt, Hannes, das ist doch ganz in Ordnung. Jetzt müsst ihr halt den Aktienmarkt beobachten und Ruhe bewahren. Sieh, da hat der Hannes ein Gesicht aufgesetzt. Ich hab gar nicht gewusst, warnt er jetzt gleich oder fängt er zum Lachen an? Das sagst du mal der Mama Dax, hat er gesagt. Alle 2 Minuten ruft's mich an und will den Kurs von ihrem Depot wissen. Wenn das so weitergeht, ist wurscht, ob die Aktiengewinn abwerfen, weil länger als 3 Wochen steht er das eh nicht durch. Moment, da muss ich hingehen, das ist meine Mutter Roland. Roland, mein Schatz, ja, ich weiß, der Hannes und seine Mama haben ein Depot. Nein, für Aktien bin ich zu konservativ und das ewige Kurs beobachten. Was, der Hannes und mir könnten uns abwechseln, hat er gesagt. Du sag doch dem Hannes, er soll sich wegen dem 50-Euro-Depot jetzt nicht narrisch machen und überhaupt für seine Mama Börsenaufsicht spielen. Nicht mit mir.
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0: Wir halten ihr musikalisches Erbe hoch. Was für große, große Sänger und Stars das waren. Freddie Mercury von Queen und David Bowie zusammen Under Pressure. Kurz nach 5:30 jetzt. Wir schauen aufs Bayernwetter, kompakt und zuverlässig auf Bayern 1. Vereinzelt ziehen ein paar Wolken durch, ansonsten Sonne satt. Es bleibt trocken, 27 bis 34 Grad heute. In der Nacht, da kühlt es wieder schön ab, da können Sie durchlüften, Schlafzimmer runterkühlen. 19 bis 10 Grad werden's. Morgen geht's dann heiß und windig in die drittletzte, yay, Schulwoche vor den Sommerferien. Am Dienstag und Mittwoch, da können Gewitter durchziehen, aber zum Glück keine Unwettergefahr. Die Temperaturen bis Mittwoch so zwischen 28 und 35 Grad. Schauen wir auf die Straßen. Der Bayern 1 Verkehrsservice mit minutengenauer Stauzeitmessung. 20 Minuten dauert es länger auf der A8 München-Salzburg. Zwischen Rohrdorf und Bernau am Chiemsee 9 Kilometer Stau und stockend. Die Unfallstelle ist aber geräumt. Da sollte demnächst ein bisschen schneller was vorangehen. A8 Salzburg-München zwischen Holzkirchen und Kreuz München-Süd immer wieder Stau und stockend. A8 München-Stuttgart zwischen Märklingen und Mühlhausen auf 10 Kilometer stockender Verkehr. 16 Minuten müssen Sie länger einplanen. Weiter auf die A9 München in Richtung Nürnberg. Zwischen Manching und Denkendorf ein defektes Fahrzeug, deswegen 13 Kilometer stocken, 10 Minuten plus. A9 Berlin-Nürnberg zwischen Markt Schorgast und Bad Berneck-Himmelkron hat es einen Unfall gegeben. A99, die Ostumfahrung München Richtung Nürnberg zwischen Hohenbrunn und Kreuz München Ost. Baustelle, 5 Kilometer Stau, 28 Minuten Zeitverzögerung auf der Strecke. Und die B20 Burghausen-Berchtesgaden, die ist in beiden Richtungen zwischen Hochöster und Tittmoning nach wie vor nach einem Unfall gesperrt. Wir wünschen Ihnen viel Geduld und gute und sichere Fahrt.
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0: Dance-Pop aus Belgien von Kate Ryan auf Bayern 1. Und dazu ist gerade eine super nette Nachricht von Mario aus Augsburg reingekommen auf unser Studio-Handy. Die Nummer, die gibt's auf bayern1.de. Hallo ihr Lieben, schreibt er, so coole Musik heute wieder. Hab mich besonders über Stand By Me vorhin gefreut. Ich bin 33 und liebe eure Klassiker. Ja, vielen Dank Mario, da freuen wir uns natürlich. Und die Stories zu diesen großen Songs, die kommen jeden Sonntag von Martin Polas. Das ist unser Musikchef hier im Team.
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2: Er ist ohne Zweifel eine Legende. Für viele sogar der Grand Seigneur Hollywoods, Steven Spielberg. Als er Mitte der 80er an einem neuen Film arbeitet, will er für die Musik in diesem Film gerne eine Band verpflichten, die gerade mit ihren ersten Hits die Charts erobert. Kurzerhand lädt er die Band ein und erklärt den Jungs, um was es in dem neuen Film gehen soll. Klar, dass sich die Musiker geehrt fühlen. Doch der Frontman der Band lehnt das Angebot von Spielberg schließlich ab. Denn die Band möchte eigentlich keine Filmmusik machen. Als Kompromiss bieten sie allerdings an, Spielberg und seinem Team einfach mal die nächsten geplanten neuen Songs zu schicken. Der erste dieser neuen Titel ist dann tatsächlich gleich ein Volltreffer. Und das, obwohl die Band eigentlich sicher ist, dass dieser Song doch thematisch gar nicht in den Film passt. Letztendlich platzieren die Filmmacher die Nummer dann aber so perfekt im Film, dass es so wirkt, als wäre der Song exakt für die Szene gemacht worden, als Marty McFly mit seinem Skateboard auf dem Weg zur Schule ist. Und so wird The Power of Love aus dem Spielberg-Film Zurück in die Zukunft schließlich der erste Nummer-1-Hit für Huey Lewis and the News.
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1: Um 5 am Mikrofon ist Markus Terhast. International war die Hoffnung vor ein paar Wochen groß, dass sich der Iran-Krieg einem Ende nähert. Doch die Lage in der Straße von Hormus hat sich wieder verschärft. Der Iran griff dort ein Schiff an, die USA daraufhin in der Nacht den Iran und der wiederum als Reaktion mehrere Golfstaaten. Uwe Lüb.
2: Am Morgen ist nach iranischen Angaben ein weiteres Schiff vor Oman angegriffen worden. Auch sei ein US-Logistikzentrum in Oman beschossen worden. Die Angriffe der USA richteten sich angeblich nicht nur gegen iranische militärische Einrichtungen entlang der Straße von Hormus. Auch aus dem Binnenland werden Explosionen aufgrund von US-Beschuss gemeldet. Die USA verlangen von Iran, die Straße von Hormus freizugeben. Die Führung in Teheran beansprucht jedoch weiter die Kontrolle über die Meerenge.
1: Überraschend hat der ukrainische Präsident Selenskyj eine Regierungsumbildung angekündigt. Wie unsere Korrespondentin Rebecca Barth in Kiew berichtet, muss auch ein vergleichsweise neues Kabinettsmitglied seinen Posten räumen.
3: Nach einem Jahr im Amt wird Ministerpräsidentin Julia Swiridenko abgesetzt. Die Entlassung muss formal noch vom Parlament bestätigt werden. Als möglicher Nachfolger wird laut ukrainischen Medienberichten Serhii Kuretskyj gehandelt, Chef des Energiekonzerns Naftohas. Es wird erwartet, dass weitere personelle Veränderungen in der ukrainischen Regierung folgen werden. Die Ukraine ändert ihre politische Strategie, schreibt der ukrainische Präsident in den sozialen Medien.
1: Vor 3 Jahren hatte ein US-Amerikaner nahe Schloss Neuschwanstein 2 Touristinnen angegriffen und einen Abhang hinuntergestoßen. Eine der beiden starb. Der Mann verbüßt deswegen eine lebenslange Haftstrafe. Theoretisch droht ihm auch eine Abschiebung und dagegen wehrt er sich jetzt juristisch. Der 33-Jährige hat beim Verwaltungsgericht Augsburg Klage gegen den Ausweisungsbescheid eingereicht. Er argumentiert, in den USA könne ihm wegen derselben Tat ein weiteres Verfahren und möglicherweise sogar die Todesstrafe drohen. Das Traumfinale von Wimbledon, die Nummer 1 gegen die Nummer 2 der Setzliste, heißt im Namen Jannik Sinner, der Italiener, gegen den Hamburger Alexander Zverev. Beide Spieler sind inzwischen auf dem Platz eingetroffen. 9-mal nacheinander konnte Sascha Zverev nicht gegen Sinner gewinnen. Und auch die meisten anderen Statistiken sprechen ziemlich eindeutig gegen ihn. Aber es gibt auch Punkte, die für den Deutschen sprechen. Zverev kommt als Sieger von Roland Garros. Gerade konnte Zverev seinen 2. Angstgegner Taylor Fritz schlagen und den englischen Shootingstar Arthur Ferry. Gleich geht's los auf dem Center Court. Live von dort, Ina Kast.
4: Was für ein besonderer Tag für Alexander Zverev und für das deutsche Tennis. Die beiden Spieler Jannik Sinner und Zverev sind schon auf dem Center Court angekommen. Jannik Sinner wartet da schon am Netz auf seinen Gegner. Gleich wird es den Münzwurf geben und dann werden die beiden sich einspielen. Und dann geht es los bei 29 Grad und Sonnenschein. Immer wieder ein leichter Wind auch hier auf dem heiligen Rasen von Wimbledon. Alexander Zverev, wie immer mit seinem weißen Stirnband, wirkt da noch so ein bisschen nervös. Gleich, wie gesagt, werden sie sich einspielen und dann geht es los. Dieses Wimbledon-Finale der 2026.
1: 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Es ist 3:05.
5: Und wir schauen aufs Bayernwetter. Kompakt und zuverlässig. Vereinzelt ziehen so ein paar Wölkchen durch und da gibt es so ein bisschen Schatten. Ansonsten viel Sonne. Es bleibt trocken bei 27 bis 34 Grad. Heute Nacht kühlt es ab auf 19 bis 10 Grad. Also wieder alle Fenster aufreißen, damit es ein bisschen runterkühlt. Morgen dann ein heißer Wochenstart am Dienstag und Mittwoch. Da können ein paar Gewitter durchziehen, aber die werden nicht schlimm, keine Unwettergefahr. Temperaturen bis Mittwoch zwischen 28 und 35 Grad. Der Bayern 1 Verkehrsservice jetzt mit minutengenauer Stauzeitmessung. Auf der A7 Ulm Richtung Würzburg zwischen Ellwangen und Dinkelsbühl-Fichtenau ein Stau mit einem Plus von 12 Minuten. A7 Würzburg-Fulda zwischen Bad Brückenau-Wildflecken und Bad Brückenau-Volgers 3 Kilometer stockend. A8 München-Salzburg zwischen Rohrdorf und Bernau am Chiemsee 7 Kilometer stockend. A8 Salzburg-München zwischen Bayern und Kreuzmünchen Süd immer wieder stau und stockend, ein Plus von 15 Minuten hier. Die A8 München Richtung Stuttgart zwischen Ulm-West und Eichelberg 15 Kilometer stockender Verkehr, 15 Minuten Zeitverzögerung. Die A9 München-Nürnberg zwischen Manching und Denkendorf ein defektes Fahrzeug, 12 Kilometer stockend. A9 Berlin-Nürnberg zwischen Marktschorgast und Bad Berneck-Himmelkronen hat es einen Unfall gegeben. Weiter auf die A95 Garmisch-Partenkirchen Richtung München zwischen Monau-Kochel und Penzberg-Iffeldorf. 4 Kilometer stockender Verkehr. Die A99 haben wir noch, die Ostumfahrung München Richtung Nürnberg zwischen Hohenbrunn und Kreuz München-Ost. Eine Baustelle, es staut auf 6 Kilometer. 30 Minuten dauert es länger auf der Strecke. Und die B20 Burghausen-Berchtesgaden ist in beiden Richtungen zwischen Hochöster und Tittmoning immer noch nach einem Unfall gesperrt. Gute und sichere Fahrt für Sie. Wassermelone. Mit Feta, Minze und Pinienkernen. Das ist einfach der perfekte Sommermix. Und das können wir auch. Jawohl. Die Gitarren von Alice Cooper gleich sein Classic Rock Hit Poison. Vorher 70er Disco mit Bonnie M. Und der weißblonde Mann mit dem Knick in der Lippe. Bis heute übrigens ist er sich treu geblieben. Billy Idol mit Sweet 16. Ich bin Dominique Knoll, wünsche einen schönen Sonntag mit uns.

0: Schockrocker und leidenschaftlicher Golfer, Alice Cooper auf Bayern 1. Man kann ihn sich einfach nicht im weißen Polohemd vorstellen, oder? 16:45 jetzt, wir schicken Ihnen ein paar Herzchen rein in diesen Sonntag. 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
2: Wir treffen heute Gabriele und Lutz in Herrsching am Ammersee.
3: Im Schloss zu Würzburg, da gab es eine Tagung der Akademie für Sprache und Dichtung.
4: Ja, und dann hat er sich mit mir abends verabredet, sagen, wollen wir nicht mal einen Wein trinken gehen? Das haben aber nicht nur er gesagt, sondern noch 6 andere. Und dann habe ich gedacht, okay, ich verabrede mich jetzt mit denen allen in einem Lokal. Ja,
3: Herr Götz, haben Sie gesagt, Sie sind der einzige Nicht-Professor, Ihr Rücken soll mal weg von der jungen Dame. Da habe ich dann gesagt, das können Sie ruhig senden. Und wenn ich mir eine Hose piesele, ich bleibe hier sitzen.
4: Und dann habe ich gesagt, so eine Liebeserklärung hat mir noch nie ein Mann gemacht. Also er ist wirklich ein unglaublich intelligenter Mensch. Das finde ich schon mal schön. Aber er hat auch Humor. Also nur Intelligenz ohne Humor ist irgendwie ätzend.
3: Da liegt mein Segelboot da drüben. Und das habe ich gelernt, wenn der Wind von vorn kommt, dann wird es heftig. Auch ein Boot ist im Leben genauso. Wenn der Wind von vorne bläst, muss man sich nicht gleich zur Seite schlagen, sondern sagen, das schaffen wir gemeinsam.
4: Ich finde, man trennt sich heute zu schnell.
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5: 17.30 Uhr jetzt, 5:30. Wir schauen aufs Bayernwetter hier auf Bayern 1, kompakt und zuverlässig. Ein paar dickere Quellwolken ziehen gerade durch, vor allem im östlichen Mittelgebirgsraum und auch in kleinen Teilen von Unterfranken. Dazu ist es immer wieder windig, es bleibt trocken, 27 bis 34 Grad. Und die werden jetzt noch erreicht, also so zwischen 16 und 18 Uhr immer die heißeste Zeit des Tages. Heute Nacht können Sie schön Sterne zählen, es bleibt klar, geht runter auf 19 bis 10 Grad, perfekt zum Durchlüften. Dann heute Nacht. Von morgen am Montag bis Mittwoch wird es sonnig und heiß. 28 bis 35 Grad sind gemeldet. Am Dienstag und Mittwoch, da sind vereinzelt auch Gewitter unterwegs, da kann es auch mal rausregnen. Der Bayern 1 Verkehrsservice mit minutengenauer Stauzeitmessung und es ist eine Menge los auf den Autobahnen. Wir starten auf der A3 Passau-Nürnberg zwischen Nittendorf und Laber, ein Unfall. A7 Fürsten Richtung Ulm zwischen Illertissen und Dreieck hat die Städte 9 Kilometer stockend. Auf der A7 Ulm Richtung Würzburg zwischen Ellwangen und Dinkelsbühl-Fichtenau stehen sie 4 Kilometer im Stau wegen eines Pannenfahrzeugs. Der Verkehr wird da gerade über die Gegenfahrbahn geleitet, 15 Minuten Zeitverzögerung. A7 Würzburg-Fulda zwischen Bad Brückenau-Wildflecken und Bad Brückenau-Volkers 4 Kilometer stockend. Die A8 Salzburg in Richtung München zwischen Weihern und dem Kreuz München Süd immer wieder Stau und stockend, dauert 15 Minuten länger auf dieser Strecke. A8 München-Stuttgart zwischen Ulm-West und Eichelberg 15 Kilometer stockend, 15 Minuten plus. Auch 15 Minuten länger dauert es auf der A9 Berlin Richtung Nürnberg zwischen Gefries und Dreieck Bayreuth-Kulmbach 6 Kilometer Stau und stockend, aber die Unfallstelle ist mittlerweile geräumt. Weiter auf die A95 Garmisch-Partenkirchen Richtung München zwischen Monau-Kochel und Sindelsdorf 3 Kilometer stockend. A99 die Westumfahrung München Richtung Nürnberg zwischen Dreieck München Südwest und Lochhausen, auch hier stockt's auf 3 Kilometer. A99 die Ostumfahrung München Richtung Nürnberg zwischen Hohenbrunn und Kirchheim 8 Kilometer stockender Verkehr, 10 Minuten plus. Die B2 noch Mittenwald Richtung Weilheim vor dem Tunnel Oberau Blockabfertigung und die B20 Burghausen-Berchtesgaden ist nach wie vor in beiden Richtungen nach einem Unfall gesperrt, und zwar zwischen Hochöster und Tittmoning. Wir wünschen Ihnen viel Geduld, gute und sichere Fahrt. 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
5: 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Müssen wir gleich nochmal unterbrechen. Achtung Autofahrer, auf der B299 Landshut-Neustadt an der Donau zwischen Siegenburg und B301 bei Siegenburg werfen Personen Gegenstände auf die Fahrbahn. Ich wiederhole nochmal, auf der B299 Landshut-Neustadt an der Donau zwischen Siegenburg und B301 bei Siegenburg, hier werfen Personen Gegenstände auf die Fahrbahn. Wir melden natürlich sofort, wenn die Gefahr hier vorüber ist.

0: Der Song war auf jedem Kuschel. Rocksampler Nazareth, Love Hurts auf Bayern 1. Und gleich eine sehr gut gelaunte Share. Den Schub-Schub-Song gibt's gleich in ganzer Schönheit. Jetzt erstmal das Spaßtelefon, wie jeden Sonntag. Und da kommen ja auch immer wieder Wünsche rein an den Vogelrudi. Aktuell einer von Ingrid aus Weitramsdorf und auch der Wolfgang aus Berg in Oberfranken hatte diese Idee. Er schreibt, lieber Rudi, ich nehme seit einiger Zeit Filmtabletten, aber es kommt kein Film. Was ist da nur los? Fragen auch Erwin aus Kempten und die Elke aus Feucht in Mittelfranken. Alle hatten da die gleiche Idee.
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2: Hallo?
3: Servus, der Vogelrudi. Bin ich jetzt in der Apotheke?
2: Ja.
3: Wegen den Filmtabletten, die wohl bei euch gekauft hab.
2: Was?
3: Frage, wann geht denn der los, der Film? Was lachen Sie denn?
2: Soll ich Ihnen jetzt jemand anders geben?
3: Wenn Sie jemanden haben.
4: Grüß Gott.
3: Ein Vogel, grüß Gott. Wegen den Filmtabletten, die ich bei euch gekauft habe.
4: Filmtabletten?
3: Ja. Wann geht denn der los?
4: Ach so.
3: Der Film?
4: Sie sollen heute noch eine Lieferung bekommen.
3: Weil ich hock schon vor dem Fernseher, aber es tut sich nix.
4: Also was haben Sie jetzt für Tabletten bekommen?
3: Filmtabletten.
4: Das ist ja nur eine ganz normale Tablette.
3: Und kann es sein, dass die ein wenig an mir macht, weil nicht, dass ich einschlafe, bevor der Film losgeht?
4: Das wird schon eine Nebenwirkung sein. Was haben Sie denn bekommen für Filmtabletten?
3: Warten Sie, schau schnell.
4: Was war denn der Wirkstoff?
3: Ich kann es nicht gescheit lesen, weil ich sehe gar nicht mehr so scharf.
4: Ja, also wie gesagt, ich weiß...
3: Aber bunt. Ganz schön bunt. Ist das ein Farbfilm dann?
4: Ich weiß leider nicht, welchen Wirkstoff Sie gekauft haben. Und ich suche mal ganz kurz die Frau, bei der Sie heute waren.
3: Dankeschön.
2: Hallo?
3: Vogel, grüß Gott. Haben Sie mir die Filmtabletten verkauft?
2: Welche denn?
3: Ja, das will ich wissen. Die konnte sie auch nicht mehr gescheit lesen. Das habe ich dem Kollegen auch schon gesagt.
2: Wann waren Sie denn da?
3: Das wird 2 Stunden her sein. Und meine Frage war, wann geht denn der Film jetzt los? Weil ich habe mehrere genommen.
2: Was? Filmtabletten.
3: Wann geht's los?
2: Also, ich bin bei Bayern 1.
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1: Um 6 mit Julia Walter. Die Straße von Hormus ist laut US-Präsident Trump weiter offen für den Schiffsverkehr. Im TV-Sender NBC widersprach er damit den iranischen Revolutionsgarden, die in der Nacht das Gegenteil bekannt gegeben hatten. Die Sperrung sollte als Reaktion auf neue US-Angriffe auf die iranische Südküste erfolgen. Darüber berichtet Irene Lottes.
2: Das US-Kommando begründet die neuen Angriffe auf den Iran mit einem Angriff der iranischen Revolutionsgarden auf ein Schiff in der Straße von Hormus. Die Revolutionsgarden haben erklärt, sie hätten Warnschüsse auf einen Tanker abgefeuert, der eine nicht genehmigte Route befahren habe. Warnungen habe der Kapitän ignoriert. Die iranischen Revolutionsgarden haben außerdem mitgeteilt, dass die Straße von Hormus bis auf Weiteres geschlossen bleibt. Damit sinkt die Hoffnung, dass sich die Seefahrt in der Meerenge bald wieder normalisiert.
1: Bundespräsident Steinmeier hat das Reformpaket der Regierung gelobt. Endlich ist etwas passiert, sagte er im ZDF-Sommerinterview. Man habe die Selbstblockade innerhalb der Koalition aufgelöst. Auf die Frage, ob das genüge, antwortete Steinmeier aber mit einem entschiedenen Nein. Nun müsse aus den Beschlüssen wirtschaftliches Wachstum entstehen. Vorgestern hatten Bundestag und Bundesrat ein Sparpaket verabschiedet, das die Finanzen der gesetzlichen Krankenversicherung stabilisieren soll. Änderungen plant Schwarz-Rot auch bei Rente, Steuern und Arbeitsrecht. Im Osten von Österreich ist ein Kleinflugzeug mit 4 Personen an Bord abgestürzt. Dabei sind nach Angaben der Rettungsdienste 2 Menschen gestorben, ein Mann und eine bislang nicht identifizierte Person. Ein weiterer Mann und eine Frau wurden demnach schwer verletzt. Der Absturz ereignete sich im niederösterreichischen Garming in schwer zugänglichem Gebiet. Zur Flugroute und zur möglichen Unfallursache machte die Polizei vorerst keine Angaben. Bayerns Forstministerin Kaniber warnt vor steigender Waldbrandgefahr im Freistaat. Besonders hoch ist die nach ihren Worten in Nordbayern. Sie dürfte sich aber in den nächsten Tagen auf nahezu ganz Bayern ausweiten. Die CSU-Ministerin ruft Waldbesucher deshalb auf, kein Feuer zu machen und nicht zu grillen. Es gelte auch ein Rauchverbot. Feuerwehren forderten unterdessen bessere Ausrüstung, um für Brände in Wäldern und im Gelände gewappnet zu sein. Feuerwehrverbandschef Banse sagte, vor allem würden mehr Spezialfahrzeuge gebraucht. Der Kanzler ist extra nach Großbritannien gereist, um Tennisstar Alexander Zverev im Wimbledon-Finale vor Ort die Daumen zu drücken. Der Hamburger spielt gegen den Italiener Jannik Sinner. Los ging's vor einer knappen Stunde. Ina Kast ist für uns mit dabei. Ina, wie sieht's gerade aus?
3: Bei Sonnenschein in Wimbledon hat Alexander Zverev jetzt gerade sein Aufschlagspiel durchgebracht und das war sehr wichtig, denn da hatte der 29-jährige Deutsche sehr viel Druck. Es stand nämlich 6:5 für Jannik Sinner in diesem ersten Satz nach etwas mehr als 50 gespielten Minuten und Alexander Zverev hat es aber geschafft, jetzt auf 6:6 zu stellen, hat also ausgeglichen. Das heißt, wir sehen eine Entscheidung im Tiebreak in diesem ersten Satz in einem bislang wirklich sehr ausgeglichenen Wimbledon-Finale der Herren 2026.
1: Schauen wir noch zur Tour de France. Da hat Ex-Weltmeister Mathieu van der Poel die 9. Etappe gewonnen. Der Niederländer kam vor dem Norweger Tobias Johannessen und dem Briten Tom Pidcock ins Ziel. Noch immer verteidigt der Slowene Tadej Pogacar das gelbe Trikot des Gesamtführenden. Und die Zeit ist es gleich 18.04 Uhr.
4: Kompakt und zuverlässig jetzt das Bayernwetter hier auf Bayern 1. Angenehme 25 Grad hat es gerade in Wunsiedel, in Oberfranken 28, in Donauwörth, in Schwaben. Und es bleibt trocken heute, also Biergartenpicknick, eine späte Baderunde, da geht wirklich alles. Heute Nacht wird es klar, es kühlt ab auf 19 bis 10 Grad und morgen geht es in die drittletzte Schulwoche vor den Sommerferien. Yes, ein heißer Wochenstart wird es und auch die nächsten Tage bleiben hochsommerlich 28 bis 35 Grad. Am Dienstag und Mittwoch, da sind vereinzelt Gewitter unterwegs, da kann es dann kurz mal regnen. Der Bayern 1 Verkehrsservice erstmal mit einer Entwarnung für die B299 Landshut-Neustadt an der Donau. Zwischen Siegenburg und B301 bei Siegenburg werden keine Gegenstände mehr auf die Fahrbahn geworfen. Schauen wir auf die Straßen. A3 Passau-Nürnberg zwischen Nittendorf und Laber ein Unfall. A3 Nürnberg-Passau zwischen Straubing und Bogensperre wegen eines Fahrzeugbrandes. Dort sind auch Personen auf der Fahrbahn. Bitte passen Sie ja gut auf. A8 Salzburg Richtung München zwischen Weyern und Kreuz München Süd. Immer wieder Stau und stockend. Ein 15 Minuten plus hier. A8 München-Stuttgart zwischen Märklingen und Mühlhausen. 10 Kilometer stockend. 15 Minuten Zeitverzögerung. Auf die A9 Berlin in Richtung Nürnberg zwischen Gefries und Dreieck Bayreuth-Kulmbach. 8 Kilometer Stau, 20 Minuten plus. A95 Garmisch-Partenkirchen Richtung München zwischen Murnau, Kochel und Penzberg-Iffeldorf. 5 Kilometer stockend. Die A96 Lindau Richtung München zwischen Inning am Ammersee und Wörthsee hat es auf der linken Spur einen Unfall gegeben. Die A99 Westumfahrung München Richtung Nürnberg zwischen Dreieck München Südwest und Lochhausen 3 Kilometer stockend. Blockabfertigung auf der B2 Mittenwald Richtung Weilheim vor dem Tunnel Oberau. Auf der B11 Mittenwald Richtung Wolfratshausen zwischen Urfeld und Kochel am See ein Unfall. Da ist für beide Richtungen immer nur eine Spur abwechselnd frei. Und die B20 Burghausen-Berchtesgaden ist in beiden Richtungen zwischen Hochöster und Tittmoning immer noch nach einem Unfall gesperrt. Wir wünschen Ihnen gute Nerven und gute und sichere Fahrt. Mit Dominik Knoll. Ein Stündchen haben wir noch zusammen und da hole ich uns alles raus. Richtig gute Schlaftipps gleich und vorher die großen Gefühle mit Lionel Richie. Ein 70er kommt von den Bellamy Brothers, Let Your Love Flow. Und die Four Non Blondes, die haben sich in den 90ern in unseren Gehörgang geschraubt und fühlen sich bis heute sehr wohl da. What's up?

0: So verliebt hat seit den 80ern keiner mehr in ein Telefon reingesungen. Natürlich in eins mit Kringelkabel im Musikvideo. Lionel Richie und Hello.
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0: 18.18 Uhr ist es jetzt. Und jetzt denken wir uns doch schon mal so ein bisschen rein in den Sonntagabend, ja, wenn alles daheim schön ruhig ist und entspannt. Vielleicht haben Sie ein gutes Buch in der Hand auf dem Sofa oder schauen einen Film und dann schlummern Sie ganz sanft weg. Ja, dieser Sofaschlaf, der ist ja weit verbreitet und das heißt ja immer, der ist gar nicht so toll für unseren Schlaf. Ist denn da was dran? Wir haben nachgefragt bei der Psychologin und Schlafforscherin Christine Blume. Also warum schlafen wir oft so unglaublich gut ein auf dem Sofa, irgendwie auch so ein bisschen besser als im eigenen Bett?
2: Vielleicht, weil der Druck einfach nicht da ist. Also auf der Couch darf man einschlafen, wenn es passiert. Und es ist aber auch nicht so schlimm, wenn es nicht passiert. Wenn man sich ins Bett legt und gerade vielleicht auch, wenn man weiß, man hat Schlafprobleme, häufig Einschlafprobleme, dann ist es natürlich so, wenn man sich ins Bett legt, dann ist so ein bisschen die Erwartung da, ah, jetzt muss ich aber auch einschlafen. Das macht Druck, potenziell auch so ein bisschen Stress. Und das kann dann das Einschlafen schwieriger machen.
0: Ob man nach dem Sofanickerchen möglichst schnell ins Bett gehen sollte und noch weitere spannende Schlaftipps finden Sie bei uns im Netz auf unserer Homepage.
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Achtung, Autofahrer, ein Geisterfahrer auf der B4 Erlangen-Nürnberg in Höhe Erlangen-Tennenlohe kommt Ihnen ein Geisterfahrer entgegen. Fahren Sie bitte in beiden Richtungen vorsichtig, nicht nebeneinander und überholen Sie nicht. Geisterfahrer auf der B4 Erlangen-Nürnberg in Höhe Erlangen-Tennenlohe. Wir melden natürlich sofort, wenn die Gefahr hier vorüber ist.

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10: Kompakt und zuverlässig jetzt das Bayernwetter auf Bayern 1. Es ist wieder ein sehr warmer Sommerabend heute. Bad Kissingen in Unterfranken meldet jetzt um 18.30 Uhr 29 Grad. 26 sind es in Kiemingen, Oberbayern. Die Nacht wird schön klar, da kühlt es ab. 19 bis 10 Grad, gut zum Durchlüften. Morgen starten wir dann heiß rein in die neue Woche. Und so bleibt es bis Mittwoch. Viel Sonne, nur ein paar Quellwolken bei 28 bis 35 Grad. Am Dienstag und Mittwoch, da sind vereinzelt ein paar Gewitter unterwegs. Da kannst du mal kurz nass werden. Der Bayern 1 Verkehrsservice nochmal mit dem Geisterfahrer auf der B4 Nürnberg-Erlangen. Zwischen Neunhofer Hauptstraße und Erlangen-Tennenlohe ein Geisterfahrer. Bitte fahren Sie ja immer noch in beiden Richtungen vorsichtig, nicht nebeneinander und überholen Sie nicht. A3 Nürnberg-Passau zwischen Straubing und Bogensperre wegen eines Fahrzeugsbrandes. Hier staut sich der Verkehr. A7 Füssen Richtung Ulm zwischen Altenstadt an der Iller und Dreikettistetten. 12 Kilometer stockend. A7 Ulm Richtung Würzburg zwischen Wörnitz und Rothenburg ob der Tauber. In der Baustelle hat es da einen Unfall gegeben. Weiter auf die A8 Salzburg-München zwischen Bayern und Kreuz München Süd. Immer wieder Stau und stockend 18 Minuten plus. A8 München-Stuttgart zwischen Merklingen und Mühlhausen. 10 Kilometer stockend, 15 Minuten Zeitverzögerung. Weiter auf die A9 Berlin in Richtung Nürnberg. Zwischen Marktschorgast und Dreieck Bayreuth-Kulmbach 7 Kilometer stockend. A95 Garmisch-Partenkirchen Richtung München. Zwischen Murnau, Kochel und Penzberg-Iffeldorf stockt es auf 8 Kilometer. Die B2 Mittenwald Richtung Weilheim. Vor dem Tunnel Oberau Blockabfertigung und B11 Mittenwald Richtung Wolfratshausen. Zwischen Weichensee und Kochel am See Stau nach einem Unfall. Es ist für beide Richtungen nur eine Spur abwechselnd frei. Kommen Sie gut durch. Wir wünschen Ihnen gute und sichere Fahrt.
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Shakira, Whenever, Wherever und gute Nachrichten vom Bayern 1 Verkehrsservice. Entwarnung für die B4 Erlangen-Nürnberg zwischen Gebhardtstraße und Bucher Hauptstraße. Die Geisterfahrermeldung hier ist aufgehoben. Alles wieder gut? Jetzt YouTube bei uns. Pride.

0: großer 80er um gleich 7:15. U2, Pride in the Name of Love.
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0: Ja, das ist unsere wochentägliche Schätzfrage. Die gibt's in Bayern 1 morgen, immer so um kurz nach 8:30. Und da durfte Ulla diese Woche eine schwierige, sinnfreie Schätzfrage stellen. Es wurde genau so bei ihr bestellt. Und vielleicht war die Frage ja nicht besonders sinnvoll, aber dafür finde ich sehr unterhaltsam. Es gab da nämlich gerade eine Umfrage, bei der ist rausgekommen, die Deutschen haben am allerliebsten ihren Partner oder ihre Partnerin als Beifahrer. Wenn der oder sie aber nicht kann, jeder wievielte hätte dann gerne Jürgen Klopp als Beifahrer, unseren mit ziemlicher Sicherheit nächsten Bundestrainer. Wie immer hat Ulla dann um kurz vor 9 jemanden mit einem Anruf überrascht. Diesmal traf es den Günther aus Rehling in Schwaben.
3: Findele.
4: Servus, die Ulla Müller von Bayern 1 vom Radio.
3: Ja, Tag auch.
4: Lieber Günther, ich hätte einen kleinen Anschlag auf Sie vor.
3: Einen Anschlag?
4: Ja, aber in aller Freundschaft.
3: Okay.
4: Es geht um Folgendes. Wir haben über bayern1.de eine Nachricht von der Andrea bekommen, die Sie vermutlich kennen.
3: Ja.
4: Und die hat geschrieben, der Günther schätzt gerne mit, ist ein Erbsenzähler, nimmt alles ganz genau. Gebt ihm bitte eine schwierige, sinnfreie Schätzfrage, mit der er sich richtig schwer tut.
3: Ja, sie hat wieder nichts anderes zu tun mit ihrer Zeit, als wie da eine E-Mail zu schreiben.
4: Möchten Sie eine sinnfreie Schätzfrage?
3: Dann nehmen wir mal eine sinnfreie Schätzfrage. Ja.
4: Ich habe eine rausgefunden. Die meisten Menschen in Deutschland, das sagt so eine Statistik, möchten als ihren Beifahrer den Partner haben. Aber, und jetzt kommt's, Günther, wenn der Partner der eigenen nicht kann, jeder wievielte hätte gerne Jürgen Klopp neben sich sitzen? Fußballtrainer.
3: Oh Mann. Jeder.
4: Jeder?
3: Jeder. Jeder Tausendste.
4: Günther.
3: Ja?
4: Sie unterschätzen die Popularität von Jürgen Klopp?
3: Ja gut, mein Gott, am Beifahrersitz, ich weiß nicht so recht.
4: Es tun sie da einmal Nuller weg von ihren Tausend.
3: Ehrlich? Jeder Hundertste?
4: Nein, noch ein Nuller weg.
3: Was? Jeder Zehnte?
4: Ja.
3: Aber.
4: Doch, ich bin auch dabei. Ich hätte ihn auch gerne als Beifahrer. Wenn der Partner nicht kann. Aber ich finde es nachvollziehbar, weil der Kloppo ist doch sehr beliebt.
3: Ja, schon, aber so viele fußballspielende Deutsche gibt es dann wohl dann doch nicht.
4: Ich glaube, dass der einfach so als Persönlichkeit so durchschlägt. Völlig wurscht, ob das jetzt ein Trainer ist oder nicht.
3: Das kann natürlich möglich sein.
4: Aber nachdem wir uns jetzt kennengelernt haben, würde ich natürlich sagen, bei mir muss der Günther auf dem Beifahrersitz. Ganz klar. Ja, dann Günther, dann schlage ich vor, ich schaue, dass ich die Bayern 1 Tasse, die Sie natürlich als Geschenk kriegen, zur Post gebe. Und Sie rufen vermutlich die Andrea an und sagen, was hast denn du da gemacht?
3: Das machen wir.
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1: Um 7 mit Julia Walter. Die Straße von Hormus ist nach Darstellung von US-Präsident Trump frei für den Schiffsverkehr befahrbar. Er widerspricht damit den iranischen Revolutionsgarden. Trump sagte dem Sender NBC:
2: "We bombed the hell out of them last night. They're very, very evil and sick people. We had meetings with them for the last. They agreed to a deal yesterday, a perfect deal for us. No nuclear, no this, no that, no nothing. They gave up everything." And then after that, they left the room, and then within an hour, they launched a drone at a ship.
1: Trump sagt hier sinngemäß, die USA hätten Iran vergangene Nacht massiv bombardiert. Außerdem hätte die Führung in Teheran gestern einer Vereinbarung zugestimmt, wonach das Land auf Atomwaffen verzichte. Innerhalb einer Stunde hätten sie dann angegriffen. Er nannte die Führung in Teheran erneut böse und kranke Menschen. Es ist die Zeit der Sommerinterviews und heute sind gleich zwei dran, das von Bundespräsident Steinmeier als auch das der Kohl-Chefin der Linken, Schwertner. Die beiden bewerten die von der Koalition beschlossenen und angestoßenen Reformen ganz unterschiedlich. Endlich ist etwas passiert, sagte Steinmeier im Sommerinterview vom ZDF. Schwertner dagegen kündigte in der ARD weiteren Widerstand gegen die Reformagenda an. Mehr als 2,5 Millionen Menschen waren in China in Sicherheit gebracht worden, aus Sorge vor dem Taifun Bawi. Allerdings ist die Ankunft des Tropensturms bisher offenbar einigermaßen glimpflich verlaufen. Berichte über Todesopfer gibt es Stand jetzt nicht. Dennoch machen der starke Wind und die heftigen Regenfälle den Menschen an der Ostküste Chinas weiter zu schaffen. Hunderte Flüge wurden gestrichen, tausende Bäume sind umgestürzt. Bei der Fußball-WM gibt es viele Wetten und auch Wettschulden. Die norwegische Fluggesellschaft Norwegian hat ihre jetzt eingelöst. Sie hatte zum Viertelfinale gestern zwischen Norwegen und England eine Vereinbarung mit dem Konkurrenten von British Airways getroffen. Und zwar, dass die Verliererseite das Firmenlogo des jeweils anderen übernehmen muss für einen Tag bei Instagram. Norwegian Airways setzte das heute um und schrieb dazu: "Gut gespielt, England und British Airways." Von den Briten hieß es zur Antwort: "Wir lieben diesen neuen Look an euch." Schauen wir noch zum Tennis. In Wimbledon läuft gerade das Grand-Slam-Finale. Der Hamburger Alexander Zverev spielt seit knapp 2 Stunden gegen Jannik Sinner aus Italien. Nach 9 Niederlagen in Folge gegen Sinner will Zverev den Spieß diesmal umdrehen. Für den Deutschen ist es das erste Wimbledon-Finale seiner Karriere. Für uns ist Reporterin Ina Kast vor Ort. Ina, wie sieht es denn im Moment aus?
3: Was ist das für ein starkes Finale von Alexander Zverev? Der glaubt an sich, das ist der neue Zverev. Das ist der, der sich Grand-Slam-Sieger nennen darf, weil er die French Open im vergangenen Monat gewonnen hat. Und der macht es Jannik Sinner hier richtig schwer. Zverev führt mit 7-6 und 5-4. Sinner kann jetzt allerdings gleich zum 5-5 im zweiten Satz ausgleichen. Er hat nämlich Spielball. Aber wie druckvoll Alexander Zverev auch hier in diesem Endspiel gegen den Titelverteidiger spielt, ist wirklich richtig stark. Teils spektakuläre Ballwechsel für die Zuschauer hier am Center Court.
1: Die Zeit, es ist 19.03 Uhr.
4: Das unterscheidet Tennis von einem langweiligen Fußballspiel. Und da gab es ja jetzt einige. Jetzt kompakt und zuverlässig Bayernwetter bei uns. Die Nacht mal sternenklar. Die Mondsichel sieht atemberaubend aus, wenn Sie da einen Blick drauf werfen können. Sie wird zwar immer schlanker, aber wirklich so groß, toll. 19 bis 10 Grad die Tiefstwerte. Morgen sonnig, paar harmlose Schleierwolken dabei, trocken, Dienstag und Mittwoch sonnig, ein paar Wolken dabei und das Gewitterrisiko steigt leicht an. An allen Tagen haben wir lebhaft auffrischenden Wind. Den genießen wir, weil dann werden die Höchstwerte von 28 bis 35 vielleicht ein bisschen erträglicher. Der Bayern 1 Verkehrsservice. Wir verscheuchen Rehe von der A7 Würzburg-Ulm zwischen Estenfeld und dem Kreuz Bibelried. Weiteren Meldungen: A7 Ulm Richtung Würzburg zwischen Wörnitz und Rothenburg. Behinderungenunfall im Baustellenbereich. A8 Salzburg Richtung München zwischen Holzkirchen und dem Kreuz München Süd. Immer wieder Stau und Stocken, Viertelstunde weg. A8 München Richtung Stuttgart zwischen Merklingen und Mühlhausen. 10 Kilometer Stocken, 10 Minuten. A9 Berlin Richtung Nürnberg zwischen Marktschorgast und dem Dreieck Bayreuth-Kulmbach. 7 Kilometer Stocken, 15 Minuten. A95 Garmisch-Partenkirchen Richtung München. Zwischen Murnau, Kochel und Penzberg 5 Kilometer Stocken 10 Minuten. A96 Lindau Richtung München zwischen Windach und Greifenberg 4 Kilometer Stau, Unfall hier mit mehreren Fahrzeugen halbe Stunde. B2 Mittenwald Richtung Weilheim vor dem Tunnel Oberau Stau und Blockabfertigung. Und B11 Mittenwald Richtung Wolfratshausen zwischen Walchensee und Kochel am See Stau nach einem Unfall. Für beide Richtungen abwechselnd nur eine Spur frei. Und Jürgen Kaul ist im Studio. Sascha Zverev kämpft um die Krone in Wimbledon. Habe ich natürlich gerne für Sie im Blick. Bayern genießt einen immer noch warmen Sommerabend. Und ich komme von einer wirklich heißen Sommernacht gestern auf der Bayern 1 Disco in Obergriesbach zurück. Gleich mehr dazu. Und wir begleiten Sie gut nach Hause mit Alpha Will, mit Carly Rae Jepsen und mit Police.

0: wunderschönes Zelt mit Ventilatoren, einen unfassbar schönen Freibereich ums Zelt herum und ein so engagierter Sportverein Obergriesbach, die gestern mit uns 100-Jähriges gefeiert haben. Also die feiern schon die ganze Zeit. Wir hatten gestern die Bayern 1 Disco. Ich war mit da und es war ein so unfassbar emotionaler Abend. Ich sag's Ihnen. Wenn man ein ganzes Zelt singen hört auf der Bühne, dann ist das wirklich Kribbeln und da passiert schon was. Und natürlich getanzt den ganzen Abend über vom Oberallerfeinsten. Ich sag nix, ich lass Carmen und Stefan aus Dasing was erzählen. Dasing ist da gleich um die Ecke von Obergriesbach. Wir waren mit Freunden da und Kauli hat die gesamte heterogene Gästeschar den ganzen Abend auf der Tanzfläche gebannt. Heterogene Gästeschar. Yes, steht genauso da. Vielen Dank für die tolle Musikauswahl, bei der für wirklich für jeden etwas dabei war. Der Abend war Unterhaltung pur. Carmen und Stefan, danke für eure E-Mail. Und es war heiß, alle haben geschwitzt und alle waren glücklich am Ende des Abends. Und genauso machen wir weiter kommende Woche. Da sind wir in Bernau am Chiemsee. Der Gewerbeverein Bernau ist ein sehr umtriebiger Verein, die da immer wieder schöne Geschichten veranstalten, machen das ganze Jahr über Veranstaltungen. Also das geht vom Weihnachtsmarkt, Ostermarkt und natürlich auch dann mal im Sommer was zum Feiern. Die stellen ein Festzelt auf am Rathaus direkt am See in Bernau. Und kommende Woche, kommenden Samstag, bin ich da für Sie am Start. Mein Tipp, wie immer, gehen Sie zu den Vorverkaufsstellen und holen Sie sich Ihr Ticket. Das läuft nämlich schon sehr gut in Bernau. Und nichts wäre ja, also das wäre ja total tragisch, wenn Sie da nicht mit reinkommen würden. Freue mich auf Sie.
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4: Und jetzt kompakt und zuverlässig Bayernwetter bei uns. Sternenklare Nacht, 19 bis 10 Grad. Morgen sonnig, paar harmlose Schleierwolken unterwegs. Dienstag und Mittwoch ein paar mehr Wolken am Start. Es kann sein, dass es hier und da mal gewittert. Genau kann man es noch nicht sagen. Aber es könnte mitunter sein. 3 Tage lang ordentlich Wind mit dazu und Höchstwerte zwischen 28 und 35 Grad. Der Bayern 1 Verkehrsservice mit minutengenauer Stauzeitmessung A8 Salzburg Richtung München. Zwischen Bayern und dem Kreuz München Süd immer wieder Stau und Stocken 20 Minuten. A8 München Richtung Stuttgart. Zwischen Märklingen und Mühlhausen 10 Kilometer Stocken 10 Minuten. A9 Berlin Richtung Nürnberg zwischen Bad Schorgast und dem Dreieck Bayreuth-Kulmbach 6 Kilometer Stocken 12 Minuten. A96 Lindau Richtung München zwischen Schöffelding und Greifenberg Unfall mit mehreren Fahrzeugen 6 Kilometer Stau deswegen halbe Stunde. A96 Richtung Lindau, zwischen Kisleck und Wangen, 3 Kilometer Stau, 20 Minuten. B2 Mittenwald Richtung Weilheim, vor dem Tunnel Oberau, immer noch Stau und Blockabfertigung. Und B11 Mittenwald Richtung Wolfratshausen, zwischen Walchensee und Urfeld, ist die Unfallstelle geräumt. Es staut sich noch, wird aber weniger.
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4: Und Jürgen Kaul im Studio.

Wimbledon gewinnen ist das Höchste für Tennisspieler. Sascha Zverev spielt gegen Jannik Sinner. Den ersten Satz hat Zverev mit 7 zu 6

0: gewonnen. Den zweiten Satz wieder Tiebreak hat Sinner gewonnen. Jetzt sind sie im dritten Satz 2-2 und hauen sich wirklich dermaßen die Bälle um die Ohren, dass alles zu spät ist. Also ein Spiel auf allerhöchstem Niveau. Dann hat mir der Markus noch geschrieben, studio@bayern1.de, eine E-Mail, weil er steht gerade auf der A96 zwischen Schöffelding und Greifenberg in diesem Stau mit dem Unfall mit mehreren Fahrzeugen. Halbe Stunde dauert es da gerade länger. Und fragt, sag mal, wir stehen hier im Stau und die Autos bilden eine Rettungsgasse, in dem alle auf dem Standstreifen fahren. Das ist doch falsch. Jupp, da hast du recht, lieber Markus. Rettungsgasse bedeutet, auf der linken Spur fahren sie so weit wie möglich nach links, auf der mittleren oder in dem Fall, weil da ist die A96 ja zweispurig, auf dem rechten Fahrstreifen fahren sie ein Stückchen nach rechts und in diese Gasse, deswegen heißt sie Rettungsgasse, fahren dann die Rettungskräfte und Abschlepper und alle rein und fahren da quasi durch. Der Standstreifen sollte frei bleiben. So, wenn sich weiter was tut in Wimbledon bei Sascha Zverev, ich verrat's Ihnen natürlich.
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1: Um 8 mit Julia Walter. Iran ist nach eigenen Angaben erneut unter Beschuss geraten. Am Nachmittag wurde laut Teheran die Insel Qem bombardiert. Unklar ist, wer für die Angriffe verantwortlich ist. Das US-Militär hat dazu bisher noch keine Stellungnahme abgegeben. In der vergangenen Nacht hatte es zum dritten Mal in dieser Woche gegenseitige Attacken gegeben. In der Folge hatten die iranischen Revolutionsgarden die Straße von Hormus für geschlossen erklärt. Später entgegnete US-Präsident Trump jedoch, Schiffe könnten die Meerenge befahren. Der Bundestag hat Sommerpause und die Spitzenpolitiker wechseln sich ab in den Sommerinterviews von ARD und ZDF. Im ersten war heute Linken-Co-Chefin Schwertner zu Gast. Sie bekräftigte den Kampf ihrer Partei gegen den angestoßenen Reformkurs der Bundesregierung und sprach von einem sozialen Kahlschlag. Der Union warf Schwertner eine zu große Nähe zur AfD vor.
2: Ich glaube, es gibt sowohl in der Kommunalpolitik als auch auf Länderebene CDU-Abgeordnete, die würden eher mit der AfD zusammenarbeiten. Ich glaube, das ist offenkundig. Und wir haben in vielen europäischen Ländern erlebt, wie konservative Parteien gemeinsam mit Rechtsextremen regieren. Warum sollte es in Deutschland nicht auch so sein? Und davor warne ich einfach. Und es ist doch die Frage der CDU, wie sie damit umgeht. Die Brandmauer ist vor über einem Jahr gefallen.
1: Einen ganz anderen Ton schlug Bundespräsident Steinmeier im ZDF-Sommerinterview an. Er lobte das Reformpaket der Koalition. Endlich sei etwas passiert. In Deutschland haben bisher etwa 70.000 Schülerinnen und Schüler Kurse für den Katastrophenfall gemacht. Laut Bundesregierung im Zeitraum von Anfang 2025 bis zum ersten Quartal heuer. Wie die Rheinische Post berichtet, werden die Kurse von 5 Hilfsorganisationen durchgeführt, um die Fähigkeit zur Selbsthilfe in der Bevölkerung zu verbessern. Die Grünen-Fraktion im Bundestag will, dass auch Unternehmen und freiwillige Helfer stärker eingebunden werden, um auch erwachsene Bürgerinnen und Bürger krisenfest zu machen. In Neu-Ulm und Ulm ist heute das 14. internationale Donaufest zu Ende gegangen. Nach Angaben der Veranstalter haben rund 420.000 Menschen das 10-tägige Festival besucht. In politisch herausfordernden Zeiten habe es ein Signal für Zusammenhalt, Frieden und Freiheit gesetzt, hieß es weiter. Mehr als 180 Veranstaltungen mit Fokus auf den Donauraum fanden dort statt. Teile der britischen Königsfamilie, Kanzler Merz, US-Schauspieler Dustin Hoffman, sein britischer Kollege Benedict Cumberbatch. Sie alle schauen in Wimbledon gerade dem Finale zwischen den Tennisprofis Alexander Zverev und Jannik Sinner zu. Der Hamburger Zverev steht als erster deutscher Tennisspieler seit Boris Becker 1995 im Männer-Einzelfinale. Für uns vor Ort Reporterin Ina Kast.
3: Alexander Zverev hat gerade eben einen Doppelfehler serviert und jetzt muss er über Einstand gehen in seinem Aufschlag. Spiel. Nach Sätzen steht es 1-1. Jeder konnte einen Satz im Tiebreak gewinnen. Jetzt aber im dritten Satz bei 4-3 für Jannik Sinner muss Alexander Zverev unbedingt sein Aufschlagspiel durchbringen, damit er diesen Satz nicht hergibt. Denn wenn er hier mit 1-2 Sätzen zurückliegen sollte, dann wird das hier brutal schwierig, den Wimbledon-Titel 2026 nach Deutschland zu holen. Noch ist es absolut umkämpft, absolut auf Augenhöhe nach knapp 3 Stunden Spielzeit.
1: Die Zeit, es ist 20.03 Uhr.
4: Hat die Kollegin recht. Absolut umkämpft, dieses Finale. Und jetzt kompakt und zuverlässig Bayernwetter bei uns. Die Nacht wird sternenklar werden, 19 bis 10 Grad die Tiefstwerte. Morgen harmlose Wolken unterwegs, viel Sonne. Ordentlich Wind haben wir die nächsten 3 Tage. Und am Dienstag und Mittwoch sind ein paar mehr Wolken unterwegs. Und es kann hier und da mal ein Gewitter geben. Temperaturen bleiben hoch, 28 bis 35 Grad. Bayern 1 Verkehrsservice mit minutengenauer Stauzeitmessung A8 Salzburg Richtung München. Zwischen Bayern und dem Kreuz München Süd immer wieder Stau und Stocken 15 Minuten. A9 Berlin Richtung Nürnberg zwischen Markt Schorgast und dem Dreieck Bayreuth-Kulmbach 5 Kilometer Stocken 10 Minuten. A92 Deggendorf Richtung München zwischen Freising Süd und Eching Ost Behinderungen und Fall linke Spur. Gerade erst passiert, bitte halten Sie hier die Rettungsgasse offen. Und A96 Lindau Richtung München zwischen Schöffelding und Greifenberg immer noch 6 Kilometer Stau. Nach dem Unfall mit mehreren Fahrzeugen halbe Stunde weg.
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4: Und herzlich willkommen zusammen. Schön, dass Sie mit dabei sind. Ab jetzt wieder maximale Entspannung hier bei uns auf Bayern 1. Und Sascha Zverev hat gerade gebreakt worden und hat seinen Schläger davon gepfeffert. Ich habe mich heute tagsüber erinnert, wo ich Boris Becker damals bei seinem Wimbledon-Triumph, bei seinem ersten erlebt habe. Ist schon eine ganze Zeit lang her. Es wäre schon schön, wenn Sascha Zverev da heute sich selbst krönen würde. Ich halte Sie gerne auf dem Laufenden. Und dann haben wir unfassbar schöne Songs mit dabei. Zum Beispiel gleich Glenn Frey mit einem Song, ist eine Perle für mich, The One I Love, Dan Hill, Sometimes When We Touch und hier die Cars.
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Was für ein wunderschöner Song, eine Perle von Glenn Frey. The One You Love geht um eine komplizierte Dreiecksbeziehung und war in der Zeit, als es die Eagles nicht gab, 1982. Er und Don Henley haben sich ja eine ganze Zeit lang wirklich gefetzt, dann die Eagles aufgelöst und in der Zeit waren beide erfolgreich. Und Glenn Frey, das war ein Song von seinem ersten Soloalbum und das hat gleich wunderbar funktioniert. Und das Besondere, dass als die Eagles wieder zusammenkamen, nachdem die Hölle zugefroren ist, es gibt ja diesen legendären Spruch, wir gehen erst wieder zusammen, wenn die Hölle zufriert. Und dann hieß das Live-Album 1994 ganz genau so, Hell Freezes Over. Und die Tour, die sie dann gemacht haben, da dürfte jeder von den beiden seine Solo-Hits mit den Eagles zusammenspielen. Und bei Glenn Frey war The One You Love ebenfalls mit im Bühnenprogramm dabei.

0: Am Sonntagabend auch Zeit für längere Songs. Bon Jovi hier, 5 Minuten und Wanted, Dead or Alive. Und in gut 10 Minuten ein extra langer von Sade. Vorher der Bayern 1 Verkehrsservice mit minutengenauer Stauzeitmessung A8 Salzburg Richtung München. Zwischen Bayern und dem Kreuz München Süd immer wieder Stau und Stocken, 10 Minuten mehr. A8 München Richtung Stuttgart, zwischen Merklingen und Mühlhausen 7 Kilometer Stau, halbe Stunde. A92 Deggendorf Richtung München, zwischen Freising Süd und Eching Ost Behinderung in Unfall, linke Spur. A96 Lindau Richtung München, zwischen Schöffelding und Greifenberg, jetzt noch 5 Kilometer Stau nach dem Unfall, 20 Minuten und gerade reingekommen A995, Kreuz München Süd Richtung München zwischen Oberhaching und Taufkirchen West. Behinderungen, da brennt ein PKW.
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6 Minuten 13, Lässigkeit mit Sade und Is It a Crime. Stellen Sie sich einfach vor, Sie stehen an irgendeinem See oder in irgendeiner wirklich coolen Location. Alle Türen natürlich offen, es ist immer noch warm, so wie es jetzt gerade ist. Sie haben irgendein kühles Getränk mit ein paar Eiswürfeln im Glas und dieser Song läuft aus den Boxen. Das ist schon klasse. Gutes Feeling, oder? Mehr von diesem guten Feeling. Ich bin vor kurzem einfach mal in Pop Around the Clock reingestolpert, bei Dreisat in die Mediathek. Da sind ja wirklich sehr, sehr viele tolle Konzerte drin. Ist für mich manchmal so eine Geschichte, dass es mich mehr fasziniert als jetzt irgendwie, ich bin jetzt auch nicht so der große Serienschauer und manchmal so im Fernsehen ist ja irgendwie nichts drin. Und auf einmal habe ich dieses Konzert vor der Nase, Sade Live. Schon ein bisschen her, ist vollkommen egal. Und da ist natürlich Is It a Crime auch gespielt worden. Und was da fasziniert, sie für eine unglaublich tolle Band auch hat, die sie da trägt im Hintergrund. Und es ist wirklich ein wunderschönes Konzert. Also wenn Sie mal Lust haben auf Lässigkeit, schauen Sie sich dieses Konzert an in der Dreisat-Mediathek, Sade Live, Cool Jazz in San Diego.

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1: Um 21 Uhr mit Julia Walter. Aus der Golfregion werden erneut Explosionen gemeldet. Angriffe soll es etwa in Kuwait, aber auch an der iranischen Südküste gegeben haben. Noch hat sich das US-Militär dazu nicht geäußert. US-Präsident Trump hatte dem Sender NBC zuvor von den US-Angriffen aus der vergangenen Nacht erzählt.
2: We bombed the hell out of them last night. They're very, very evil and sick people. We had meetings with them for the last. They agreed to a deal yesterday, a perfect deal for us. No nuclear, no this, no that, no nothing. They gave up everything. And then after that, they left the room. And then within an hour, they launched a drone at a ship.
1: Trump sagt sinngemäß, die USA hätten Iran vergangene Nacht massiv bombardiert. Außerdem hätte die Führung in Teheran gestern einer Vereinbarung zugestimmt, wonach das Land auf Atomwaffen verzichte. Innerhalb einer Stunde hätten sie dann angegriffen. Er nannte die Führung in Teheran erneut böse und kranke Menschen. Es ist die Zeit der Sommerinterviews und heute sind gleich zwei dran, das von Bundespräsident Steinmeier als auch das der Co-Chefin der Linken Schwertner. Die beiden bewerten die von der Koalition beschlossenen und angestoßenen Reformen ganz unterschiedlich. Endlich ist etwas passiert, sagte Steinmeier im Sommerinterview vom ZDF. Schwertner dagegen kündigte in der ARD weiteren Widerstand gegen die Reformagenda an. Familienministerin Prien von der CDU will beim Unterhaltsvorschuss für Alleinerziehende kürzen. Das Geld können, meistens sind es Mütter, beantragen, wenn der getrennt lebende Elternteil keinen Unterhalt für die Kinder zahlt. Die Grünen und das Kinderhilfswerk kritisieren die Pläne. Chris Berdrow mit Einzelheiten aus Berlin.
3: Grünen-Fraktionschefin Britta Haselmann kritisierte, Kürzungen der Regierung treffen immer die gleichen. Union und SPD versuchten, ihre Haushaltslöcher auf dem Rücken von Familien, Alleinerziehenden und Kindern zu sanieren. Das Kinderhilfswerk spricht von Einschnitten bei denen, die ohnehin schon wenig haben. Kritik kommt auch vom Kinderbeauftragten der SPD-Bundestagsfraktion Truls Reichhardt. Seine Partei könne die geplanten Kürzungen so nicht passieren lassen, sagte er dem MDR.
1: Die Bayerische Forstverwaltung will sich in den kommenden Wochen ein Bild vom Zustand des Waldes im Freistaat machen. Wie das Landwirtschaftsministerium mitteilte, werden etwa 16.000 Bäume bayernweit untersucht. Dabei geht es etwa um mögliche Schäden durch Trockenheit oder Insekten- und Pilzbefall. Forstministerin Kaniba sagte, gerade mit Blick auf den Klimawandel sei es unerlässlich, jedes Jahr zu schauen, wie es den Wäldern gehe. Seit kurz nach 17 Uhr und bis vor wenigen Sekunden haben die Tennisprofis Alexander Zverev aus Hamburg und der Italiener Jannik Sinner gegeneinander gespielt. Und gewonnen hat das Wimbledon-Finale nach einem spannenden Match Jannik Sinner. Zverev gewann nur den ersten Satz 6-7, Satz 2, 3 und 4 gingen mit 7-6, 6-3 und 6-4 an Sinner. Die Zeit ist es 21.03 Uhr.
4: Wenn es am Ende halt nicht reicht, schade drum. Jetzt kompakt und zuverlässig Bayernwetter bei uns. Die Nacht sternenklar, 19 bis 10 Grad die Tiefstwerte. Morgen sonnig, harmlose Schleierwolken mit dabei. Ordentlich Wind haben wir die nächsten drei Tage. Am Dienstag und Mittwoch ganz ähnlich, sonnig, ein paar Wolken unterwegs. Es steigt so leicht das Gewitterrisiko an den beiden Tagen. Bei Temperaturen immer noch zwischen 28 und 35 Grad. Der Bayern 1 Verkehrsservice. Fußgänger und Fahrrad auf der A8 haben da nichts verloren zwischen Bernau und Velden. A95, Entschuldigung, fehlt eine 9. A995, Kreuz München Süd Richtung München zwischen Oberhaching und Taufkirchen West. Immer noch Behinderungen, brennender PKW. Und B2, Weißenburg Richtung Nürnberg zwischen Röttenbach Nord und Wernsbach. Behinderungen, Unfall, rechte Spur.
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4: und herzlich willkommen. Schön, dass Sie mit uns dabei sind. Sanft raus aus dem Wochenende. Gut, wenn man jetzt natürlich sportlich so mitfiebert, zum Beispiel jetzt beim Wimbledon-Finale, ja, dann ist es eher mitfiebern. Aber Alexander Sascha Zverev leider nicht ganz geschafft. Okay, wir wenden uns wieder der schönen Musik zu. Fine Young Cannibals mit dabei. Elvis Presley mit einer unfassbar schönen Ballade, Are You Lonesome Tonight? Und geht los mit der Amanda von Boston.
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ein Weihnachtslied, obwohl es an Weihnachten gerne gespielt wird. Mein nächster Song hier, The Power of Love von Frankie Goes to Hollywood. Das fiel halt damals irgendwie ganz günstig zusammen im Jahr 1984. Der Song wurde im Oktober veröffentlicht und ist dann sozusagen über die 2 Monate in die Adventszeit reingerutscht. Und viele Radiostationen fanden das ganz gut, haben gesagt, okay, der passt zu dieser Adventsstimmung. Und so hat sich das über die Jahre weitergeschoben. Und immer wenn wir den übers Jahr spielen, kommen von Ihnen Nachfragen auf WhatsApp zum Beispiel, Kauli, Weihnachtslied, jetzt um die Zeit? Ich sage, nein, es ist kein reines Weihnachtslied. Sind ja auch jetzt nicht wirklich Glöckchen oder sowas drin, es ist kein Einhorn mit dabei oder so. Es ist der Hooded Claw mit dabei. Das ist eine Gruselfigur, die stammt wohl aus einer Zeichentrickserie aus den 70ern. Und dieser Hooded Claw, der soll vertrieben werden. Ja, I protect you from the Hooded Claw und vertreibe die Vampire vor deiner Tür. Das sind die zentralen Sätze, mit denen es losgeht und ganz am Ende auch endet. Nach 5,5 Minuten. The Power of Love. I'll protect you.

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5: Und der Bayern 1 Verkehrsservice. Jetzt sind wir bei 0 Meldungen gelandet. Gute Fahrt im Freistaat.
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Mehr kannst du nicht erwarten von einem guten Popsong, von einer schönen Ballade. Zwei absolute Superstars, Billy Joel und Ray Charles. Und dann ein guter Song. Es ist Billy Joels Song, er war auf seinem Album ursprünglich drauf, Baby Grand, und dann nochmal aufgenommen mit Ray Charles zusammen. Hast du Bock? Möchtest du mitsingen? Ja, total. Wunderbarer Song. Man geht ins Studio und hat ein großes Orchester sogar dabei, mit Streichern und dem vollen Programm. Und beide natürlich an ihren Pianos und spielen da abwechselnd, singen auch abwechselnd. Unfassbar schöner Song. Baby Grand.

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1: Um 10 mit Julia Walter. Yannick, erstmal, ich mag dich nicht mehr. Ich habe 9-mal in Folge gegen dich verloren. Das hat Tennisprofi Alexander Zverev nach dem Wimbledon-Finale gesagt. Das Yannick Sinner am Abend nach einem spannenden Match gewonnen hat. Matthias Kammann war für uns mit dabei.
2: Alexander Zverev muss noch mindestens ein Jahr warten, wenn er einmal Wimbledon-Champion werden möchte. Der Deutsche unterlag dem Weltranglisten-Ersten Yannick Sinner nach großem Kampf in 4 Sätzen. Schlüsselmoment war das 8. Spiel des 3. Durchgangs, als Zverev zum ersten Mal seinen Aufschlag abgeben musste und kurz darauf den 3. Satz verlor. Nach 3 Stunden und 46 Minuten hatte Sinner schließlich 6:7, 7:6, 6:3 und 6:4 gewonnen und damit seinen Titel aus dem Vorjahr erfolgreich verteidigt. Alexander Zverev hat ein großartiges Turnier gespielt. Zum Triumph reichte es allerdings nicht ganz.
1: Iran ist nach eigenen Angaben erneut unter Beschuss geraten. Am Nachmittag wurde laut Teheran die Insel Qasem bombardiert. Unklar ist, wer für die Angriffe verantwortlich ist. Das US-Militär hat dazu bisher noch keine Stellungnahme abgegeben. In der vergangenen Nacht hatte es zum 3. Mal in dieser Woche gegenseitige Attacken gegeben. In der Folge hatten die iranischen Revolutionsgarden die Straße von Hormuz für geschlossen erklärt. Später entgegnete US-Präsident Trump jedoch, Schiffe könnten die Meerenge befahren. Überraschend hat der ukrainische Präsident Selenskyj angekündigt, dass er seine Regierung umbildet. Wie unsere Korrespondentin Rebecca Barth in Kiew berichtet, muss auch ein vergleichsweise neues Kabinettsmitglied seinen Posten räumen.
3: Nach einem Jahr im Amt wird Ministerpräsidentin Julia Sviridenko abgesetzt. Die Entlassung muss formal noch vom Parlament bestätigt werden. Als möglicher Nachfolger wird laut ukrainischen Medienberichten Serhii Kuretskyj gehandelt, Chef des Energiekonzerns Naftohas. Es wird erwartet, dass weitere personelle Veränderungen in der ukrainischen Regierung folgen werden. Die Ukraine ändert ihre politische Strategie, schreibt der ukrainische Präsident in den sozialen Medien.
1: Im Juni sind bundesweit mindestens 99 Menschen beim Baden ertrunken. Das zeigen Zahlen der Deutschen Lebensrettungsgesellschaft. Als Reaktion auf die gestiegenen Zahlen fordert Grünen Gesundheitspolitiker Dahmen in der Rheinischen Post etwa eine Stärkung der Schwimmfähigkeiten von Kindern und Jugendlichen. Linken-Chef Pantisano sieht die Bundesregierung in der Pflicht, die Kommunen etwa beim Bau von mehr Schwimmbädern finanziell besser zu unterstützen. In Bayern gab es im vergangenen Juni 21 Badetote, also ungefähr so viele wie im Vorjahresmonat. Im Landkreis Altötting ist bei einem Verkehrsunfall ein Motorradfahrer tödlich verletzt worden. Der 20-Jährige war am Nachmittag auf der B20 bei Burgkirchen unterwegs, als vor ihm ein Auto bremste, um abzubiegen. Laut Polizei hat der Biker das wohl zu spät gesehen. Bei einem Bremsmanöver rutschte sein Motorrad in den Gegenverkehr. Dort wurde der Mann vor den Augen seines Begleiters von einem entgegenkommenden Kleinbus erfasst. Trotz Reanimation von anderen Verkehrsteilnehmern starb der 20-Jährige noch an der Unfallstelle. Die Zeit ist es 22.03 Uhr.
4: Ist das eine Info, die ich fürs Leben brauche? Ich glaube nicht. Und jetzt kompakt und zuverlässig Bayernwetter bei uns. Sternklare Nacht, 19 bis 10 Grad. Morgen sonnig, harmlose Schleierwolken unterwegs. So geht's im Grunde genommen auch Dienstag und Mittwoch weiter, wobei da insgesamt tagsüber mehr Wolken unterwegs sind und es ab und zu mal ein Gewitter geben kann. Lebhafter Wind die kommenden Tage bei 28 bis 35 Grad. Bei Bayern 1-Verkehrsservice schon wieder Fahrradfahrer hier auf der B388 Eggenfelden Richtung Neuhaus zwischen Eggenfelden und Pfarrkirchen. Dann noch die A3 Würzburg Richtung Frankfurt zwischen Helmstadt und Wertheim-Lengfurt. Behinderung im Unfall mit mehreren Fahrzeugen.
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4: Und schön, dass Sie Ihr Wochenende bei uns entspannt ausklingen lassen. Bei George Michael hätte man für diese Sendung einen großen Fundus, eine große Auswahl an richtig guten Balladen. Okay, dann haben wir uns gedacht, nehmen wir doch mal Kissing a Fool, Ende der 80er aufgenommen von ihm. Hört man nicht so oft? Guter Song. Und davor Hoobastank und Robin Beck.
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gut abgelagert, gut abgehängt, George Michael und Kissing a Fool, Ende der 80er Jahre. Die 7. Single von seinem Album Faith war nicht so sonderlich erfolgreich dann mehr, ist aber auch egal, vorher waren viele Hits mit dabei, das ist auch ein unfassbar lässiger Song. Und warum sage ich gut abgehangen hier bei Sanft und Besonders auf Bayern 1? Weil George diesen Song schon während seiner Wham-Zeit geschrieben hat. Das heißt, der war schon viel, viel länger da, aber Wham waren eben nicht die richtige Adresse für einen Song von dieser Qualität. Wham, wissen wir alle, war eher Pop und so wollte das auch die Plattenfirma haben. Dann kommt er mit so einem Song um die Ecke, Kissing a Fool, und die sagen, nee, lass das mal lieber. Also hat er ihn dann solo veröffentlicht und für mich ist es genau der richtige Song für einen Sommerabend, wie wir ihn jetzt gerade erleben.

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10: Und Bayern 1 Verkehrsservice, keine Störungen, gute Fahrt.
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Randy Crawford auf Bayern 1 sanft und besonders. Merry Go Round. Ich bin Jürgen Kaul und zufällig in meinem Freundes- und Bekanntenkreis haben heute an diesem Sonntag gleich 4 Leute Geburtstag. Hab allen schon schön brav gratuliert und dann fällt mir ein Spruch zu. An dieser Stelle gibt's ja immer einen Motivationsspruch aus einem meiner Motivationskalendern von Mark Twain und das ist wirklich ein sehr, sehr schöner, ein, möchte fast sagen, klassischer Kalenderspruch, passt aber zu Geburtstagen. Er meint nämlich, das Geheimnis des Glücks ist, statt der Geburtstage die Höhepunkte des Lebens zu zählen.

Guter Song von Lone Star und das war Bayern 1 sanft umsonders. Ich bin Jürgen Kaul. Einen schönen habe ich noch von Tanita Tikaram. Wünsche Ihnen jetzt eine angenehme Nacht mit uns.

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1: Um 23 Uhr mit Wolfgang Berger. Der Iran meldet neue Angriffe der US-Armee auf sein Territorium. Betroffen sei die Insel Keshem in der Nähe der Straße von Hormus, hieß es aus Teheran. Aus der Nachrichtenredaktion Ulf Hilbert.
2: Mindestens 10 Geschosse seien auf der Insel eingeschlagen, berichtete der dortige Gouverneur. Bei den Zielen habe es sich um militärische Anlagen gehandelt. Über Opfer ist bislang nichts bekannt. Die USA setzen ihre jüngste Angriffswelle damit offenbar fort. Allein in der vergangenen Nacht hatten die amerikanischen Streitkräfte 140 militärische Ziele im Iran attackiert. Die iranischen Revolutionsgarden reagierten daraufhin mit dem Beschuss von Bahrain und Katar, wo die Amerikaner Militärbasen unterhalten.
1: Bundespräsident Steinmeier hat die von der Regierungskoalition angestoßenen Reformen begrüßt. Im Sommerinterview des ZDF sagte Steinmeier, endlich sei etwas passiert. Er äußerte die Hoffnung, dass die Koalition aus Union und SPD eine Phase der Selbstblockade überwunden hat. Als entscheidend nannte Steinmeier, dass wirtschaftliches Wachstum entstehe. Bei der Umsetzung der Beschlüsse seien Geduld und Ausdauer gefragt. In der Nähe von Paris hat die französische Polizei wegen Terrorverdachts den Umkreis einer Synagoge evakuiert. Zuvor waren 2 Kriegswaffen in einem Auto entdeckt worden, das in der Nähe des Gotteshauses abgestellt war. Laut Frankreichs Innenminister Nunez hat die Antiterror-Staatsanwaltschaft Ermittlungen aufgenommen. Etwa 300 Menschen seien von der Evakuierung betroffen. Die Synagoge steht in der Stadt Sarcelles nördlich von Paris. Zu wem das Auto gehöre und ob tatsächlich eine gefährliche Situation vorliege, sei noch unklar, so Nunez. Der Hamburger Alexander Zverev hat das Finale des Tennisturniers von Wimbledon verloren. Er musste sich dem Weltranglisten-Ersten Jannik Sinner aus Italien geschlagen geben. Aus London Matthias Kammann.
3: Schlüsselmoment war das 8. Spiel des 3. Durchgangs, als Zverev zum 1. Mal seinen Aufschlag abgeben musste und kurz darauf den 3. Satz verlor. Nach 3 Stunden und 46 Minuten hatte Sinner schließlich 6:7, 7:6, 6:3 und 6:4 gewonnen und damit seinen Titel aus dem Vorjahr erfolgreich verteidigt. Alexander Zverev hat ein großartiges Turnier gespielt. Zum Triumph reichte es allerdings nicht ganz.
1: Das waren die Nachrichten. Und hier noch das Wetter in Deutschland. In der Nacht im Norden und Osten wolkig, an der Ostsee einzelne Schauer oder Gewitter möglich. Tiefstwerte meist 21 bis 12 Grad. Morgen im Norden und Nordosten teils wolkig mit Schauern oder Gewittern, im Westen und Süden länger heiter. Höchstwerte 23 bis 36 Grad. Am Dienstag heiter, teils wolkig, gebietsweise Schauer oder Gewitter 24 bis 36 Grad. Am Mittwoch ähnlich viel Sonne, gebietsweise Schauer und Gewitter bei 25 bis 36 Grad. Es ist 23.03 Uhr.
4: So, wunderbar, da sind wir jetzt wieder gut informiert und starten damit in die Nacht. Von mir, Hanno Bauer, der Blick auf die Straßen im Lande. Hier ist der Verkehrsservice in der ARD-Hitnacht. Die A1 ist in Höhe Osnabrück-Nord wegen Brückenarbeiten noch bis 23 Uhr in beiden Richtungen gesperrt. Das wäre ja jetzt. Na, wahrscheinlich hat es noch nicht ganz geklappt. Umleitungen sind jedenfalls eingerichtet noch. Dann A1 Lübeck Richtung Hamburg zwischen Rheinfeld und Kreuz Bad Geheide. 5 Kilometer stockender Verkehr. A3 Köln Richtung Frankfurt zwischen Bad Honnef-Linz und Neustadt-Wied. 3 Kilometer Stau aktuell. Die A4 ist zwischen Frechen-Nord und Kreuz-Kerpen in beiden Richtungen wegen Brückenarbeiten bis 5 Uhr gesperrt. A7 Hannover Richtung Hamburg zwischen Bad Fallingbostel und Dorfmark 3 Kilometer Stau und die Autobahn 42 Kamp-Lindfort Richtung Dortmund ist zwischen Oberhausen Zentrum und Kreuz Essen Nord wegen einer Nachtbaustelle gesperrt. Bis 5 Uhr morgens wird's dauern. Ihnen unterwegs eine sichere Fahrt durch die Nacht wünsche ich.
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4: Mit Hanno Bauer im Nachtstudio des MDR Magdeburg. Schönen Gruß in alle Himmelsrichtungen über die Radiowellen. Und wir feuern jetzt gleich mal mit unserem Protonengewehren in die Dunkelheit, um alle bösen Geister zu verjagen. Die Guten dürfen bleiben. Hier sind die Ghostbusters mit Ray Parker Jr.

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Sister ist das Lied mit dem Marshmallow-Mann stampfen als Rhythmus. Gleich zum Start in die Nacht. So, da dampfen jetzt aber unsere nicht lizenzierten Nuklearbeschleuniger. Unsere Protonenpacks. Na, Hauptsache die Geister sind weggesperrt. Außer der grüne Clipper, Slimer, der kann gerne bleiben, der ist lustig. So, und die Protonenpacks, die werden jetzt auch gleich abgekühlt. Schnell mal in den Regen rausgepackt. Und dann singen sie auch noch I Can Stand the Rain.

0: Stay on these roads in der ARD-Hitnacht. Der Wunsch, bleib auf der Strecke. Ach nee, so übersetzt man das wohl dann doch nicht. Na egal, ich meine, in der Spur zu bleiben ist ja jetzt sowieso nicht so der Tipp für mich oder für Sie, denn wie heißt es immer, nur wer seinen eigenen Weg geht, wird Spuren hinterlassen. Und das wollen wir doch alle, oder? Heinz-Rudolf Kunze lebt uns jetzt vor, meine eigenen Wege. Hier ist der, nee, nicht der ARD-Abend, Quatsch, hier ist die ARD-Hitnacht. Zu viele Tage jetzt der ARD-Abend moderiert. Also die ARD-Hitnacht mit Heinz-Rudolf Kunze.
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0: 23.23 Uhr und jetzt 23 Sekunden ist es. Und damit schönen Gruß nach Niedersachsen, wo der erste Nachtgruß herkommt. Ja, Niedersachsen, unser Nachbarbundesland hier von Sachsen-Anhalt. Und Hanno, der Niedersachse, ist ja vielleicht auch dem einen oder anderen noch der einen Begriff. Also dieses Pferd der Vermarktung von Agrarprodukten, das habe ich immer sehr gerne gesehen in der Werbung. Wahrscheinlich kamen meine Eltern auch deswegen auf den Namen. Auf jeden Fall haben Tino und Micha geschrieben aus Braunschweig und haben geschrieben, wie immer freuen wir uns, den Abend mit dir zu verbringen. Heute würden wir uns ganz besonders freuen. Könntest du die Altenteilerin Anne Schütt in Bartelsdorf, Herzogtum Lauenburg, von uns, Micha und Tine, grüßen. Anna ist mit ihren 90 Jahren eine eurer Stammhörerinnen. Viel Spaß heute Nacht mit der Sendung und danke dir. Beste Grüße aus Braunschweig von Tine und Micha. Und natürlich ganz liebe Grüße also an Anne Schütt in Bartelsdorf, Herzogtum Lauenburg. Sehr schön und danke fürs treue Zuhören und ganz liebe Grüße von mir.
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0: Ich hätte beinahe gewirrt. Hanno, der Niedersachse hier.

Katie Melua. Und wir bleiben bei schönen Frauenstimmen mit entspanntem Musikrhythmus, so wie sich's für die Nachtsender gehört. Bis zur Verkehrsstörungsübersicht noch Dusty Springfield.

0: 23.30 Uhr, genaue Zeit für den Verkehrsservice in der ARD Hitnacht. Jetzt nur mit den aktuellsten Meldungen. A1 Lübeck Richtung Hamburg zwischen Rheinfeld und Kreuz Bad Geheide. 5 Kilometer stockender Verkehr. Dann A1 auf der Norderelbbrücke kommt es wegen eines Schwertransportes in dieser Nacht immer mal wieder zu kurzfristigen Sperrungen. Zwei Meldungen kommen von der Autobahn 57. Achtung bitte erstmal Krefeld Richtung Köln zwischen Krefeld-Gartenstadt und Krefeld-Zentrum. Hier sind Fahrradfahrer auf der Fahrbahn und dadurch eine Gefahr für sie. Und sie selber sind natürlich auch in Lebensgefahr. Also Achtung bitte auf der Autobahn 57 Krefeld Richtung Köln zwischen Krefeld-Gartenstadt und Krefeld-Zentrum. Gefahr durch und für Fahrradfahrer auf der Fahrbahn. A57 weiter, Köln Richtung Krefeld, zwischen Köln-Worringen und Dormagen, Gefahr durch eine noch ungesicherte Unfallstelle. Und A99 Autobahnring München, München-Nord Richtung München-Südwest, zwischen Kreuz München-Nord und München-Fröttmanning, Stau. Ihnen unterwegs eine gute Fahrt, kommen Sie gut durch.
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0: Mit Hanno Bauer und zum Wachbleiben jetzt Another Cup of Coffee.

0: Geniale Musik von Rod Stewart, Love Touch in unserer Nachtsendung. 23.40 Uhr ist es und die Nacht läuft mit ihren Grüßen. Ja. Anne hat geschrieben, hallo Hanno Bauer, ich höre auch wieder zu und sende ganz liebe Grüße aus Hallbergmoos bei München. Die niedersächsischen Pferde, die sind mir jetzt nicht so ein Begriff, aber das macht ja nichts. Jedenfalls wollte ich die zweite Grüßerin sein. Na, hat doch geklappt. Herzliche Grüße aus Bayern. PS, krasse Sache mit den Radfahrern auf der Autobahn. Ja, finde ich auch immer. Also, wie man auf die Idee kommt, oder? Aber ich hatte auch schon Elektroroller auf der Fahrbahn. Das fand ich auch sehr bemerkenswert, sage ich mal so. Also, ganz liebe Grüße nach Bayern. Und wir sind, merke ich schon, in der Bayern-Runde, ja. Albert hat auch gleich geschrieben, dass er über die Frequenzen des Bayerischen Rundfunks hört. Schönen Gruß an die Bayern 1-Hörer. Und er hat geschrieben, kommt ein Pferd in einen Blumenladen und sagt, haben Sie Margeriten?
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0: Na, Humor haben sie, die Bayern. Schön. Übrigens sehe ich, ich kann es gar nicht sein, dieser Hanno der Niedersachse. Das ist nämlich ein blondes Pferd, ein Pferd mit blonder Mähne. 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

Oh, oh, der Montag hat noch nicht mal angefangen und Ralf, Lea Lisa und Diana haben schon echtes Montagspech. Haben nämlich geschrieben, hallo, von unserem Urlaub in Südfrankreich fahren wir gerade mit kaputter Autolüftung stundenlang nach Hause, aber singen laut und vermutlich falsch eure super Songs mit. Liebe Grüße. So, das war vor ungefähr 20 Minuten. 20 Minuten später gab's das Update. Hallo, inzwischen ist bei uns nicht nur die Autolüftung kaputt, sondern das ganze Auto. Dennoch singen wir weiter eure Songs mit. Also, wenn die Autolüftung und das Auto kaputt sind, dann werdet ihr jetzt wahrscheinlich im Mondenschein tanzen. Vermutlich nicht vor Freude. Phil Collins jetzt zu hören. Und euch toi toi toi. Ich hoffe, euch wird geholfen.

Na, viele Worte kommen auch in diesem Tag jetzt nicht mehr. Der Sonntag geht ja so langsam vorbei. 23.56 Uhr haben wir es. Neue Worte gibt's dann erst wieder Punkt Mitternacht mit den Mitternachtsnachrichten. Und ja, wir hören uns morgen wieder, wenn Sie möchten. Bis dann.

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1: Um 0 Uhr Mitternacht mit Olaf Knapp. Der Iran meldet neue Angriffe der US-Armee auf sein Territorium. Betroffen sei die Insel Qasem in der Nähe der Straße von Hormuz, hieß es aus Teheran. Aus der Nachrichtenredaktion Ulf Hilbert.
2: Mindestens 10 Geschosse seien auf der Insel eingeschlagen, berichtete der dortige Gouverneur. Bei den Zielen habe es sich um militärische Anlagen gehandelt. Über Opfer ist bislang nichts bekannt. Die USA setzen ihre jüngste Angriffswelle damit offenbar fort. Allein in der vergangenen Nacht hatten die amerikanischen Streitkräfte 140 militärische Ziele im Iran attackiert. Die iranischen Revolutionsgarden reagierten daraufhin mit dem Beschuss von Bahrain und Katar, wo die Amerikaner Militärbasen unterhalten.
1: Bundespräsident Steinmeier hat die von der Regierungskoalition angestoßenen Reformen begrüßt. Im Sommerinterview des ZDF sagte Steinmeier, endlich sei etwas passiert. Er äußerte die Hoffnung, dass die Koalition aus Union und SPD eine Phase der Selbstblockade überwunden hat. Als entscheidend nannte Steinmeier, dass wirtschaftliches Wachstum entstehe. Bei der Umsetzung der Beschlüsse seien Geduld und Ausdauer gefragt. Die Debatte über eine Spaltung des deutschen Strommarktes nimmt wieder Fahrt auf. Brandenburgs Ministerpräsident Woidke sagte der Süddeutschen Zeitung, es sei ein Fehler, an einem Einheitspreis festzuhalten. Statt etwa günstigen Ökostrom dort zu verbrauchen, wo er erzeugt werde, entstünden für viele Milliarden Stromautobahnen. Laut dem SPD-Politiker verschenkt der Norden damit seinen Standortvorteil. Es sei besser, wenn sich neue Unternehmen im Norden ansiedelten, als wenn sie gar nicht nach Deutschland kämen, sagte Woidke. Für eine Teilung der Stromgebotszone hatte zuletzt auch Schleswig-Holsteins Ministerpräsident Günther plädiert. Der Hamburger Alexander Zverev hat das Finale des Tennisturniers von Wimbledon verloren. Er musste sich dem Weltranglisten-Ersten Jannik Sinner aus Italien geschlagen geben. Aus London Matthias Kammann.
3: Schlüsselmoment war das 8. Spiel des 3. Durchgangs, als Zverev zum ersten Mal seinen Aufschlag abgeben musste und kurz darauf den 3. Satz verlor. Nach 3 Stunden und 46 Minuten hatte Sinner schließlich 6:7, 7:6, 6:3 und 6:4 gewonnen und damit seinen Titel aus dem Vorjahr erfolgreich verteidigt. Alexander Zverev hat ein großartiges Turnier gespielt. Zum Triumph reichte es allerdings nicht ganz.
1: Das Wetter in Deutschland. Nachts im Norden und Osten wolkig, an der Ostsee einzelne Schauer oder Gewitter möglich bei Tiefstwerten von 21 bis 12 Grad. Am Tage dann im Norden und Nordosten teils wolkig, mit Schauern oder Gewittern, im Westen und Süden länger heiter bei Höchstwerten von 23 bis 36 Grad. Dienstag heiter, teils wolkig, gebietsweise Schauer bei 24 bis 36 Grad. Es ist 0:03 Uhr.
4: Dankeschön für die ersten Worte des neuen Tages. Von mir, Hanno Bauer, jetzt der Blick auf die Straßen im Lande. Damit Sie gut ans Ziel kommen, wenn Sie unterwegs sind, noch oder schon. Hier ist der Verkehrsservice der ARD-Hitnacht. A1 auf der Norderelbbrücke kommt es wegen eines Schwertransportes bis 5 Uhr zu kurzfristigen Sperrungen. Die A4 ist zwischen Frechen-Nord und dem Kreuz Kerpen in beiden Richtungen wegen Brückenarbeiten bis 5 Uhr gesperrt. Die A42 ist zwischen Oberhausen Zentrum und Kreuz Essen-Nord wegen einer Nachtbaustelle bis 5 Uhr gesperrt. Und dann noch auf der Autobahn 57 Köln Richtung Krefeld gibt es Behinderungen nach einem Unfall zwischen Köln-Worringen und Dormagen. Ihnen unterwegs eine muntere Fahrt, kommen Sie gut ans Ziel.
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4: Mit Hanno Bauer in Magdeburg. Ich grüße schön. Schön, dass Sie dabei sind. Und schön, dass wir zusammen die Nacht durchmachen. Jetzt mit cooler Disco-Musik von Billy Ocean, European.

Ronan Keating. Macht mir Spaß mit seinem Loving Each Day. Ich hoffe, Ihnen ging's genauso. Also, ich meine Spaß deswegen, weil ja heute nun unleugbar Montag ist und das nicht unbedingt der allerliebste Lieblingstag der meisten Menschen ist. Von wegen Loving Each Day, was wir gerade gehört haben. Es sei denn, heute Montag beginnt der Urlaub, ja, dann kann ich es mir dann doch vorstellen irgendwie. Oder vielleicht wird heute der Lottogewinn vom Euro-Jackpot oder vom Samstag-Lotto ausgezahlt. Aber selbst wenn nicht, ich hoffe, es passt trotzdem alles bei Ihnen mit der fröhlichen Nachtsendung im Radio. Wird doch der Weg in den Montag gebuttert. Jetzt auch mit schön besungenem Wetter. Crowded House.

0: Hallihallo, mein Affistent Plappi. Mein Plüschschimpanse freut sich immer, wenn er was von Rosi liest. Denn ich darf mal das Geheimnis verraten. Plappi ist dieses Jahr schon ordentlich am Fell gekraut worden von Rosi in Leipzig, ja. Und Gelee-Bananen gab's da auch von ihr. Haha, daher die Affenliebe. Jedenfalls ist jetzt Plappi eben auch sehr aufgeregt gewesen, als er mir die E-Mail von Rosi gezeigt hat, die geschrieben hat: Lieber Hanno, lieber Plappi, nun bist du wieder da und ich auch. Und zwar wieder zurück von meinem Kurzurlaub aus Bad Schönborn. Es war eine wunderbare Zeit bei Monika, obwohl wir wegen der Hitze nicht so viel unternommen haben, aber im Freien klönen, was trinken und einen süßen Hund dabei streicheln, das war auch so erholsam. Nun bedanke ich mich bei Monika ganz lieb für die schöne Zeit. Auch dir, lieber Hanno, wünsche ich eine störungsfreie Nacht und verbleibe mit lieben Grüßen an dich und die Radiofamilie Nachteule Rosi. Rosi, Plappi und ich, wir kriegen das schon hin, selbst wenn es mal Störungen geben sollte. Ha! Ja, und ansonsten wünschen wir beide auch alles Liebe und eine schöne Nacht.
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0: Ganz liebe Grüße gehen jetzt ans Rechenzentrum. Also unser Rechenzentrum der Nachtsendung sitzt, und das möchte ich jetzt mal ganz offiziell sagen, ja, in Stuttgart. Und dort direkt in Stuggi arbeitet ehrenamtlich der Roland als Fan der Sendung mit und notiert sich einfach alles und schreibt seine Zahlen auch gerne an uns. Hallo Hanno, schreibt er heute. Heute runde Hitnachtzahlen aus dem Rechenzentrum. Die insgesamt 3100. Hitnacht, also zusammengezählt von NDR wie MDR. Und dann ist es die 2020. des MDR, ja, MDR Hitnacht, und die 675. Hitnacht aus Sachsen-Anhalt, was nunmehr führt von den drei Bundesländern, und für dich die 286., mein Freund, Hitnacht aus Magdeburg, insgesamt 326. Hitnacht, weiter so. Ja, das waren aber jetzt viele Zahlen, oder? Viele Grüße aus Stuttgart kommen von Roland. Und ich grüße ganz lieb zurück. Es ist schön, dass quasi jede Sendung auf die Goldwaage gelegt wird. Das finde ich gut.
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0: Hallo Sarah, bitte jetzt mal direkt wieder in den Nicht-Schwimmerbereich. Ansonsten pfeift der Bademeister noch. Stammhörer Andi aus Nebra hat sich gemeldet. Ja, er arbeitet jetzt im Terrassenschwimmbad und hatte die gesamte erste Frühschichtwoche hinter sich. Ab morgen geht's dann mit der Spätschicht im Terrassenschwimmbad Nebra weiter, hat er geschrieben. Und ja, er ist nicht der Bademeister, hat er mir neulich gesagt, sondern er ist derjenige, der freundlich an der Kasse die wenigen Euro abkassiert, die es kostet. Gut, dass es solche Freibäder gibt. Und außerdem kümmert er sich auch noch um die Grünanlagen und alles, was so anfällt. Und hat geschrieben, hallo Hanno, liebe Grüße ans gesamte Team der ARD Hitnacht, alle Hörer eurer schönen Sendung mit super Musik und natürlich an alle, die mich kennen. Es war ein super Wochenende mit richtig tollem Wetter und die Vorhersagen für die nächste Woche, die sehen ja auch super aus. Also ja, wenn man im Freibad arbeitet, dann auf jeden Fall, lieber Andi. Und er hat noch geschrieben, jetzt noch ein wenig die ARD Hitnacht genießen, dann ist auch bald Nachtruhe, euer Stammhörer. Ich grüße ganz lieb zurück und wunderbar, dass es Leute gibt, die in solchen Freibädern arbeiten. Denn wir haben ja schon von einigen Freibädern gehört, die fast gar nicht mehr aufmachen können, weil es kaum Menschen gibt, die in den Freibädern arbeiten können oder bezahlt werden können.
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0: 0.30 Uhr wird's. Und damit frühe Zeit für den Verkehrsservice in der ARD-Hitnacht. A1 auf der Norderelbbrücke kommt es wegen eines Schwertransportes bis 5 Uhr zu kurzfristigen Sperrungen. Die A4 ist zwischen Frechen-Nord und Kreuzkerpen in beiden Richtungen wegen Brückenarbeiten bis 5 Uhr gesperrt. In Richtung Olpe ist die Fahrbahn zwischen Kreuz-Köln-West und Köln-Eiffeltor bis Donnerstag gesperrt. Die A42 Kamm-Lindfort Richtung Dortmund ist zwischen Oberhausen-Zentrum und Kreuz-Essen-Nord wegen einer Nachtbaustelle bis 5 Uhr gesperrt. Und A96 Lindau Richtung München, der Tunnel Eching ist nach Auslösung der Höhenkontrolle gesperrt. Ihnen unterwegs eine flotte Fahrt durch die Nacht, aber nicht zu schnell.
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0: Mit Hanno Bauer in Magdeburg. Schön, dass Sie dabei sind.

0: Hans aus Schwerin hatte ein super Wochenende, schreibt er. Er schreibt nämlich, hallo Hanno, so ein Wochenende, Samstag bei den Toten Hosen in Berlin. 60.000 Menschen waren dabei und Sonntag dann noch bei The Cure. Und jetzt dich im Radio, gibt's so ein Wochenende noch zu toppen? Na, ich hoffe. Es hängt jetzt nicht an Letzterem. Und dann schreibt er noch weiter, dass er dadurch, dass er mal Campinos Schwester kennengelernt hat, auch einen Auftritt mit ihm, also mit Campino, bei einem kleinen, aber feinen Festival organisieren konnte, wo nur 1200 Menschen zusammenkommen. Quasi ein kleines Musikdorf, wenn man so will. Jamel rockt den Förster, heißt das Festival. Und seither gab's dann noch andere Überraschungsgäste. Madsen, Grönemeyer und Co., hat Hans geschrieben. Bravo! Bravo Hans, es lebe die Musik. Und am besten an den teuren Kartenanbieter Schachern vorbei. Denn es ist ja wirklich irre, was inzwischen für Preise aufgerufen werden für ein schönes Konzert. Also, ich find's toll, dass echte Künstler bei so einem kleinen Festival ebenfalls zusagen. Das sagt mir auch, dass unser Kulturland noch nicht ganz an den Kommerz verloren ist. Ganz liebe zurück nach Schwerin.
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0: Tina Turner hier mit ihrem 80er Comeback. Und mal sehen, wenn ich das richtig lese, wird es wohl sogar ein 2030 Comeback geben. Ja, Björn und Benny haben nicht nur vor, die ABBA-Aventare allabendlich auftreten zu lassen in London. Sie haben sich erst vor kurzem die Rechte an der Musik von Tina Turner und auch an ihrem Erscheinungsbild, wie es heißt, gesichert. Ja, natürlich für eine geheime Summe Geld. Garantiert aber nicht für wenig Geld. Und gut möglich, dass also Tina Turner irgendwann auf die Bühne als Lichtbildchen zurückkehrt. Aber ich habe ja zumindest auch bei den Avataren gehört, dass es also eine absolut mitreißende Show ist und sich das Ganze so richtig surreal echt anfühlt.
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0: Mal schauen, was so kommt.

hier ist die ARD Hitnacht. Und Hans eben mit dem Festival und mit den Toten Hosen und mit Cure hat sich nochmal schnell gemeldet und hat noch einen Tipp für alle, eine kleine Ergänzung. Er hat nämlich geschrieben, für die Toten Hosen hatte ich, wie so oft bei Veranstaltungen, gar kein Ticket. Um die hohen Preise zu umgehen, kaufe ich mir immer am Festivaltag Karten über Portale, die noch angeboten werden, also direkt am Festivaltag. Ja, diesmal habe ich ein Ticket wortwörtlich zwischen Tür und Angel gekauft, beim Zwischenhalt mit einer Bahn in Falkensee. Der Verkäufer stand am Bahnhof. Ich sagte an der Zugtür, ja, Karte bekommen, Geld in die Hand gedrückt, 50% gespart. Sage deinen Zuhörern bitte, es gibt bei Großkonzerten immer Kartenanbieter vor Ort und man spart Geld. Ja, super, Hans. Hoffe, keiner kommt mit gefälschten Karten daher, aber ansonsten klingt das natürlich sehr vernünftig und gerade bei den hohen Preisen ist es doch gut, wenn man dann doch noch was sparen kann. Und viele sind ja wirklich ganz ehrlich und möchten ganz schnell noch ihre Karte verkaufen, weil es eben irgendwas dazwischen gekommen ist. Dankeschön für den kleinen Tipp noch, den ich weitergegeben habe, aber wie gesagt, also auch ein bisschen darauf achten, dass die Karten dann nicht gefälscht sind, über einen Farbkopierer und ohne Hologramm drauf.

Fairground Attraction, Find My Love. Was für ein schöner Aufhänger für meinen Hochzeitssong, der jetzt kommt. Abgespielt vor 60 Gästen 2018 im Hochzeitssaal des Stadthauses zu Halle-Saale. Ausgesucht von mir und jetzt für Schatzi im Radio.

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1: Um 1 Uhr mit Olaf Knapp. Die USA haben neue Angriffe auf den Iran gestartet. Das hat das US-Regionalkommando CENTCOM am späten Abend bestätigt. Aus der Nachrichtenredaktion Gisela Former.
2: Das Ziel sei zu verhindern, dass der Iran Handelsschiffe in der Straße von Hormuz attackiere, teilte das US-amerikanische Militär mit. Es ist bereits die 4. Angriffswelle der USA, seit die Feindseligkeiten in der vergangenen Woche wieder aufflammten. Nach Medienberichten richteten sich die jüngsten US-Attacken gegen Raketenstellungen und Anlagen zur Luftabwehr sowie gegen Schiffe der iranischen Revolutionsgarden. UN-Generalsekretär Guterres schrieb auf der Plattform X, er sei zutiefst besorgt über die erhebliche Eskalation. Er rief beide Seiten auf, sofort wieder Verhandlungen aufzunehmen.
1: Die Bundesregierung will die Tabaksteuer stärker erhöhen als bisher vorgesehen. Das geht aus einer sogenannten Formulierungshilfe des Finanzministeriums für die Koalitionsfraktionen hervor, die dem Redaktionsnetzwerk Deutschland vorliegt. Bis zum Jahr 2030 soll demnach der Preis für eine Packung Zigaretten schrittweise auf 11,78 Euro steigen. Das wären etwa 40 Cent mehr als bisher vorgesehen. Grund für die Änderung ist den Angaben zufolge eine Lücke im Bundeshaushalt. Bei einer Brandkatastrophe in der thailändischen Hauptstadt Bangkok sind nach offiziellen Angaben mindestens 27 Menschen ums Leben gekommen. Medienberichten zufolge liegt die Zahl noch höher. Zudem ist von zahlreichen Verletzten die Rede. Ob sich darunter auch Touristen befinden, ist noch nicht bekannt. Der betroffene Pub liegt im Bezirk Chatuchak, von Bangkok, der vor allem an Wochenenden von zehntausenden Menschen besucht wird. Darunter auch viele Ausländer. Warum das Feuer in dem Lokal ausbrach, ist unklar. Der Hamburger Alexander Zverev hat das Finale des Tennisturniers von Wimbledon verloren. Er musste sich dem Weltranglisten-Ersten Jannik Sinner aus Italien geschlagen geben. Aus London Matthias Kammann.
3: Schlüsselmoment war das 8. Spiel des 3. Durchgangs, als Zverev zum ersten Mal seinen Aufschlag abgeben musste und kurz darauf den 3. Satz verlor. Nach 3 Stunden und 46 Minuten hatte Sinner schließlich 6:7, 7:6, 6:3 und 6:4 gewonnen und damit seinen Titel aus dem Vorjahr erfolgreich verteidigt. Alexander Zverev hat ein großartiges Turnier gespielt. Zum Triumph reichte es allerdings nicht ganz.
1: Das Wetter in Deutschland. Nachts im Norden und Osten wolkig, an der Ostsee einzelne Schauer oder Gewitter möglich, bei Tiefstwerten von 21 bis 12 Grad. Am Tage im Norden und Nordosten teils wolkig mit Schauern oder Gewittern, im Westen und Süden dagegen länger heiter, bei Höchstwerten von 23 bis maximal 36 Grad. Es ist gleich 1:03 Uhr.
4: Dankeschön fürs 3-Minuten-Nachrichten-Update. Von mir noch 3 Verkehrsmeldungen hinten an. Hier ist der Verkehrsservice in der ARD-Hitnacht A1. Auf der Norderelbbrücke kommt es wegen eines Schwertransportes bis 5 Uhr zu kurzfristigen Sperrungen. Die A4 ist zwischen Frechen Nord und Kreuzkerpen in beiden Richtungen wegen Brückenarbeiten bis 5 Uhr gesperrt. In Richtung Olpe dauert es auch ein bisschen länger. Hier ist zwischen Kreuz Köln-West und Köln-Eiffeltor bis Donnerstag gesperrt. Die A42 Kamp-Lindfort Richtung Dortmund ist zwischen Oberhausen Zentrum und Kreuz Essen Nord wegen einer Nachtbaustelle bis 5 Uhr gesperrt. Gute Fahrt!
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4: Mit Hanno Bauer in Magdeburg. Ich wünsche einen schönen Montag, den 13. Juli.

0: ist da am Ende etwas der Text ausgegangen mit Leilalei. Hm, könnte vielleicht sein. Aber wenigstens kann er noch Lalala singen, der Boxer. Hat wohl offensichtlich noch nicht zu viel drauf bekommen auf den Mund. Hm. Und Franziska, die boxt sich gerade wieder mal durch mit der Nachtmucke im Studium und schreibt: Hallo liebes Team der ARD Hitnacht, ich möchte euch einfach mal ein großes Lob für eure tolle Sendung aussprechen. Ich höre die Hitnacht gerade wieder, während ich am Schreibtisch sitze und für mein Studium lerne. Ja, Franziska, von nichts kommt nichts. Und sie schreibt weiter: In der letzten Klausurenphase haben eure Glückwünsche im Radio meinen Freunden und mir tatsächlich Glück gebracht. Deswegen wollte ich fragen, ob das vielleicht noch einmal möglich wäre. Ja, natürlich wünschen wir Glück für die Klausur. Und sie schreibt: Ich würde mich sehr freuen, wenn ihr meinen Freunden und mir aus dem Studiengang Innenausbau für die kommenden 2 Wochen ganz viel Kraft, Ausdauer und natürlich auch etwas Glück für die anstehenden Klausuren wünschen könntet. Vielen Dank für die schöne Begleitung durch die Nacht. Macht weiter so. Liebe Grüße aus Rosenheim ins Studio. Und Nachtrag: Danke besonders an Lukas, der mit mir wach bleibt. Das muss der Glücksbringer sein, denn oben drüber als Überschrift steht Glücksbringer und Gruß. Also Franziska und Kommilitoninnen, dann jetzt mal alles Gute und viel Glück natürlich für die anstehenden Klausuren.
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0: Und wir sind ja jede Nacht da, um das Lernen ein bisschen zu unterstützen und zu begleiten. Werden wir auch weiter so halten, okay?

0: Mario, Speedwagon, Keep on Loving You, in der Nachtsendung. Und Simone hat sich gemeldet, hat geschrieben, liebe Grüße an Hans nach Schwerin. Ich habe mein Konzert in dieser Woche noch vor mir. Am Donnerstag geht es nämlich zu meinen Sillies nach Dresden. Die spielen auf der Konzertbühne am Weißen Hirsch. Zu den Tickets, die Preise sind schon der Wahnsinn, da gebe ich Hans recht. 75 Euro. Da bin ich dem alten Mann mit dem roten Mantel und dem weißen Bart noch heute sehr dankbar. Von ihm habe ich nämlich die Karte vor fast 7 Monaten geschenkt bekommen. Gruß, Simone. Ja, Simone, dann freue ich mich auch schon erstmal auf den Konzertbericht dann irgendwann am Ende der Woche, ja? Würde ich mich sehr darüber freuen. Und ganz lieben Gruß an den Mann. Also an den eigenen und den mit dem roten Mantel und dem weißen Bart.
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0: Valerie ist jetzt nicht dran, sondern W. Punkt. Wer wird sich denn hinter W. Punkt verbergen? Ah, Waltraud. Also fast Valerie, aber hier Waltraud. So, und sie hört uns über die Frequenzen von NDR 1, hat sie noch geschrieben und schreibt, hallo Hanno. Du wieder am Mikrofon, herrlich. Möchte aber betonen, dass alle deine KollegInnen, Manno, das super machen. Da ich mit meinen 79 Jahren leider keinen Schwertonner mehr fahren darf, was ich noch zu gerne machen würde. Grüße bitte alle Fahrer und Fahrerinnen, die jetzt schon unterwegs sind, damit morgen die Regale im Supermarkt und auch die Industriebetriebe wieder mit Ware und Material aufgefüllt werden. Für alle eine gute Fahrt bis nach deren Zuhause. Die LKW- und Trucker-Begeisterte grüßt herzlich alle, die am Lenkrad sitzen. Wow, schöne Grüße. Ich bedanke mich schon mal im Namen aller, liebe Waltraud.
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0: Haben Sie es im Lied jetzt auch gehört? All I Want Is You? 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Redet Carly Simon da eigentlich gerade von dem Fußballer zufällig? Bin ich mir nicht sicher. Könnte aber sein. 1.30 Uhr ist es jetzt auf die Sekunde. Zeit für den Verkehrsservice in der ARD-Hitnacht. A1 auf der Norderelbbrücke kommt es wegen eines Schwertransports bis 5 Uhr zu kurzfristigen Sperrungen. Die A4 ist zwischen Frechen Nord und Kreuzkerpen in beiden Richtungen wegen Brückenarbeiten bis 5 Uhr gesperrt. Und in Richtung Olpe ist die Fahrbahn zwischen Kreuz Köln West und Köln Eiffeltor bis Donnerstag gesperrt. A9 München Richtung Nürnberg zwischen Lenting und Denkendorf gab es einen Unfall, deswegen Behinderungen. Und die Autobahn 42 Kamp-Lindfort Richtung Dortmund ist zwischen Oberhausen Zentrum und Kreuz Essen Nord wegen einer Nachtbaustelle bis 5 Uhr gesperrt. Außerdem B65 zwischen Everloh und Ditterke in beiden Richtungen ist hier nach einem Unfall gesperrt. Gute Fahrt Ihnen unterwegs.
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0: Hanno Bauer hier in Magdeburg.

Hier ist die ARD Hitnacht und gerade eben gab es eine Gefahreninformation aus Marl. Naja gut, eine große Gefahr besteht nicht, aber hier steht in der Stadt Marl, Ortsteil Drewa, ist eine Geruchsbelästigung wahrnehmbar. Nach derzeitigen Informationen kann eine Gesundheitsgefährdung allerdings ausgeschlossen werden. Besondere Schutzmaßnahmen sind nicht erforderlich. Bitte blockieren Sie nicht den Notruf von Feuerwehr und Polizei. Halten Sie aber Türen und Fenster geschlossen. So, ist weitergegeben an alle Hörer der ARD Hitnacht. Und weiter geht's mit London Beat, A Better Love.

Hier ist die ARD-Hitnacht. Achtung bitte, es gibt einen Falschfahrer auf der Bundesstraße 210 zwischen Schortens und Wilhelmshavener Kreuz. Ist ein Falschfahrer gemeldet worden, fahren Sie bitte ganz rechts, überholen Sie nicht. Auf der B210 Wittmund-Wilhelmshaven zwischen Schortens und Wilhelmshavener Kreuz ist ein Falschfahrer unterwegs.

0: Leuchtturm. Nena, nah am Wasser gebaut sozusagen. Und zum Thema Heimleuchten, ja, Lothar hat sich gemeldet auf den Gruß von Andi vorhin im Terrassenbad seiner neuen Arbeitsstelle, wo er an der Kasse sitzt und manchmal auch am Würstchenstand. Und Lothar möchte gerne wissen, sehr geehrte Damen und Herren, wieso kostet es in den Freibädern eigentlich Eintritt? Ein Freibier kostet doch schließlich auch nichts.
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0: Geniale Musik, Another Break in the Wall, Pink Floyd im Nachtprogramm. Hier ist die ARD Hitnacht. Und Kai ist jetzt gerade mit Kathleen unterwegs in den Süden, in den Urlaub, hat geschrieben, moin, wir sind gerade aus Kiel kommend auf dem Weg in den Urlaub am Gardasee und sind gerade in der Nähe von Fulda auf der Autobahn unterwegs. Ich wünsche mir für meine Liebste am Steuer You Are So Beautiful von Joe Cocker. Kathleen, ich liebe dich, beste Grüße, Kai. Das ist hiermit wörtlich ausgerichtet. Leider kann ich den Song nicht spielen. Erstens hatten wir Joe Cocker schon. Zweitens kann ich keine Musikwünsche erfüllen in der ARD Hitnacht. Liegt einfach daran, dass unsere Musikredakteure die Sendung in der Woche tagsüber zusammenstellen und wir dann die Playlist sozusagen fertig vorbekommen. Sonst wäre die niemals so perfekt, wie sie jetzt ist.
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0: Und Achtung bitte nochmal, Falschfahrer auf der B210 zwischen Schortens und dem Wilhelmshavener Kreuz ist ein Falschfahrer gemeldet worden. Bitte ganz rechts fahren, nicht überholen und Vorsicht auch in beiden Richtungen. Und ganz liebe Grüße an Kathleen und Kai.

0: Na, das ist doch schon fast das komplette Frühstück, oder? Milk and Toast and Honey, Roxette. Und dabei haben wir es doch erst 2:10, mitten in der Nacht. Und Julian ist am Radio, hat geschrieben, hallo lieber Hanno, schön, dass du uns diese Nacht wieder begleitest. Liebe Grüße ans gesamte Team der ARD Hitnacht. Ja, das wären außer mir noch unser Techniker Shadi und noch unten in der Pforte jemand. Also so viel sind wir gar nicht in der Nacht. Ja, und an meine Familie Sarah und an unsere kleine Tochter Marlina. Schlaft gut. Na, ich hoffe mal, dass Töchterchen Marlina zumindest schon schläft, Julian. Und ansonsten natürlich auch eine geruhsame Nacht.
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0: so schöne Musik von den Stranglers, Golden Brown. Und Jürgen, unser Radioarzt aus Goch, ist auch am Radio und sinniert so gerade vor sich ein bisschen hin. Ist das bei Golden Brown ein Cembalo oder ein Spinett? Ich glaube, das Spinett, das klingt anders, weil es kleiner ist. Ich gehe mal von Cembalo aus. Aber wahrscheinlich war es dann doch eher ein synthetisches Instrument, also ein Synthesizer sozusagen. Aber klingt auf jeden Fall sehr nach Cembalo, muss ich sagen. Und ich mag sehr Cembalo-Musik. Also ganz liebe Grüße zurück nach Goch an unseren Radioarzt. Hoffe, ich konnte verarzten. Und mit wem machen wir weiter? Mit Rena aus Berlin, die geschrieben hat, Hallöchen, Hanno Bauer. Was für ein verrückter Sonntagabend. Ich wurde überraschend Oma, ohne dass das die frisch gebackenen Eltern gewusst haben. Hä? Nanu? Wie wird man denn Oma, ohne dass das die frisch gebackenen Eltern gewusst haben? Nanu? Also das würde ich ja gerne nochmal erklärt haben. Also vielleicht eine kurze Mail nochmal nachschicken, liebe Rena. Also wenn es die Eltern nicht wissen, nanu, nanu, nanu. So, also viel Spaß noch zum Moderieren, schreibt sie weiter. Ich höre euch über Bayern 1, da ich Fränkin bin und in Berlin gestrandet. Na dann, schöne Grüße nach Berlin und das mit dem Verwandtschaftsverhältnissen, das habe ich jetzt nicht so ganz durchblickt, ehrlich gesagt. Also da würde ich mich um eine kleine aufklärende E-Mail nochmal freuen.
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0: Auf jeden Fall, wie auch immer, sollte man nicht alles auf die Goldwaage legen und vielleicht auch noch Stress in der Familie haben. Madonna zum Beispiel wollte hier in ihrem Lied, dass Papa ihr keinen Vortrag hält. Papa, don't preach. 1986 war's. Und danach die 2 Uhr Nachrichten.

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1: Um 2 Uhr mit Olaf Knapp. Die USA haben neue Angriffe auf den Iran gestartet. Das hat das US-Regionalkommando CENTCOM am späten Abend bestätigt. Aus der Nachrichtenredaktion Gisela Former.
2: Das Ziel sei zu verhindern, dass der Iran Handelsschiffe in der Straße von Hormuz attackiere, teilte das US-amerikanische Militär mit. Es ist bereits die 4. Angriffswelle der USA, seit die Feindseligkeiten in der vergangenen Woche wieder aufflammten. Nach Medienberichten richteten sich die jüngsten US-Attacken gegen Raketenstellungen und Anlagen zur Luftabwehr sowie gegen Schiffe der iranischen Revolutionsgarden. UN-Generalsekretär Guterres schrieb auf der Plattform X, er sei zutiefst besorgt über die erhebliche Eskalation. Er rief beide Seiten auf, sofort wieder Verhandlungen aufzunehmen.
1: Die Bundesregierung will die Tabaksteuer stärker erhöhen als bisher vorgesehen. Das geht aus einer sogenannten Formulierungshilfe des Finanzministeriums für die Koalitionsfraktionen hervor, die dem Redaktionsnetzwerk Deutschland vorliegt. Bis zum Jahr 2030 soll demnach der Preis für eine Packung Zigaretten schrittweise auf 11,78 Euro steigen. Das wären etwa 40 Cent mehr als bisher vorgesehen. Grund für die Änderung ist den Angaben zufolge eine Lücke im Bundeshaushalt. Bei einer Brandkatastrophe in der thailändischen Hauptstadt Bangkok sind nach offiziellen Angaben mindestens 27 Menschen ums Leben gekommen. Medienberichten zufolge liegt die Zahl noch höher. Zudem ist von zahlreichen Verletzten die Rede. Ob sich darunter auch Touristen befinden, ist noch nicht bekannt. Der betroffene Pub liegt im Bezirk Chatuchak von Bangkok, der vor allem an Wochenenden von Zehntausenden Menschen besucht wird, darunter auch viele Ausländer. Warum das Feuer in dem Lokal ausbrach, ist unklar. Der Hamburger Alexander Zverev hat das Finale des Tennisturniers von Wimbledon verloren. Er musste sich dem Weltranglisten-Ersten Jannik Sinner aus Italien geschlagen geben. Aus London Matthias Kammann.
3: Schlüsselmoment war das 8. Spiel des 3. Durchgangs, als Zverev zum ersten Mal seinen Aufschlag abgeben musste und kurz darauf den 3. Satz verlor. Nach 3 Stunden und 46 Minuten hatte Sinner schließlich 6:7, 7:6, 6:3 und 6:4 gewonnen und damit seinen Titel aus dem Vorjahr erfolgreich verteidigt. Alexander Zverev hat ein großartiges Turnier gespielt. Zum Triumph reichte es allerdings nicht ganz.
1: Das Wetter in Deutschland. Nachts im Norden und Osten wolkig. An der Ostsee einzelne Schauer oder Gewitter möglich. Tiefstwerte 21 bis 12 Grad. Am Tage im Norden und Nordosten teils wolkig mit Schauern oder Gewittern, im Westen und Süden länger heiter. Höchstwerte 23 bis 36 Grad. Am Dienstag dann heiter, teils wolkig, gebietsweise Schauer oder Gewitter 24 bis 36 Grad. Es ist 2.03 Uhr.
4: Schönen Dank fürs Nachrichtenupdate. Von mir ist der Blick.